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5: Wolkig ist es heute bei uns in Schleswig-Holstein. Dazu gibt es am Morgen erstmal Nebel, der sich dann auflöst und später zeigt sich auch mal die Sonne. In Nordfriesland und in Angeln kann ab und zu ein leichter Schauer runterkommen, sonst bleibt's oft trocken. Die Höchstwerte liegen heute bei 18 bis 20 Grad. Der RSH-3-Tage-Trend, morgen wird's wechselhaft mit ein paar Schauern bei maximal 21 Grad. Am Mittwoch und Donnerstag bleibt's ähnlich, mit Nebel am Morgen und immer mal wieder Regen.
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5: Schleswig-Holsteins bester Verkehrsservice mit KI-Unterstützung. Es gibt gerade keine Staus oder größere Behinderungen bei uns in Schleswig-Holstein. Staus und Blitzer meldet ihr uns kostenlos unter 08000 774 774.
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4: 5:03. Ich bin Colin Mock. 7,4 Millionen Besucher. Damit vermeldet das Münchner Oktoberfest am letzten Wochenende einen neuen Rekord. Einzelheiten von Anne Brauer.
5: Dieses Jahr hat das Wetter besonders gut mitgespielt und so wurde die bisherige Bestmarke von vor 3 Jahren nochmal um 200.000 Besucher übertroffen. In den vergangenen gut 2 Wochen sind 6,7 Millionen Maß Bier getrunken worden. Mehr als im Vorjahr, gerade bei der alkoholfreien Variante. Aber das Plus beim Bier fällt nicht so groß aus wie das bei den Besuchern. Einen Rückgang verzeichnen die Oktoberfestmacher auch. Der ist aber eine gute Nachricht. Der Stromverbrauch ist nämlich deutlich gesunken.
4: Auf unsere Hilfe könnt ihr weiter zählen. Das hat Kanzler Merz den Ukrainern bei einem Überraschungsbesuch in Kiew versprochen. Er versprach über 1 Milliarde Euro.

0: für Ausgaben im militärischen Bereich, aber auch für die Infrastruktur und Energie im Land. Er sagte vor Ort:
1: Wir tun das nicht nur, um die territoriale Integrität der Ukraine zu schützen. Wir tun das zutiefst im eigenen Interesse, denn es geht um Europas Sicherheit.
0: Unterdessen hat Präsident Zelensky neue Friedensverhandlungen angekündigt. Noch diesen Monat wollen die Ukraine, Russland und die USA wieder Dreiergespräche führen. Kinder wachsen heute mit KI auf, an vielen Stellen ohne es benennen zu können oder überhaupt zu bemerken. Die SOS-Kinderdörfer und Terre des Hommes warnen deswegen vor den Gefahren und fordern laut Redaktionsnetzwerk Deutschland mehr Schutz durch gesetzliche Regulierung und bessere Aufklärung. Die Arbeiten an der B430 bei Neumünster kommen gut voran. Bei Warsbek wird der Asphalt komplett erneuert. Der Umleitungsverkehr belastet vor allem Padenstedt und Warsbek. Dort fahren täglich tausende Autos durch. Der Bürgermeister von Endorf, Hauke Götsch, ist aber zuversichtlich.
2: Ich war diese Woche, aber auch letzte Woche vor Ort, um mir den aktuellen Stand immer anzusehen. Und die Bauarbeiten gehen sehr zügig voran. Die Bauarbeiter sind sehr, sehr fleißig. Das läuft hervorragend. Und mir wurde gesagt, dass sie wohl eine Woche im Vorlauf sind. Ich bin da sehr zuversichtlich. Also die Firma Strabag macht da sehr gute Arbeit.
0: Wieder kein Sieg gegen Griechenland für die deutsche Fußballnationalmannschaft. Im Rückspiel in der Nations League Gruppenphase gab es ein 0:0. Damit ist die XXL-Länderspielpause jetzt vorbei. Für die DFB-Auswahl geht's Mitte November wieder los.
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4: Wolkig ist es heute bei uns in Schleswig-Holstein. Dazu gibt es am Morgen erstmal Nebel, der sich dann auflöst und später zeigt sich auch mal die Sonne. In Nordfriesland und in Angeln kann ab und zu ein leichter Schauer runterkommen, sonst bleibt's oft trocken. Die Höchstwerte liegen heute bei 18 bis 20 Grad. Der RSH-3-Tage-Trend: Morgen wird's wechselhaft mit ein paar Schauern bei maximal 21 Grad. Am Mittwoch und Donnerstag bleibt's ähnlich, mit Nebel am Morgen und immer mal wieder Regen.
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4: Schleswig-Holsteins bester Verkehrsservice mit KI-Unterstützung. Im Moment ist alles frei auf den Straßen bei uns in Schleswig-Holstein. Es gibt keine Staus. Staus und Blitzer meldet ihr uns kostenlos unter 08000 774 774.
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2: Wolkig ist es heute bei uns in Schleswig-Holstein. Dazu gibt es am Morgen erstmal Nebel, der sich dann auflöst und später zeigt sich auch mal die Sonne. In Nordfriesland und in Angeln kann ab und zu ein leichter Schauer runterkommen, sonst bleibt's oft trocken. Die Höchstwerte liegen heute bei 18 bis 20 Grad. Der RSH-3-Tage-Trend? Morgen wird's wechselhaft mit ein paar Schauern bei maximal 21 Grad. Am Mittwoch und Donnerstag bleibt's ähnlich, mit Nebel am Morgen und immer mal wieder Regen.
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2: Schleswig-Holsteins bester Verkehrsservice mit KI-Unterstützung. Im Moment ist alles frei auf den Straßen bei uns in Schleswig-Holstein. Es gibt keine Staus. Staus und Blitzer meldet ihr uns kostenlos unter 08000 774 774.
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7: 4:05. Ich bin Colin Mock. Guten Morgen. Das außerordentlich gute Wetter hat der Wiesn einen neuen Besucherrekord beschert. 7,4 Millionen Menschen waren in den letzten gut 2 Wochen auf dem Münchner Oktoberfest. Auch beim Bierabsatz wurde ein Plus verzeichnet, gerade bei der alkoholfreien Variante. Schockierend ist dagegen der Anstieg bei den Sexualstraftaten, von 72 im letzten Jahr auf jetzt 80. Lisa Löffler vom Verein Sichere Wiesn für Mädchen und Frauen sagte im Ersten:
8: Wir nehmen nicht an, dass es auf der Wiesn insgesamt mehr sexualisierte Gewalt gibt, sondern wir gehen davon aus, dass das Angebot der sicheren Wiesn, das Angebot des Safe Space gesamtgesellschaftlich einfach deutlich weiter verbreitet und bekannter ist und dass mehr Frauen den Weg zu uns finden.
7: Wir brauchen einen anderen Umgang mit Wasser. Das sagt Bundesumweltminister Schneider mit Blick auf die niedrigen Pegelstände, etwa am Rhein und im Bodensee. Er fordert die Länder auf, massiv in die Wasserinfrastruktur zu investieren. Nanju Kuhlmann.
9: Die Lage ist eine dramatische Belastung, nicht nur für die Natur, sondern auch für die Wirtschaft, so Schneider im Kölner Stadtanzeiger. In den vergangenen Jahrhunderten ging es darum, Wasser möglichst schnell abzuleiten und nasse Flächen trockenzulegen. Heute, sagt Schneider, sei es die Aufgabe, Wasser so gut wie möglich in der Landschaft zu halten. Das heißt etwa, trockene Moore wieder zu vernässen, Flüssen mehr Raum zu geben und Wälder zu stabilen Mischwäldern umzubauen.
7: Kanzler Merz ist unangekündigt nach Kiew gereist. Er sicherte der Ukraine weiter Deutschlands volle Unterstützung zu und über 1 Milliarde Euro. Während des Kanzlerbesuchs gingen in Kiew die Sirenen los.

0: Brücke in der Stadt wurde von einer russischen Drohne getroffen. Die Sanierung der B430 bei Neumünster kommt gut voran. Wie es heißt, sind die Arbeiten gut eine Woche vor dem Zeitplan. Das freut den Bürgermeister von Ehndorf, Hauke Götsch. Obwohl sein Ort gar nicht auf der offiziellen Umleitungsroute liegt, spricht er von einer hohen Belastung für die Anwohner.
1: Die ist wirklich extrem. Also das sind jetzt geschätzte Zahlen ein bisschen, aber jetzt fahren zurzeit ungefähr 3.500 PKWs durch und sehr viele LKWs. Und vorher waren es so bei 800. Also das ist schon eine starke Belastung.
0: Unentschieden zum Ende der XXL-Länderspielpause für die deutsche Fußballnationalmannschaft. Im Nations League-Gruppenspiel Nummer 4 gab es gegen Griechenland ein 0:0. Mitte November sind dann die letzten beiden Partien der Gruppenphase dran. Nochmal gegen Serbien und die Niederlande.
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3: Wolkig ist es heute bei uns in Schleswig-Holstein. Dazu gibt es am Morgen erstmal Nebel, der sich dann auflöst und später zeigt sich auch mal die Sonne. In Nordfriesland und in Angeln kann ab und zu ein leichter Schauer runterkommen, sonst bleibt's oft trocken. Die Höchstwerte liegen heute bei 18 bis 20 Grad. Der RSH-3-Tage-Trend? Morgen wird's wechselhaft mit ein paar Schauern bei maximal 21 Grad. Am Mittwoch und Donnerstag bleibt's ähnlich, mit Nebel am Morgen und immer mal wieder Regen.
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3: Schleswig-Holsteins bester Verkehrsservice mit KI-Unterstützung. Es gibt gerade keine Staus oder größere Behinderungen bei uns in Schleswig-Holstein. Staus und Blitzer meldet ihr uns kostenlos unter 08000 774 774.
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3: Wolkig ist es heute bei uns in Schleswig-Holstein. Dazu gibt es am Morgen erstmal Nebel, der sich dann auflöst und später zeigt sich auch mal die Sonne. In Nordfriesland und in Angeln kann ab und zu ein leichter Schauer runterkommen, sonst bleibt's oft trocken. Die Höchstwerte liegen heute bei 18 bis 20 Grad. Der RSH-3-Tage-Trend? Morgen wird's wechselhaft mit ein paar Schauern bei maximal 21 Grad. Am Mittwoch und Donnerstag bleibt's ähnlich, mit Nebel am Morgen und immer mal wieder Regen.
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3: Schleswig-Holsteins bester Verkehrsservice mit KI-Unterstützung. Es gibt gerade keine Staus oder größere Behinderungen bei uns in Schleswig-Holstein. Staus und Blitzer meldet ihr uns kostenlos unter 08000 774 774.
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7: 5:05. Ich bin Colin Mock. Guten Morgen. Auf unsere Hilfe könnt ihr weiter zählen. Das hat Kanzler Merz den Ukrainern bei einem Überraschungsbesuch in Kiew versprochen. Er versprach über 1 Milliarde Euro für Ausgaben im militärischen Bereich, aber auch für die Infrastruktur und Energie im Land. Er sagte vor Ort:
8: Wir tun das nicht nur, um die territoriale Integrität der Ukraine zu schützen. Wir tun das zutiefst im eigenen Interesse. Denn es geht um Europas Sicherheit.
7: Unterdessen hat Präsident Zelensky neue Friedensverhandlungen angekündigt. Noch diesen Monat wollen die Ukraine, Russland und die USA wieder Dreiergespräche führen. Das außerordentlich gute Wetter hat der Wiesn einen neuen Besucherrekord beschert. 7,4 Millionen Menschen waren in den letzten gut 2 Wochen auf dem Münchner Oktoberfest. Auch beim Bierabsatz wurde ein Plus verzeichnet, gerade bei der alkoholfreien Variante. Schockierend ist dagegen der Anstieg bei den Sexualstraftaten, von 72 im letzten Jahr auf jetzt 80. Lisa Löffler vom Verein Sichere Wiesn für Mädchen und Frauen sagte im Ersten:
9: Wir nehmen nicht an, dass es auf der Wiesn insgesamt mehr sexualisierte Gewalt gibt, sondern wir gehen davon aus, dass das Angebot der sicheren Wiesn, das Angebot des Safe Space, gesamtgesellschaftlich einfach deutlich weiter verbreitet und bekannter ist und dass mehr Frauen den Weg zu uns finden.
7: Den Sozialstaat stärken, statt genau da zu sparen. Das fordert ein großes Bündnis aus Gewerkschaften und Wohlfahrtsverbänden von der Bundesregierung. DGB, Caritas und Co. stellen sich gegen die geplanten Änderungen bei der Pflege. Sie sehen die sozialen Sicherungssysteme als Kitt für eine demokratische Gesellschaft. Die Arbeiten an der B430 bei Neumünster kommen gut voran. Bei Wasbek wird der Asphalt komplett erneuert. Der Umleitungsverkehr belastet vor allem Padenstedt und Wasbek. Dort fahren täglich tausende Autos durch. Der Bürgermeister von Endorf, Hauke Götsch, ist aber zuversichtlich.
10: Ich war diese Woche, aber auch letzte Woche vor Ort, um mir den aktuellen Stand immer anzusehen. Und die Bauarbeiten gehen sehr zügig voran. Die Bauarbeiter sind sehr, sehr fleißig. Das läuft hervorragend.

0: Und mir wurde gesagt, dass sie wohl eine Woche im Vorlauf sind. Ich bin da sehr zuversichtlich, also die Firma Strabag macht da sehr gute Arbeit.
1: Wieder kein Sieg gegen Griechenland für die deutsche Fußballnationalmannschaft. Im Rückspiel in der Nations League Gruppenphase gab es ein 0:0. Damit ist die XXL-Länderspielpause jetzt vorbei. Für die DFB-Auswahl geht's Mitte November wieder los.
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3: Viele Wolken gibt es heute Morgen bei uns in Schleswig-Holstein. Dazu kann es stellenweise neblig sein. Später bleibt es oft grau und in Nordfriesland und in Angeln kommt auch mal ein bisschen leichter Regen runter. Die Höchstwerte liegen heute bei 18 bis 20 Grad. Der RSH-3-Tage-Trend. Morgen geht's mit Sonne und Wolken weiter. Ab und zu sind Schauer drin, maximal 21 Grad. Mittwoch und Donnerstag dann unbeständiger, öfter nass und deutlich windiger.
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3: Schleswig-Holsteins bester Verkehrsservice mit KI-Unterstützung. Es gibt gerade keine Staus oder größere Behinderungen bei uns in Schleswig-Holstein. Staus und Blitzer meldet ihr uns kostenlos unter 08000 774 774.
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4: Tja, da ist das Feiertagswochenende schon wieder vorbei. War ein schönes, langes Wochenende, oder?
5: Ja, oh, das war gemein diesmal.
4: Wieso hat sich der 3. Oktober auf den Samstag verschlichen? Ich meine, es hat mich ja für alle gefreut, die sonst samstags arbeiten müssen. Die mussten dann jetzt mal nicht, aber trotzdem. Es ist ja irgendwie so verschenkt, ne?
5: Ich hätte mir auch anders gewünscht, aber dann hätten wir uns heute nicht gehört. Das wäre doch auch blöd gewesen. Von daher,
4: schön. Oder Freitag nicht gehört.
5: Ich finde schön, dass wir wieder zusammen sind. Es ist Montag, wir reiten zusammen in die neue Woche. Also los geht's.
4: Los geht's. Hotti Hü.

0: kurz nach 5, die RSH Moin Show hier am Morgen mit Avicii. Das ist Schleswig-Holsteins bester Musikmix. Ich hoffe, ihr seid gut hochgekommen. Und jetzt kommen wir zu einem absoluten Lieblingskünstler von mir. Ich liebe diesen Sound, weiß nicht, wie ich das beschreiben soll. Das klingt immer alles so entspannt.
1: Schön. Entspannt und schön. Ja, wirklich. Ja. Alex Warren ist ein cooler Künstler, der auch ordentlich auf dem Vormarsch ist. Der wird ja immer beliebter, überall, glaube ich. Geht nächstes Jahr auch auf große Tour, ist auch in Europa. Leider nicht in Deutschland, aber er wird nach England, Irland und Frankreich kommen.
0: Bei uns gehört er auf jeden Fall fest ins Team in Schleswig-Holsteins besten Musikmix, nämlich Alex Warren und Ordinary. Damit startet ihr jetzt rein in die neue Woche.

0: Morgen um 16:45 am Montag. Hier ist die RSA Moin Show und auch in dieser Woche freuen wir uns hierauf.
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3: Es macht so einen Spaß. 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
0: Und da hatten wir schon so schöne letzte Woche mit dabei. Franzbrötchen, Frischhaltefolie, Raumlufterfrischer. Ja, okay. Das muss ja halt auch ein besonderes Wort sein, was man nicht so häufig sagt, sonst wäre es ja viel zu einfach.
3: 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Nee.
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3: Aber ist jetzt bei dem Wort geblieben, was wir uns ausgedacht hatten? Oder hatten wir uns jetzt nochmal umentschieden? Nee, ist schon das, ne? Ist das, was ich jetzt gerade denke?
0: Ja.
3: Das?
0: Ich denke schon.
3: Das wird aber cool. Da bin ich gespannt, wie das eingebaut
0: was
3: wird.
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3: Wie sollen wir das denn einbauen, frage ich mich. Naja.
0: Schaffen wir schon.

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2: 5 vor halb 6. Ich bin Imme Kasten. Guten Morgen. In Sachen Digitalisierung läuft es in Kiel bei der Verwaltung noch nicht ganz rund. Im aktuellen Städteranking des Verbands Bitkom schafft es die Stadt nur ins Mittelfeld. Dabei sind bereits viele Anträge online möglich. Offenbar wissen das aber längst nicht alle. Auf unsere Hilfe könnt ihr weiter zählen. Das hat Kanzler Merz den Ukrainern bei einem Überraschungsbesuch in Kiew versprochen. Begleitet wurde sein Besuch von Luftalarm. Russland hat kurz nach Merz' Ankunft eine wichtige Brücke in der Stadt angegriffen. Der Kanzler wirft dem Kreml Terror vor. Die Nobelpreiswoche startet heute mit der Kategorie Medizin. Das Nobelkomitee verkündet am Vormittag, an wen die Auszeichnung geht. Im Laufe der Woche geht es dann weiter mit Physik, Chemie, Literatur und dem Friedensnobelpreis zum Abschluss am Freitag. Unentschieden zum Ende der XXL-Länderspielpause für die deutsche Fußballnationalmannschaft. Im Nations League Gruppenspiel Nummer 4 gab es gegen Griechenland ein 0:0. Mitte November sind dann die letzten beiden Partien der Gruppenphase noch einmal gegen Serbien und die Niederlande dran.
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3: Wunderschönen Wochenende geht's auch heute wieder ganz gut in die neue Woche hier bei uns in Schleswig-Holstein. Die Sonne kommt immer wieder raus. Gibt aber auch ein bisschen Regen, vor allem bei euch im Norden. Vor allem heute Abend, da kommt es nochmal ein bisschen doller. Ansonsten über Tag nur ganz selten Regen dabei. Temperatur nochmal bis 20 Grad. 12 haben wir jetzt in Janebü vorm Reitstall. 11 Grad in Ostenfeld am Storchennest und 7 in Müssen am Landgasthof. Der Süden also noch ein bisschen kühler unterwegs. Der RSH 3 Tage Trend sagt, die Temperaturen, die bleiben erstmal so. Zumindest bis Mitte der Woche. Dann gibt es nämlich einen ordentlichen Knick. Es wird kühler und es kommt auch ordentlich Regen dazu und so geht es dann erstmal in die zweite Wochenhälfte.
4: Regen im Herbst?
3: Ja, unglaublich,
4: in Schleswig-Holstein?
3: Ne?
4: Was?
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4: Das glaube ich erst, wenn ich ihn sehe. So, jetzt Schleswig-Holsteins bester Verkehrsservice. Da kann ich sagen, sind die Straßen soweit frei. Wir haben Staustufe Grün. Das darf gerne für einen Wochenstart so sein. Nehmen wir mit. Und Blitze haben wir auch noch keine. Ihr werdet aber den ersten sehen. Irgendwo sind sie frisch aufgebaut und frisch poliert. Also sagt uns gerne Bescheid. Staus und Blitzer meldet ihr immer kostenlos unter der 08000 774 774. Eine gute Fahrt.
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3: Ja, ich würde sagen, gleich mal OKF, ne?
4: Ja, wir machen eine schöne Ortskontrollfahrt.
3: So früh am Morgen hat das wahrscheinlich auch noch keiner gemacht. Aber wir wollen ja die nächsten Orte erkunden und wissen, warum unsere Orte so heißen, wie sie heißen hier bei uns im Land.
4: Und bei unserer kleinen OKF kommen wir gleich mit Kollege Frank Bremser in Tungendorf vorbei. Mhm. Warum heißt Tungendorf eigentlich Tungendorf? Das klärt er, um was er mit der Tung. Tang, ist Tang nicht Zunge
3: ja,
4: auf Englisch?
3: Ja, ich denke auch irgendwas mit Zunge, aber ich bin nicht sicher.
4: Tungendorf,
3: klar. Wir hören's gleich.

0: Schönen guten Morgen um gleich 5 Minuten nach 5:30 und an dieser Stelle übrigens mal ganz, ganz liebe Grüße auf unsere Inseln. Ne? Grüße nach Sylt, nach Föhr, nach Amrum, nach Helgoland, auf die Halligen.
1: Ja.
0: Da fangen nämlich heute schon die Herbstferien an. Ist das nicht schön?
1: Oh, ja, wie schön.
0: Die haben tatsächlich ja, weil da ja viele Urlaub machen, wieder mal eine Woche eher. Ne?
1: Damit ja, da eben haben auch, sie sich auch verdient. Ja, die müssen ja auch eine Woche nach den Sommerferien früher wieder anfangen.
0: Wir wollten nur sagen, Sharon und ich kommen auch noch vorbei. Also weil, ne? Ja. Ansonsten hätten wir auch noch gute Musik für euch.
1: Loi und Golden Summer. Ja, verschmückt uns jetzt auch so ein bisschen den Herbst, ne? Also Golden Summer kann man auch im Oktober nochmal feiern, Golden Herbst. Wir freuen uns auf jeden Fall auf Loi. Wir wünschen schöne Ferien auf den Inseln und sagen schönen guten Morgen am Montag mit neuer Musik hier bei RSH.

0: Nichts zu spät, eher zu früh, finde ich. 20 vor 6. Einen schönen guten Morgen euch, die Ärzte. Und zu spät, ihr hört die RSH Moin Show. Und das ist Schleswig-Holsteins bester Musikmix. Moin.
1: Moin, ja. Aber es ist nie zu spät für eine gründliche OKF im schönsten Bundesland der Welt. Eine Ortskontrollfahrt. Wir düsen mit euch durch die Gegend, nehmen noch Frank Bremser mit, weil der kennt sich so gut aus. Der kennt sie nämlich, die Wahrheit hinterm Ortsschild. Warum heißen unsere Orte, wie sie heißen?
0: Heute geht's nach Tungendorf.
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3: Tungendorf in Neumünster klingt erstmal so, als wäre es Plattdeutsch für Zungendorf, aber weit gefehlt. Der Ort hieß mal Tüntrop.
4: So, Schreiber, mal mein Ortsschild.
5: Ja, was muss ich denn da eintragen? Wie heißt das denn?
4: Tüntrop.
5: Tüntrop. Das klingt ja wie ein Mixgetränk aus den 70er.
4: Was für 70er?
5: Man sagt mir hellseherische Fähigkeiten voraus.
4: Dann weißt du ja auch, dass aus Tüntrop dann irgendwann Tungendorf wurde.
5: Nö.
3: Woher das Tün kam, ist bis heute nicht verlässlich bewiesen. Das Trop ist eine Form von Dorf. Solche Formen kennt man auch aus westfälischen Ortsnamen wie Bottrop und Kastrop.
5: Ach, das ist ja interessant. Wusste ich gar nicht. Bin ich jetzt dumm?
4: Nein, du bist nicht dumm. Du hast einfach nur ein bisschen Pech beim Denken.
5: Das war jetzt nicht nett, oder?
3: Aus dem alten Tüntrop entwickelte sich im Laufe der Zeit Tungendorf. Heute gehört der Ort zu Neumünster. Und das ist eine andere Geschichte. Demnächst an dieser Stelle.

0: und nicht nur die in Sachen Digitalisierung weiter hinterherhinken. Das hört ihr gleich in den RSH-Nachrichten um 5:05 mit Emil Karsten.
1: Und gleich für euch mit dabei in Schleswig-Holsteins beste Musikmix. Ganz, ganz toller Hit von Kygo. Save My Love. Ganz frischer und toller Hit, finde ich. Aber ihr könnt euch auch freuen auf Edward Meyer und Stereo Love. Auch gleich hier mit dabei in der RSH Moin Show.
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5: 5:06. Ich bin Imme Karsten. Guten Morgen. Bei der Digitalisierung der Stadt Kiel ist noch Luft nach oben. Das zeigt der aktuelle Bitkom-Index. Die Verwaltung ist im Vergleich zum Vorjahr um 25 Plätze ins Mittelfeld abgerutscht. Jonas Dageförde, der Digitalbeauftragte der Stadt Kiel, erklärt uns, wo es noch hakt.
6: Unsere größten Baustellen sind die sehr alte digitale Infrastruktur, die in so ziemlich allen Kommunen Deutschlands vorherrscht. Die IT-Systeme, die bei uns laufen, sind durchaus 10, 15, 20 Jahre oder noch älter. Und in der heutigen Zeit müssen Daten miteinander verbunden werden. Daten werden automatisiert verarbeitet. Und all das geht nur mit moderner Infrastruktur. Und die fehlt uns.
5: Auf unsere Hilfe könnt ihr weiter zählen. Das hat Kanzler Merz den Ukrainern bei einem Überraschungsbesuch in Kiew versprochen. Begleitet wurde sein Besuch von Luftalarm. Russland hat kurz nach Merz Ankunft eine wichtige Brücke in der Stadt angegriffen. Der Kanzler wirft dem Kreml Terror vor. Die Nobelpreiswoche startet heute mit der Kategorie Medizin. Das Nobelkomitee verkündet am Vormittag, an wen die Auszeichnung geht. Im Laufe der Woche geht es dann weiter mit Physik, Chemie, Literatur und dem Friedensnobelpreis zum Abschluss am Freitag. Wieder kein Sieg gegen Griechenland für die deutsche Fußballnationalmannschaft. Im Rückspiel in der Nations League Gruppenphase gab es ein 0:0. Kapitän war erstmals von Anfang an Florian Wirtz. Er sagte nach dem Spiel bei RTL:
7: Ich glaube, es war sehr, sehr viel Gutes dabei. Man darf auch nicht vergessen, dass wir ja erst seit einer Woche zusammen sind. Natürlich wollten wir unbedingt da das Tor machen und hier den Sieg mit nach Hause nehmen. Aber ja, ist natürlich ja jetzt nicht alles schlecht.
5: Damit ist die XXL-Länderspielpause jetzt auch erst einmal vorbei. Für die DFB-Auswahl geht's Mitte November wieder los.
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1: Ich hoffe, ihr habt das Wochenende genutzt mit dem schönen Wetter hier bei uns in Schleswig-Holstein. Auch heute könnt ihr das noch. Die Sonne kommt häufig durch. Allerdings ist vor allem bei euch im Norden auch ein bisschen Regen möglich. Vor allem heute Abend kommt noch mal ordentlich was runter. Ansonsten nur so ein paar Tropfen. Temperatur noch mal bis 20 Grad. Der Morgen ist aber recht kühl. 11 Grad jetzt in Sieverstedt beim Reitverein. 9 Grad in Aukrug am Naturpark und 7 Grad in Basthorst beim Poloturnierplatz. Der RSH-3-Tage-Trend sagt, es bleibt erstmal so, zumindest von den Temperaturen. Ab Mitte der Woche gibt es aber ein Knick, da kommt nicht nur viel Regen dazu, die Temperaturen sacken auch noch mal um 5 Grad runter.
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0: Schleswig-Holsteins bester Verkehrsservice. Da geht's auf die A21. Achtung, Autofahrer, Bagdeheide Richtung Kiel, Höhe der Abfahrt Bad Oldesloe Süd. Da haben wir leider ein totes Tier auf der rechten Spur. Fahrt da ganz besonders vorsichtig. Und wenn ihr noch was habt für uns, Staus oder Blitzer, dann meldet euch auch gerne kostenlos unter der 08000 774 774. Wir wünschen euch bis dahin eine gute Fahrt.
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0: Ende dieser Woche startet in ganz Deutschland, auch bei uns in Schleswig-Holstein, wieder die Woche der seelischen Gesundheit. So, das hat man vielleicht schon mal irgendwo auf dem Plakat stehen sehen. Und dann macht man sich da gar nicht weiter Gedanken drüber. Zumindest geht das den meisten so, ne? Es ist aber ein Thema, das heutzutage immer wichtiger wird. Zum Glück, denn wir wissen alle, der Kopf muss gesund sein, damit es uns auch wirklich gut geht.
1: Allerdings. Ein großes Thema, das uns selbst, vor allem als Eltern, am Herzen liegt, ist das Thema Mental Load. Deshalb schnacken wir die ganze Woche drüber. Und auch wenn ihr jetzt sagt, den Begriff habe ich noch nie gehört, ihr kennt das ganz, ganz sicher auch. Genauso wie wir. Die

0: einen mehr, die anderen weniger, aber ein Thema ist es eigentlich für jeden.
1: Sagen wir es mal so, Sharon und ich haben uns oft schon, wenn das Mikro aus ist, genau über diese Dinge unterhalten, die bei euch zu Hause auch passieren. Was es genau bedeutet, wir klären das gleich mal ganz, ganz genau und zwar mit Mental Load-Expertin Laura Fröhlich. Die erklärt uns das gleich nochmal und ihr werdet euch wiedererkennen.

0: Was wir jetzt hier für euch haben, das betrifft höchstwahrscheinlich euch genauso wie Sharon und mich. Laut einer aktuellen Studie fühlen sich 80% der Familien durch Mental Load belastet. Es sind deutlich mehr Frauen davon betroffen, aber auch Männer spüren und leiden unter dem Druck, der nicht nur in Familien, sondern auch in Partnerschaft oder Job anscheinend immer größer wird.
1: Moin am Montag. Hier ist die RSA Moin Show um 6:07. Die ganze Woche möchten wir mit euch schnacken über dieses Problem, das nicht nur wir als Eltern kennen. Ein Problem, das aber zum Glück immer häufiger gesehen und angesprochen wird und in Zeiten von mentaler und seelischer Gesundheit immer mehr an Gewicht bekommt. Mental Load.
0: So, und was ist das nun nochmal? Bei uns ist Autorin und Mental Load Expertin Laura Fröhlich. Laura, vielleicht kannst du einmal erklären, was genau ist Mental Load eigentlich?
2: Also wir bezeichnen darunter die Last, an alles denken zu müssen im Alltag. Was kommt auf die Einkaufsliste? Welche Arzttermine müssen terminiert werden? Was gibt's am Wochenende zu essen? Was kriegen die Kinder in die Brotdosen? Also diese ganze mentale Denkarbeit, die eben sehr unsichtbar ist, und es ist uns oft als Menschen gar nicht bewusst, wie viel wir eigentlich an Projektmanagement im Kopf jeden Tag ja organisieren.
1: Ja, ja, viele sagen jetzt wahrscheinlich, ja, da finde ich mich schon irgendwie wieder. Also ich mich auf jeden Fall komplett. Ja. Aber Laura, warum häuft sich das alles so an im Kopf?
2: Es ist vor allem dann sehr viel, wenn ich viel Fürsorgearbeit leiste. Also wenn ich zum Beispiel Kinder habe, um die ich mich kümmern muss. Mhm. Angehörige, um die ich mich sorge, die ich vielleicht auch pflege. Dann, wenn ich vielleicht auch im beruflichen Kontext oder in der Familie die gute Seele bin, die für alle da ist. Auch im Freundes- und Familienkreis kennen wir das manchmal. Also ich habe viel zu wenig Zeit und Raum für mich selbst. Ich denke viel für andere mit. Und ja, das betrifft ganz oft vor allem eben Eltern, alleinerziehende Eltern oder Menschen, die Angehörige pflegen.
0: Hm. Ja, kann ich nur unterstreichen. Und ich habe ja eingangs gesagt, dass meist Frauen betroffen sind, die alles organisieren zu Hause, so viel im Kopf haben. Inwiefern und warum aber auch wir Männer damit strugglen, einfach auch das Ganze mal sich selber bewusst zu machen, darüber schnacken wir gleich hier in 6 Minuten. Mental Load. Vielleicht ist es euch jetzt ein bisschen mehr im Begriff und ihr habt das bei euch selbst entdeckt.

0: Aufgaben, die nicht aufhören, Tabs im Kopf, die sich jeden Tag wieder öffnen und irgendwie auch nie richtig geschlossen werden können und Erschöpfung, die hauptsächlich das Nervenkostüm betreffen. Darüber schnacken wir diese Woche hier in der RSH Moin Show. Endlich sprechen wir es mal an, bevor jetzt am Wochenende deutschlandweit wieder die Woche der seelischen Gesundheit startet.
1: Ja, hier ist die RSH Moin Show am Montag. Matze Schmark und Sharon Hein. Stress im Alltag, ne, das kennt ihr ja sicherlich auch, aber wenn ihr euch dabei ständig um alle kümmert, außer um euch selbst, Stimmung ausbalanciert, Bedürfnisse anderer befriedigt und alles im Kopf habt, was die ganze Familie betrifft, eben alles managt, dann nennt sich das Mental Load. Und das kann auf Dauer krank machen.
0: So, und wir haben eine echte Expertin zum Thema, nämlich Mental Load-Expertin Laura Fröhlich, die ganze Woche bei uns, um uns dieses Thema ja vielleicht einfach ein bisschen näher zu bringen. Und Laura, was genau macht denn diese dauerhafte Belastung, wenn man das dann immer wieder verspürt, alles organisieren zu müssen? Was macht das mit uns?
2: Also vor allem macht es, dass wir gar nicht mehr richtig ausruhen können, weil wir sofort im Kopf, sobald wir uns mal hinsetzen und 5 Minuten Kaffee trinken wollen, im Kopf sofort wieder überlegen, welche To-Dos muss ich heute abarbeiten. Was muss ich denken? Also wirklich auch so diese Sorge, etwas zu vergessen. Auch bei manchen Menschen führt es zu Schlaflosigkeit, weil sie dann abends im Bett grübeln. Oder auch zu diesem Stressgefühl. Und Stress ist ja an sich nicht immer negativ. Aber wenn wir dieses Stresslevel ständig haben, also ich muss jeden Tag an so viele Dinge denken, dann wird es zum Normalzustand. Und wer ständig Stress hat, der kann dadurch auch wirklich krank werden.
1: Ja, also ich kenne das total. Ich bin da ganz offen und ehrlich mit euch. Mir geht es ganz genauso. Es ist einfach dieser dauerhafte Druck, performen zu müssen. Ja. Oder zumindest zu glauben, dass man das muss. Aber ich glaube, das kennen auch ganz viele von euch. Auch Männer, oder Laura?
2: Ja, vor allem, ich habe in meinen Vorträgen manchmal auch alleinerziehende Väter sitzen, ja, und die wissen genau, was Mental Load ist. Was noch ein bisschen unterschiedlich ist, ist so die Erwartung der Gesellschaft, ja, ein Vater, der seine Kinder zum Sport begleitet und dann die richtigen Schuhe parat hat, der wird abgefeiert und Frauen, die können oft in diesen Bereichen immer nur verlieren. Das ist so ein Stück weit ein bisschen der Unterschied, aber grundsätzlich auch Männer bzw. Väter kennen das Problem, an alles zu denken.
0: Ja, definitiv, aber ich weiß auch, was du meinst, als du gerade sagst, man steht dann auch direkt im Rampenlicht, ne? Und doch spielen die alten Rollenbilder und die Geschlechterrollen ja noch immer eine wichtige Rolle bei der ganzen Sache. Darüber schnacken wir auf jeden Fall auch nochmal genauer diese Woche. Aber Laura, nochmal ganz wichtig, dass man mal scheitert als Elternteil. Du hast das gerade so angesprochen vorhin schon. Das ist auch erlaubt und ganz normal, ne?
2: Absolut. Wir haben neulich mal in einer kleinen Runde, hat eine Mutter gesagt, ich darf es gar nicht sagen, aber ich habe neulich meine Kinder vergessen. Die sollten abgeholt werden und niemand war da. Und ich habe meine Tochter mal 1,5 Stunden in der Musikschule vergessen. Ja. Das klingt jetzt wirklich übel, aber manchmal tut es gut, sowas zu hören, weil wir denken, das wird nur mir passieren. Nur ich bin so eine schlechte Mutter, ich bin so ein schlechter Vater. Nein, das ist nicht so.
1: Nee, auf gar keinen Fall. Aber warum wir das Gefühl haben, dass der Druck und dieses ganze Mental Load Problem immer größer wird, das wollen wir natürlich auch wissen. Ist da vielleicht der Druck durch Social Media oder diese ständige Erreichbarkeit ein Thema? Wir gucken uns das gleich nochmal genauer an. 7:15 hier in der RSH Moin Show.

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19: 5 vor halb 7. Ich bin Imme Kasten. Guten Morgen. In Sachen Digitalisierung läuft es in Kiel bei der Verwaltung noch nicht ganz rund. Im aktuellen Städteranking des Verbands Bitkom schafft es die Stadt nur ins Mittelfeld. Dabei sind bereits viele Anträge online möglich. Offenbar wissen das aber längst nicht alle. Kanzler Merz fordert seine Regierung zur Geschlossenheit auf und dazu, bis zum Jahresende notwendige Entscheidungen zu treffen. Gemeint sind vor allem die Reformen der Sozialsysteme und bei der Rente. Sagt im Ersten, ganz Europa hänge von der Stabilität in Deutschland ab. Die Regierung darf nicht beim Sozialstaat den Rotstift ansetzen. Das fordert ein breites Bündnis aus Gewerkschaften und Wohlfahrtsverbänden. Etwa mit Blick auf die geplanten Kürzungen in der Pflege mahnen die Organisationen, sozialer Zusammenhalt ist Voraussetzung für demokratische Stabilität. Unentschieden zum Ende der XXL-Länderspielpause für die deutsche Fußballnationalmannschaft. Im Nations League Gruppenspiel Nummer 4 gab es gegen Griechenland ein 0:0. Mitte November sind dann die letzten beiden Partien der Gruppenphase noch einmal gegen Serbien und die Niederlande dran.
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9: Es geht auch heute wieder ganz gut in die neue Woche nach dem schönen Wochenende. Die Sonne kommt immer wieder raus hier bei uns in Schleswig-Holstein. Es kann aber auch ein wenig Regen geben, vor allem bei euch im Norden des Landes, also Nordfriesland bis rüber nach Flensburg. Vor allem heute Abend wird es dann nochmal nass. Temperaturen schaffen es aber auch heute nochmal auf bis zu 20 Grad, auch wenn sich das heute Morgen ganz anders anfühlt. 11 Grad aktuell in Sieverstedt beim Reitverein, 9 in Augsburg am Naturpark und 7 Grad in Basthorst beim Poloturnierplatz. Der RSH-3-Tage-Trend sagt, Temperaturen bleiben erstmal, zumindest bis Mitte der Woche. Danach geht es runter, da verlieren wir bummelig 5 Grad und dann kommt auch ordentlich Regen zurück ins Spiel.
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0: Schleswig-Holsteins bester Verkehrsservice. Achtung, Autofahrer, es geht auf die A21, Barkte Heide Richtung Kiel, Höhe der Abfahrt Oldesloe Süd. Da liegt leider ein großes Tier auf der rechten Spur. Und wir gucken zur A1, Lübeck Richtung Hamburg, zwischen Billstedt und der Norderelbbrücke. 3 Kilometer Stop and Go. 10 Minuten plus heißt es aber momentan nur. Das heißt also, das ist noch alles im Rahmen. Wenn ihr noch was seht, Staus und Blitzer, meldet ihr uns immer gerne kostenlos unter der 08000-774-774. Wir wünschen euch eine gute Fahrt.
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9: Letzte Woche kam es raus, das Schwarzbuch der Steuerzahler. Ihr habt es ja vielleicht mitbekommen. Die Schleifähre Misshunde 3 hat es auf jeden Fall wieder reingeschafft. Oder auch die Lindau-Nis-Brücke. Da hat alles am Ende ja viel mehr gekostet als eigentlich geplant.
0: Ja, mal eben um ein paar Millionen verrechnet. Mehr als verständlich, glaube ich, dass das reinkam in dieses Schwarzbuch der Steuerzahler. Aber es gibt da jetzt einen neuen Fall bei uns in Schleswig-Holstein, der ähnliches Aufsehen erregt. Geht dieses Mal um eine Brücke im Kreis Nordfriesland.
9: Was da genau los ist, ihr hört es gleich hier bei uns.

0: Moin am Montag, hier ist die RSH Moin Show um 4 Minuten nach 6:30. Ihr habt gehört, letzte Woche ist das Schwarzbuch der Steuerzahler rausgekommen. Ganz vorne in diesem wieder mit dabei im Punkto Steuerverschwendung die Schleifjähre Miss Hunde. Eine wahre Steuerschleuder, die ja am Ende auch wieder abgeschafft wurde. Aber es gibt ja noch mehr von solchen Fällen bei uns in Schleswig-Holstein, ne?
1: Richtig. Zum Beispiel eine Brücke in Ockholm im Kreis Nordfriesland. Die Gemeinde will eine alte einspurige Brücke erneuern. Aber genau dabei gibt es jetzt ein Problem und das hat sich unser RSH Schleswig-Holstein-Reporter Fabian Pede mal genauer angeschaut.
0: Fabi, wie können wir uns diese Brücke vorstellen und was ist denn da in Ockholm überhaupt das Problem?
2: Ich bin sie gerade mal abgelaufen. Sie ist ein bisschen mehr als 4 Meter breit, hat so ein rostiges Geländer an den Seiten und die muss halt neu, weil die an die 60 Jahre alt ist. Die ist wirklich jetzt langsam auch durch. Und bei mir ist der Bürgermeister, das ist Matthias Feddersen. Und Matthias, so eine Brücke darf es aber nicht nochmal sein, ne?
3: Wir würden es gerne machen, aber wir dürfen es nicht mehr. Wir müssen jetzt die Brücke so bauen, dass sie die Anforderungen erfüllen, die an eine Brücke gestellt werden, wo man theoretisch Tempo 100 fahren darf. Jetzt ist sie 4,20 Meter breit, die neue wäre 8,60 Meter. Dann kommt das Anfahrgeländer, wird 100 Meter vor und hinter der Brücke entlang geführt. Dann kommt im Prinzip auf der Brücke selbst der Anfahrschutz und dann kommt gute 2 Meter so ein Aufprallschutz und dann kommt erst das Brückengeländer. Wir sagen scherzhaft immer, das wird eine Autobahnbrücke. Also das wird ein gewaltiges Bauwerk.
2: So, und vor allen Dingen sprengt das auch den Kostenrahmen. 800.000 habt ihr gedacht, es wird deutlich teurer.
3: Das wird deutlich teurer, ja. Die erste Schätzung waren 100.000 Euro mehr, aber wir schätzen mit 150 aufwärts.
2: So, und jetzt ist diese Brücke auf einer 100er-Zone seit Jahren und es hat funktioniert. Warum kann man nicht einfach so eine Brücke nochmal bauen?
3: Ja, weil wir in Deutschland leben und in Deutschland gibt es ja Gesetze und Verordnungen, die aus guten Gründen wahrscheinlich irgendwie mal entstanden sind und an vielen Orten und Stellen ist das ja auch richtig, aber an so einem Wirtschaftsweg ist das übertrieben.
0: Oh Mann, irgendwie schon, ne? Vielen Dank euch beiden. Ja, die Kosten steigen immer weiter an. Statt 800.000 sind es jetzt 950.000 oder es wird vielleicht auch noch mehr.
1: Also in meiner Erfahrung nach wird es noch mal einen kleinen Tacken mehr, ohne euch da irgendwie zu viel Salz in die Wunde zu reiben in Ockholm. Liebe Grüße, wie es weitergeht im Kreis Nordfriesland. Wir halten euch dann natürlich auf dem Laufenden hier bei RSH. Und jetzt haben wir neue Musik für euch von Nico Santos. Why Don't You Stay? Das ist doch mal ein Lied für eine Brücke.

0: Heute geht sie los, unsere Themenwoche zu Mental Load hier in der RSH Moin Show. Moin am Montag. Kennt ihr garantiert auch diese unsichtbare Belastung, die in vielen Familien zum Alltag geworden ist, durch all die Dinge, die man einfach immer im Kopf hat und an die man denken muss.
1: Ja, warum dieses Phänomen heutzutage immer häufiger und auch krasser geworden ist, das gucken wir uns gleich um kurz nach sieben nochmal genauer an. Vorher ist es nochmal Zeit für einen Alltagsnobelpreis. Den haben nämlich viele von euch auch garantiert verdient.
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3: Die Nobelpreise des Alltags. Wir verleihen welche. Der Preis für Selbstbeherrschung geht an alle Eltern, die ihrem Kind 10 Minuten beim Schuhe anziehen zuschauen, ohne irgendwann zu sagen,
4: oh komm, dann mach ich das jetzt.
3: Der Preis für Völkerverständigung geht an Menschen, die es schaffen, mit ihren Schwiegereltern eine komplette Woche Urlaub zu machen und hinterher immer noch in derselben Familien-WhatsApp-Gruppe zu bleiben. Der Alltags-Nobelpreis für Literatur geht an Kevin für seine charmante und präzise formulierte Rückfrage bei Kleinanzeigen.
4: Was letzte Preis?
3: Und der Alltagsfriedensnobelpreis geht an das Paar, das gemeinsam ein Möbelstück aufbaut und es schafft, kein einziges Mal zu sagen,
5: boah, wie kann man nur so blöd sein?

0: Gleich 7:08, die RSH Moin Show hier mit Sharon Hein und Matze Schmark.
1: Komo.
0: Einen Perso beantragen oder das Auto ummelden, das geht ja mittlerweile in vielen Ämtern tatsächlich auch schon online. Und trotzdem ist in Sachen Digitalisierung noch Luft nach oben in Schleswig-Holstein. Ein Beispiel wäre da die Stadt Kiel. Die IT-Systeme dort sind nämlich mittlerweile in die Jahre gekommen. Das ist aber nicht der einzige Grund, warum vieles noch auf Papier beantragt werden muss. Was genau es noch zu sagen gibt, das hört ihr gleich in RSH 5:07, das Nachrichtenmagazin am Morgen mit Imme Kasten.
1: Und ihr könnt euch schon mal freuen auf die nächste halbe Stunde. Da haben wir nämlich für euch in Schleswig-Holsteins beste Musikmix einen tollen Song, der so ein bisschen an Sommer nochmal erinnert, an Alvaro Soler.
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0: Ehrlich, das konntest du am Wochenende noch mal voll aufdrehen.
1: Finde ich auch, es war richtig sommerlich nochmal.
0: Blauer Himmel, Sonnenschein.
1: Alle
0: und
1: am Strand spaziert.
0: Oh, wirklich, fast die Badehose eingepackt.
1: Solo Paraty gleich hier für euch. Freut euch aber auch auf Mando Diao und Dance with Somebody auch gleich hier.
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3: Einen schönen guten Morgen. Lange Schlangen vor den Bürgerämtern oder auch endloses Ausfüllen von Papierformularen. Digitalisierung kann da den Kontakt mit der Verwaltung unkomplizierter machen. Und bei der Stadt Kiel sieht es in einigen Bereichen schon ganz gut aus. Insgesamt ist da aber noch Luft nach oben. Wir sind beim Top-Thema. Im aktuellen Bitkom-Ranking landet die Kieler Verwaltung im Mittelfeld der deutschen Großstädte. Jonas Dageförde ist Digitalbeauftragter der Stadt Kiel. Er sagt uns dazu.
4: Wir nehmen das ernst, wir analysieren den Bitkom-Index und schauen uns an, wie stehen wir da und wo gibt es Handlungsbedarf, aber nicht pauschal. Wir gehen nicht ran und sagen, wir wollen beim Bitkom-Index die erste Stadt werden. Das ist gar nicht unser Ziel.
3: Es gibt aber eben auch Bereiche, in denen die Kieler Verwaltung Vorreiter ist, etwa bei der digitalen Geburtsanzeige. Die erspart frisch gewordenen Eltern viel Papierkram. Jonas Dageförde beschreibt das System so.
4: Wenn die Eltern ins Krankenhaus gehen, dort ganz normal an der Aufnahme sagen, wer sie sind und dann das Kind geboren wird, können die danach nach Hause fahren und der Rest läuft automatisch. Die Geburtsurkunde wird vollautomatisch ausgestellt und zugesandt, weil es die noch nicht digital gibt in Deutschland. Hier muss man nichts mehr beantragen, man muss keine Formulare ausfüllen. Die Hebammen im Krankenhaus müssen nichts mehr weiter dazu tun. Das passiert vollautomatisch.
3: Ja, aber weil die Systeme der Stadt nicht ausreichend mit denen vom Bund und vom Land kommunizieren können, muss etwa das Kindergeld immer noch separat beantragt werden. Andere Länder sind da schon weiter, sagt Dageförde.
4: Wenn ich dann in Estland gucke, dann wird in dem Moment schon der Betreuungsplatz reserviert. Und auch der Platz in der Schule ist dann schon reserviert. Natürlich kann ich dann umziehen, aber wenn ich dort wohnen bleibe, wo ich wohne, dann ist das alles schon geregelt. Soweit sind wir in Deutschland noch nicht. Da müssen wir noch ein bisschen warten, dass auch diese Dinge wie Kindergeld dann auch vollautomatisch hinten ankommen. Daran wird aber gearbeitet, deutschlandweit.
3: Ja, und jetzt erstmal weitere Meldungen von Silas Quiring aus unserem Nachrichtencenter.
5: Kanzler Merz fordert seine Regierung zur Geschlossenheit auf und dazu bis zum Jahresende notwendige Entscheidungen zu treffen. Gemeint sind vor allem die Reformen der Sozialsysteme und bei der Rente. Er sagte im Ersten, ganz Europa hänge von der Stabilität in Deutschland ab. Die Nobelpreiswoche startet heute mit der Kategorie Medizin. Das Nobelkomitee verkündet am Vormittag, an wen die Auszeichnung dieses Jahr geht. Morgen geht's dann weiter mit Physik, Mittwoch Chemie, Literatur am Donnerstag, dem Friedensnobelpreis am Freitag. In einer Woche folgt dann noch der für Wirtschaft. Auf der A20 bei Lübeck ist am Wochenende ein Mann bei einem Reifenwechsel auf dem Seitenstreifen ums Leben gekommen. Obwohl die Stelle abgesichert war, wurde der 58-Jährige von einem Wohnmobil erfasst. Er starb noch an der Unfallstelle. Die A20 war 3 Stunden lang gesperrt. Wieder kein Sieg gegen Griechenland für die deutsche Fußballnationalmannschaft. Im Rückspiel in der Nations League Gruppenphase gab es ein 0:0. Damit ist die XXL-Länderspielphase jetzt vorbei. Für die DFB-Auswahl geht's Mitte November wieder los.
3: Dankeschön, Silas. Und zum Schluss noch diese gute Nachricht aus Flensburg. Die Zukunft des ältesten noch bestehenden Rumhauses der Stadt ist offenbar gesichert. Für den fast 150 Jahre alten Familienbetrieb A.H. Johansen in der Marienstraße haben sich neue Eigentümer gefunden. Seit April hatten die bisherigen Besitzer Nachfolger gesucht. Jetzt mit Erfolg. Die neuen werden nun eingearbeitet.
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6: Ganz gut in die neue Woche heute hier bei uns in Schleswig-Holstein. Allerdings kommt wieder ein bisschen Regen runter. Da waren wir irgendwie lange von verschont. Aber heute kann es vor allem bei euch im Norden ein bisschen regnen. Heute Abend kommt noch mal ein bisschen mehr dazu. Temperaturen aber noch mal bis 20 Grad heute. 11 jetzt in Gundelsbühr in der Christuskirche, 10 in Probstheierhagen am Wurfsdorfer Weg und 7 Grad in Mölln an der St. Nikolaikirche. Also die Morgende werden jetzt langsam frischer. Der RSH 3-Tage-Trend sagt, es bleibt auch erstmal so, zumindest bis Mitte der Woche. Dann kommt aber ordentlich Regen dazu und die Temperaturen kriegen einen ordentlichen Knick. Da geht es nochmal auf bis zu 15 Grad runter.
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7: Gottes Willen, im Herbst 15 Grad. So, jetzt gucken wir schnell auf die Straßen. 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

0: Service. Da ist nämlich was los auf der A23 und da ist Christian für uns gerade dran vorbeigefahren. Christian, was ist genau los?
1: Auf der A23 von Heide Richtung Hamburg. Auf dem Seitenstreifen steht ein LKW und ein Auto. Höhe ungefähr 600-700 Meter vor der Abfahrt Legerdorf.
0: Alles klar, Christian, lieben Dank dir. Das wurde uns mittlerweile auch bestätigt. A23 Heide Richtung Hamburg zwischen Itzehoe Süd und Legerdorf. Du sagst es, da ein Unfall, Gegenstände auch auf der Straße, LKW und PKW betroffen und die Polizei müsste da auch jetzt langsam mal vor Ort sein schon und die Stelle absperren. Und dann geht es auf die A7 Hannover Richtung Hamburg zwischen Hausbruch und Elbtunnel 3 Kilometer. Da braucht ihr gerade 20 Minuten länger. 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B206, das ist die Bramstedter Landstraße. Kurz vorm Ortseingang Bad Segeberg, 60 erlaubt. Danke, Daniela. Dann steht einer in Klein-Rönnau bei euch. Chausseebaum und Klein-Wittensee, Dorfstraße Richtung Groß-Wittensee. Da heute Morgen auch ein Blitzer. 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
4: 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Bei uns in der Moderation, einfach so zwischendurch. 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
0: Ja, das ist ein bisschen tricky.
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0: Reetdachhaus.
4: 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Wir drücken euch ganz, ganz fest in die Daumen und jetzt Ohren auf, ihr Lieben.
0: Das Wort war...

0: Moin am Montag. Hier ist die RSH Moin Show um 7:08. Und wir starten heute mit einer Themenwoche hier bei uns bei RSH mit einem ganz, ganz wichtigen und immer größer werdenden Problem unserer Gesellschaft. Das Stichwort ist Mental Load. Habt ihr vielleicht schon mal gehört?
1: Ja, also ich kann schon mal sagen, auch ich leide darunter, unter dem Druck als Familienmama immer alles zu organisieren, an alles zu denken, sich um alle zu kümmern und dazu ja auch noch hier zu arbeiten, was mir ehrlich gesagt oft leichter erscheint als das, was dann zu Hause alles ansteht. Und ich bin mir sicher, auch ihr kennt das, oder?
0: Der Kopf ist einfach voll mit allem. Also man kann gar keine Abstriche machen, einfach mit allem.
1: Mit allem, ja.
0: Und dieses Mental Load oder diese Mental Load Problematik, die scheint auch immer häufiger vorzukommen. Laura Fröhlich ist Autorin und Mental Load Expertin, ist jetzt bei uns. Laura, täuscht das oder ist es wirklich mehr geworden jetzt im Vergleich zu früher?
2: Ich würde sagen, Mental Load ist jetzt nur ein neuer Name für ein Phänomen, das es schon immer gab. Und trotzdem ist heute der Stress noch extremer geworden. Auch wenn Frauen heute, Gott sei Dank, weitaus stärker erwerbstätig sind, haben sie trotzdem immer noch diese Erwartungshaltung von außen, dass sie sich um den Haushalt kümmern, dass sie sich, wenn sie Kinder haben, um Kinder kümmern. Und diese Erwartungshaltung, die haben wir an Frauen. Ja, wenn Frauen den Haushalt nicht in Anführungszeichen im Griff haben oder es mal chaotisch ist, wirkt es ganz anders, als wenn das ein Mann vergisst oder eben seinen Haushalt nicht so im Griff hat.
1: Ja, ist irgendwie schon so, ne? Und dann gibt es ja auch dieses Bild im Internet von dem Papa, der mit den Kids zu McDonald's geht und sagt, cooler Papa, steht dann da drüber, während über dem Bild mit der Mama, die mit den Kids zu McDonald's geht, steht, faule Mama. Das kann doch irgendwie nicht sein.
0: Ja.
1: Ist hier schon eines der Probleme, das Internet oder vor allem Social Media, Laura, wodurch der innere Druck auch immer noch größer wird?
2: Auf jeden Fall. Also uns wird ja auf Social Media in kurzen, knackigen Videos suggeriert, man könnte alles schaffen. Gerade auch bei Frauen. Gutes Aussehen, Top-Haushalt, berufliche Karriere, finanzielle Unabhängigkeit und nebenher noch der ganze Deko-Schnickschnack und selber kochen und backen. Und es setzt enorm unter Druck. Und wir denken nur, wie kriegen es zu Hause gar nicht hin und merken oft gar nicht mehr, das ist in der Realität auch einfach nicht normal.
0: Ja, nicht normal. Ganz wichtig an dieser Stelle mal. Aber nicht nur Social Media ist das Problem, ne?
2: Der Konkurrenzdruck, ne? Wer organisiert den Kindergeburtstag am besten? Wer hat die tollsten Beiträge zum Kindergartenbuffet? Also das ist auch nochmal extrem geworden. Deshalb ist der Druck heute schon höher und damit auch auf der Mental Load.
1: Ja. Bescheuert, ne? Machen wir uns Eltern selber untereinander noch fertig.
0: Ja.
1: Muss ja auch nicht sein, ne?
0: Wie sieht's denn bei euch aus hier in Schleswig-Holstein? Erkennt ihr euch da jetzt wieder? Also Sharon, sich definitiv, wir haben ja oft ja auch schon privat drüber gesprochen, aber dann meldet euch doch gerne mal bei uns und teilt das. Denn wir müssen mal eins hier ganz, ganz deutlich sagen, falls ihr euch da jetzt irgendwie wieder erkannt habt, wir sitzen da alle in einem Boot.
1: Ja.
0: Wie geht's euch damit und wie löst ihr das vielleicht auch? Kiel 0431 98 6 98 und dreimal die 0. Wichtig ist uns nur, dass ihr mitnehmt, es muss sich keiner verstecken mit diesem Problem.

0: Schönen guten Morgen, 16 nach 7, die RSH Moin Show hier mit Sharon Hein und Matze Schmark.
1: Guten Morgen.
0: Und Sharon, hast du das gestern Abend eigentlich noch gesehen, das Fußballspiel?
1: Deutschland gegen Griechenland, meinst du, ne?
0: Ja.
1: Da lag ich schon längst im Bett. Du?
0: Ja, natürlich. Also ich habe zumindest die erste Hälfte noch mitbekommen, danach bin ich vielleicht auch weggedöst, kann sein. Aber es ist sogar noch ein Tor gefallen. In der 32. Minute 1:0 für Deutschland.
1: Ja, das ist ja schon mal gut, ne?
0: Nee, das war gar nicht gut. Das wurde nicht gezählt. Also wegen angeblichem Handspiels, am Ende blieb es beim 0:0.
1: Das darf ja auch nur Spanien. Ja, wir wollen nicht nachtragend sein. Naja, die Jungs müssen sich da ja erst noch ein bisschen eingrooven mit dem neuen Bundestrainer.
0: Naja, habe ich so das Gefühl. Die Schlagzeilen kommen ja jetzt trotzdem, ne? Kloppo-Ära kommt nicht in Gang, strauchelt der neue Kader, kann Klopp es wirklich, Klopp-Krise, habe ich alles schon gelesen.
1: Ja.
0: Aber Leute, jetzt mal ganz ehrlich, also 4 Spiele innerhalb von nicht mal 2 Wochen. Erst 1:1 gegen Niederlande, 0:1 dann im ersten Griechenlandspiel verloren, gegen Serbien letzten Donnerstag hat es ja geklappt, ne? Ja. 2:0 gewonnen, jetzt das 0:0, ja. Also man muss jetzt nicht gleich die Kritikkeule rausholen. Gegenüber den Kollegen von RTL hat Kloppo am Mikro jedenfalls ganz zufrieden geklungen.
2: Die Jungs haben ein unglaubliches Fußballspiel gemacht, das in allen Bereichen top war, richtig top. Wir haben ein Tor geschossen, das hat nicht gezählt. Die Jungs haben ein unglaubliches Pensum geleistet. Wir sind hier angereist, wir haben vor 3 Tagen gespielt. All diese Dinge, dann 90 Minuten das Tempo aufrechtzuerhalten gegen die starken Griechen.
0: Ja, guck mal, ich finde, er behauptet sich ganz gut und der vor allem weiß, was der macht. Der nimmt den ganzen Druck raus und sagt sich, Leute, lasst uns erstmal machen.
1: Einfach mal Fußball spielen.
0: Richtig, genau. Und dann freuen wir uns einfach schon, dass es dann weitergeht. Mitte November sind dann die letzten beiden Partien dieser Gruppenphase der Nations League dran, dann gegen Serbien und die Niederlande und dann gucken wir mal.
1: Dann gucken wir erstmal. Also, kommt mal langsam rein, Jungs. Alles gut.

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8: 5 vor halb 8. Ich bin Imme Kasten. Guten Morgen. Bei der Digitalisierung der Kieler Verwaltung ist noch Luft nach oben. Im aktuellen Städteranking des Verbands Bitkom landet Kiel im Mittelfeld. Es hapert laut Stadt auch daran, dass viele gar nicht wissen, was inzwischen alles online möglich ist. Kanzler Merz fordert seine Regierung zur Geschlossenheit auf und dazu, bis zum Jahresende notwendige Entscheidungen zu treffen. Gemeint sind vor allem die Reformen der Sozialsysteme und bei der Rente, sagt im Ersten, ganz Europa hänge von der Stabilität in Deutschland ab. Und jetzt Meldungen aus der Region.
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9: Ich bin Sönke Röhling. Auf Schleswigs Grundstückeigentümer kommen beim Winterdienst neue Vorgaben zu. Ab Januar müssen Schnee und Glätte werktags zwischen 7 und 20 Uhr beseitigt werden. Gehwege sind weiter auf 1,50 Meter Breite zu räumen, in Fußgängerbereichen auf bis zu 2 Metern. Teilweise gilt die Pflicht auch bis zur Fahrbahnmitte. Die Stadt Schleswig übernimmt die Straßenreinigung und den Winterdienst nur auf den im aktualisierten Straßenverzeichnis festgelegten Straßen und Straßenteilen. In Hörnum auf Sylt stehen ab heute langwierige Straßenbauarbeiten an. Los geht's auf einem 100 Meter langen Abschnitt im Bereich des Berliner Rings Ecke Steintal. Je nach Wetter soll der erste Abschnitt noch in diesem Jahr fertig werden. Im kommenden Jahr gehen die Arbeiten dann Richtung Schulstraße weiter.
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10: Kühl, aber ganz gut wieder in die neue Woche hier bei uns in Schleswig-Holstein. Vor allem der Morgen ist noch recht frisch. 11 Grad jetzt in Großreide am Reiderhof. 9 Grad in Kiel an der Gablenzbrücke und 8 Grad in Heusdorf am Viehbach. Bis zu 20 Grad sind heute wieder drin. Ansonsten ist es aber sehr schön. Die Sonne kommt immer mal wieder durch. Im Norden allerdings bei euch ein bisschen Regen. Der RSH-3-Tage-Trend sagt, die Temperaturen, die bleiben erstmal so bis Mitte der Woche. Danach gibt es einen Knick, da geht es runter, da wird es tatsächlich kühler. Aber hey, wir haben Oktober, das ist auch okay. Allerdings kommt dann auch wieder ein bisschen mehr Regen dazu.
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11: 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Achtung Autofahrer, A226 Travemünde Richtung Bad Schwartau. Zwischen Lübeck-Dänischburg und dem Dreieck Bad Schwartau liegt leider ein totes Tier auf der Straße. Dann haben wir ein bisschen Stau auf der A1 Lübeck Richtung Hamburg zwischen Billstedt und der Norderelbbrücke. 4 Kilometer, Viertelstunde verliert ihr da. Und wir gucken nochmal nach Ramsdorf. Da ist die Straße an der Eichehöhe Ortseingang nach einem Unfall gesperrt worden. 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B206 Bramstedter Landstraße, kurz vor Bad Segeberg, 60 erlaubt. Und Kleinrönnau, Chausseebaum blitzen sie da. Da sind 50 innerorts.
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10: Wenn die To-Do-Liste in der Handy-Notizen-App einfach endlos ist und ihr vor lauter kleinen und großen Aufgaben kaum noch zur Ruhe kommt, dann habt ihr wahrscheinlich auch einen ziemlich großen Mental Load.
11: So heißt es ja, neudeutsch, wenn man gefühlt endlos viele Sachen auf dem Zettel hat. Ja. Wir haben heute schon gelernt, das gab es schon immer. Mhm. Heute nennt man es eben so, man hat einen Begriff dafür. Und über dieses Mental Load schnacken wir die Woche mit euch. Viele von euch kennen das bestimmt auch, weil rund 80% der Schleswig-Holsteiner leiden da laut Studien drunter. Mhm.
10: Ja, wir kennen das auch zu gut, leider. Und wir haben unsere Kollegin Caroline Blome mal losgeschickt auf die Straße, um mal zu hören, wie euch das Thema beschäftigt. Da gab es übrigens eine große Überraschung. Carolins Erfahrung gleich hier bei uns.

0: Wenn der Alltag einfach stressig ist und man an so viel denken muss, so viele Aufgaben hat, so viele Tränen zu trocknen und Sachen zu bedenken, dass man richtig Druck verspürt. Wenn ihr das jetzt irgendwoher kennt, weil es manchmal wirklich einfach zu viel ist und Sharon und ich sprechen aus Erfahrung, dann ist das sogenannter Mental Load.
1: Genau, und darüber schnacken wir mit euch die ganze Woche hier in der RSA Moin Show. Ein Teil des Mental Loads ist sichtbar. Wäscheberge, Brotdosen der Kids oder Geburtstagsgeschenke. Vieles ist aber auch unsichtbar und das ist das große Problem. Den Kindern ein offenes Ohr zu schenken oder zu wissen, wer was zum Armbrot mag, auch das herrscht im Kopf natürlich für Wirrwarr.
0: Ja, Sharon als Mama kennt das selber sehr, sehr gut. Ich als Papa weiß auch, was dieser Mental Load bedeuten kann. Und wir wollten von euch gerne mal wissen, wie es denn euch damit geht, ob ihr das kennt.
1: Caroline Blome aus dem RSH-Team hat sich auf der Straße mal umgehört. Caro, welche Antworten hast du da denn bekommen von den Leuten?
2: Genau, richtig. Also das, was ganz Spannendes passiert. Und zwar habe ich gar keine Antwort bekommen, weil viele Eltern einfach mit ihren Kindern unterwegs waren und da natürlich der Blick auf die Kinder irgendwie wichtiger war in dem Moment. Und bei vielen Menschen war auch die Antwort, dass es einfach zu intim ist und ja, vielleicht nicht direkt im Radio landen sollte, weil Mental Load ja wirklich nicht nur einfach, ja, ich habe ein paar Aufgaben im Kopf ist, sondern wirklich auch in Stress ausarten kann, Überlastung und halt auch Stress in der Partnerschaft. Und das haben mir auch ganz viele Frauen erzählt, die einfach im Gespräch darüber reden wollten, aber halt nicht wollten, dass es im Radio ausgestrahlt wird.
0: Das ist auch so ein Ding, ne? Also eigentlich hast du damit ja ins Goldene getroffen, weil ich sag mal, die Eltern, die gerade keine Zeit haben, das können Sharon und ich auch nachvollziehen, das geht manchmal einfach nicht. Vor allem mit Kleinkind, das kannst du einfach knicken.
1: Hast keine Zeit.
0: Da geht nicht mal ein Telefonat, das funktioniert nicht. Und vor allem, dass du gerade auch Frauen getroffen hast, die gesagt haben, ich möchte aber eigentlich nicht so gerne darüber reden öffentlich. Ist das auch das, was du gespürt hast, da so ein bisschen so eine Scham?
2: Total. Also ich habe auch mit einer Frau gesprochen, die meinte, dass sie da sehr ungern darüber mit Freundinnen spricht oder so, weil es einfach ja so ein Eingeständnis ist, dass man irgendwie nicht perfekt ist. Mhm. Also man hält ja irgendwie an diesem Rollenbild der perfekten Mutter fest und will irgendwie alles gut machen, eine tolle Mama sein, aber irgendwo fällt halt irgendwie immer was runter, vor allem man selbst, so meinte sie das. Und da will man sich das selbst nicht eingestehen, vor allem wenn man auf Social Media sieht, dass die Welt so perfekt ist und alle das irgendwie wuppen können, aber man selber irgendwie ja den Kopf voll hat.
1: Dabei geht es uns doch auch allen so,
0: ja,
1: ne?
0: Und da ist es wieder, ne? Dieser Perfektionsdruck auf Social Media ist auch ein wichtiger Punkt, den wir mal beleuchten wollen. Danke dir erstmal, Caro, für deine Eindrücke von den Leuten auf der Straße.
1: Ach, Leute, wir sind doch alle gleich eigentlich, ne? Woher dieser enorme Mental Load vieler Eltern und vor allem auch Frauen kommt, das beschnacken wir auch gleich nochmal mit unserer Expertin für heute, Laura Fröhlich, um 8:08.
3: 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Take That und Michael Patrick Kelly.

0: Viertel vor acht, die RSH Moin Show hier mit Summer Jam, The Underdog Project. Das ist Schleswig-Holsteins bester Musikmix. Und wir haben jetzt wieder ein schönes, nettes Ortsschild für euch in Schleswig-Holstein rausgepickt.
1: Genau, denn wir erzählen euch ja, warum unsere Orte hier bei uns im schönsten Bundesland der Welt so heißen, wie sie heißen. Ist ja auch manchmal echt spannend, weil es ja auch ganz kuriose Orte gibt. Heute gehen wir zusammen nach Kellinghusen.
0: An die B206 und an die Stör und geben ab an Kollege Frank Bremser.
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4: Kellinghusen im Kreis Steinburg klingt so ein bisschen so wie der Wohnort einer Musikwanderfamilie. Doch die kam später. Zwar in ähnlichen Klamotten auf der Bühne wie die Menschen im Mittelalter, aber eben viel später. Eine historische Deutung des Namens lautet die Häuser der Leute des Karl.
5: So Karl, deine Häuser sind fertig. Wie nennen wir den Ort?
6: Ja, was weiß ich. Karls Häuser?
5: Also Karlhusen oder was?
6: Nee, das ist zu gewöhnlich, oder?
5: Karlingehusen?
6: Ja, klingt gut, aber wer soll sich das merken?
5: Dann Kellinghusen.
6: Einverstanden, und jetzt machen wir Feierabend.
5: Nee, das geht nicht. Ich muss noch bei Ritterzonen die Ortsschilder bestellen.
6: So, bestellen wir gleich ein paar Teller mit. Wir haben noch kein Geschirr.
4: Und tatsächlich wurde Kellinghusen später zur Keramikstadt. Hier stellte man sogar Geschirr für Dänemark her. Und wenn du heute beim Umgraben einen Teller findest, dann gehört dein Garten gleich den Archäologen.
7: Ich liebe Polterabende. Dieter? Ja? Das war jetzt nicht der gefundene Teller aus dem Garten, oder? Ups.
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13: 5:05. Ich bin Imme Kasten. Guten Morgen. In Sachen Digitalisierung läuft es in Kiel bei der Verwaltung noch nicht ganz rund. Im aktuellen Städteranking des Verbands Bitkom schafft es die Stadt ins Mittelfeld. Dabei sind viele Anträge eigentlich längst schon online möglich. Offenbar wissen das aber eben nicht alle. Das kam bei Gesprächen mit Kieler Unternehmen heraus. Das sagte uns der Digitalbeauftragte der Stadt,

0: Und einem Jahresendspurt in Sachen Reformen aufgerufen. Vor allem die Rentenreform will er auf den Weg bringen. Er sagte im Ersten, die Vorschläge dazu lägen gut ausgearbeitet auf dem Tisch. Streit gibt es weiter um die sogenannte Rente mit 63, also nach 45 Beitragsjahren. SPD-Generalsekretär Klüssendorf hat im Tagesspiegel klargemacht, dass er die beibehalten will. Er sagte, es mache einen Unterschied, ob jemand lange Jahre eingezahlt hat oder eben nicht. In Elmshorn sind bei einem Unfall gestern Abend zwei Autofahrer verletzt worden. Gegen 16:30 waren ein Golf und ein Mercedes frontal zusammengestoßen. Der Aufprall war so heftig, dass der Fahrer des Mercedes von der Feuerwehr aus dem Auto befreit werden musste. Beide Fahrer wurden in ein Krankenhaus gebracht. Wieder kein Sieg gegen Griechenland für die deutsche Fußballnationalmannschaft. Im Rückspiel in der Nations League Gruppenphase gab es ein 0:0. Damit ist die XXL-Länderspielphase jetzt vorbei. Für die DFB-Auswahl geht's Mitte November weiter.
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2: Wunderschönen Wochenende geht's auch heute wieder wunderschön eigentlich rein in die neue Woche. Entschuldigung. Es gibt immer wieder Sonne hier bei uns in Schleswig-Holstein. Allerdings bei euch im Norden kann auch ein bisschen Regen runterkommen, aber es ist wirklich nicht so viel. Heute Abend kommt noch mal ein bisschen mehr, aber ansonsten sieht das ganz gut aus. Temperaturen gehen auch noch mal rauf auf bis zu 20 Grad, sind allerdings jetzt am Morgen relativ frisch. 12 Grad haben wir in Maasholm an der Fischräucherei, 10 Grad in Lensahn am Großen Mühlenteich und 7 Grad in Alfeslohe an der Volkshochschule. Der RSH-3-Tage-Trend sagt, Temperaturen halten sich erstmal, zumindest bis Mitte der Woche. Dann gibt es einen ordentlichen Knick und wir verlieren auf Schlag 5 Grad und es gibt Regen.
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3: Schleswig-Holsteins bester Verkehrsservice. Achtung, Autofahrer, wir haben eine ungesicherte Unfallstelle auf der A1 Hamburg Richtung Lübeck. Vorsichtig fahren zwischen Stillhorn und dem Dreieck Norderelbe. Dort ist der Unfall gerade passiert, noch nicht abgesichert. Und es geht auf die B202. Das ist Oldenburg-Kiel. Vorsicht hier in beiden Richtungen zwischen Selent und Rastorfer Kreuz. Da gab es auch einen Unfall und da ist abwechselnd immer nur eine Spur frei. Und es beginnt sich hier natürlich auch zu stauen, kann man sich vorstellen. Staublitzermelder Kai hat uns das durchgegeben. Also ein bisschen mehr Zeit einplanen auf jeden Fall für die Strecke Oldenburg-Kiel. Und dann gucken wir noch auf die A7 Hannover Richtung Hamburg zwischen Heimfeld und Elbtunnel. 7 Kilometer, der Stau ist länger geworden hier. 30 Minuten mehr müsst ihr da jetzt einplanen. Die meisten Blitzer nur bei RSH. Steht einer in Stapel, Schulstraße, Höhe Pflegeheim. Dann Lübeck, Krummesser Landstraße beidseitig. Eggebeck, Hauptstraße in der 30er, Kaltenkirchen, Kistorfer Weg beidseitig 30 und Kleinrönnau, Chaussee Baumstehensee, da sind 50 innerorts. Eine gute Fahrt wünschen wir euch.
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2: Es ist ein Thema, das die allermeisten von euch garantiert auch kennen, auch wenn ihr es vielleicht nicht benennen könnt. Mental Load.
4: Die Last, an alles denken zu müssen im Alltag.
3: Ja, und da habt ihr gerade Autorin und Mental Load-Expertin Laura Fröhlich gehört. Die ist die ganze Woche bei uns, um das Thema mal ein bisschen genauer zu beleuchten. Was ist das eigentlich? Wen betrifft das? Und wie kriegen wir das eigentlich alle in den Griff, bevor daran jemand zerbricht? Ich wusste lange Zeit auch nicht, wie man das eigentlich nennt. Mhm. Und dass es da auch einen Unterschied zwischen Mann und Frau gibt.
2: Ja, los geht's natürlich erstmal mit der Frage, was genau ist denn das eigentlich? Was beinhaltet Mental Load und warum entsteht er überhaupt? Ihr hört es gleich hier bei uns in 6 Minuten.

0: Wir haben jetzt was für euch, da werdet ihr gleich sagen, das kenne ich auch und zwar von zu Hause. Laut einer aktuellen Studie fühlen sich 80% der Familien, auch hier bei uns in Schleswig-Holstein, durch Mental Load belastet. Jetzt sagt ihr wahrscheinlich, Mental Load, was ist das nochmal? Habe ich schon mal gehört irgendwo, das klären wir endlich. Es sind deutlich mehr Frauen davon betroffen, aber auch Männer spüren und leiden unter dem Druck, der nicht nur in Familien, sondern eben auch in Partnerschaften oder im Job anscheinend immer größer wird.
1: Die RSH Morning Show hier am Montag, wir haben 8:06. Ja, das ist wirklich ein Problem, das in Zeiten von mentaler und seelischer Gesundheit immer mehr an Gewicht bekommt, zum Glück. Und da jetzt zum Ende der Woche die offizielle Woche der seelischen Gesundheit ansteht, haben wir gedacht, wir packen das Thema jetzt endlich auf den Tisch.
0: Ja, und reden mal drüber. Was ist Mental Load eigentlich? Bei uns ist Autorin und Mental Load-Expertin Laura Fröhlich. Vielleicht kannst du einmal erklären, Laura, was genau ist das nochmal, dieser Begriff jetzt genau?
2: Also wir bezeichnen darunter die Last, an alles denken zu müssen im Alltag. Was kommt auf die Einkaufsliste? Welche Arzttermine müssen terminiert werden? Was gibt's am Wochenende zu essen? Was kriegen die Kinder in die Brotdosen? Also diese ganze mentale Denkarbeit, die eben sehr unsichtbar ist, und es ist uns oft als Menschen gar nicht bewusst, wie viel wir eigentlich an Projektmanagement im Kopf jeden Tag ja organisieren.
1: Oh ja, viele sagen jetzt wahrscheinlich, da finde ich mich total wieder, also ich mich auf jeden Fall. Aber Laura, warum häuft sich das denn im Kopf alles so an?
2: Es ist vor allem dann sehr viel, wenn ich viel Fürsorgearbeit leiste. Also wenn ich zum Beispiel Kinder habe, um die ich mich kümmern muss, Angehörige, um die ich mich sorge, die ich vielleicht auch pflege. Dann, wenn ich vielleicht auch im beruflichen Kontext oder in der Familie die gute Seele bin, die für alle da ist. Auch im Freundes- und Familienkreis kennen wir das manchmal. Also ich habe viel zu wenig Zeit und Raum für mich selbst. Ich denke viel für andere mit, und das betrifft ganz oft vor allem eben Eltern, alleinerziehende Eltern oder Menschen, die Angehörige pflegen.
0: Ja, kann ich nur unterstreichen. Und Laura, du hast das auch selbst erlebt, bis zu einem gewissen Punkt. Deine Erfahrung, die du da gemacht hast, auch in deiner eigenen Partnerschaft und in deiner Familie, die erzählst du uns hier in 6 Minuten. Und ich wette auch da, ich weiß ja schon, worum es gleich geht, werden viele sagen, ja genau das, das kenne ich auch von zu Hause.

0: Ihr könnt eure Familie lieben und trotzdem manchmal von dem erdrückt werden, was sie euch abverlangt. Denn wir wissen, genau das passiert in vielen Familien, vor allem Frauen, auch bei uns in Schleswig-Holstein. Auch mir. Damit Moin aus der RSH Moin Show. Matze Schmark und Sharon Hein hier.
1: Ja, und wir wollen endlich mal drüber schnacken und uns auch bewusst machen. Leute, wir sitzen alle in einem Boot. Ja. Wir schnacken mit euch in dieser Woche über das Thema Mental Load. Vielleicht habt ihr das schon mal gehört, das ist der neudeutsche Begriff dafür. So heißt das Ding. Es ist wichtig, dass wir da was tun, damit wir alle merken, dass keiner im Einzelfall irgendwie alleine ist. Mhm. Wir sitzen alle, wie gesagt, im gleichen Boot und genauso übrigens auch unsere Mental Load-Expertin Laura Fröhlich. Deshalb ist sie auf das Thema überhaupt gekommen, die uns die ganze Woche hier begleitet.
0: Laura, wie hast du das damals gemerkt?
2: Ja, ich war total überlastet, habe versucht, alles hinzubekommen. Ich wollte alles selber machen, beruflich und haushaltsmäßig und dachte immer, es liegt an mir. Und als ich dann aber diesen Begriff Mental Load kennengelernt habe, dann war mir klar, das liegt nicht an mir, sondern an der Erwartungshaltung, die wir vor allem gegenüber Frauen und Müttern haben. Dann auch mein eigener Perfektionismus, der entstand eben auch durch diesen Druck von außen. Und das ist mir dann irgendwie wie Schuppen von den Augen gefallen und trotzdem hat es ein paar Jahre gedauert, bis ich dann wirklich das, was ich dann rational verstanden habe, auch im Alltag umgesetzt habe.
1: Ja, dann danke dir, Laura, auf jeden Fall für deine Offenheit. Übrigens auch danke dir, Sharon, für deine Offenheit. Du legst das hier auch offen und sagst, es geht mir privat genauso. Und wenn ihr jetzt sagt, ey, ich kenne das auch. Mir ist das auch oft einfach viel zu viel und ich mag nicht so gern drüber reden. Doch, jetzt ist Zeit dafür. Meldet euch gerne bei uns.
0: Lasst es uns doch einfach mal laut sagen. Lasst uns drüber sprechen. Es wird wirklich allerhöchste Zeit, denn es belastet einfach viel zu viele. Ihr seid damit nicht allein. Kiel 0431 98 6 98 und 3 bei die 0. Ruft durch oder schickt eine WhatsApp-Sprachnachricht. Wir freuen uns, wenn wir alle drüber reden, denn zusammen sind wir Schleswig-Holstein.
3: Und durch 3.

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1: 5 vor halb 9. Ich bin Imme Kasten. Guten Morgen. Bei der Digitalisierung der Kieler Verwaltung ist noch Luft nach oben. Im aktuellen Städteranking des Verbands Bitkom landet Kiel im Mittelfeld. Es hapert laut Stadt auch daran, dass viele gar nicht wissen, was inzwischen alles online möglich ist. Kanzler Merz fordert seine Regierung zur Geschlossenheit auf und dazu, bis zum Jahresende notwendige Entscheidungen zu treffen. Gemeint sind vor allem die Reformen der Sozialsysteme und bei der Rente. Sagt im Ersten, ganz Europa hänge von der Stabilität in Deutschland ab. Und jetzt Meldungen aus der Region.
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2: Ich bin Sönke Röhling. In Hörnum auf Sylt müssen sich Anwohner auf langwierige Straßensperrungen einstellen. Im Bereich des Berliner Rings, Ecke Steintal, wird ab heute auf einem rund 100 Meter langen Abschnitt die Straße erneuert. Parallel dazu arbeitet die Energieversorgung Sylt dort am Kanal und an einer Trinkwasserleitung. Je nach Wetter soll der erste Abschnitt noch dieses Jahr fertig werden. Im kommenden Jahr gehen die Arbeiten dann Richtung Schulstraße weiter. Husum muss bei seinem Haushalt für dieses Jahr nochmal nachbessern. Das erwartete Minus steigt auf rund 37,5 Millionen Euro. Grund sind vor allem hohe Rückzahlungen bei der Gewerbesteuer aus früheren Jahren. Für Investitionen braucht die Stadt erstmals seit vielen Jahren wieder Kredite. Insgesamt knapp 11 Millionen Euro.
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3: Die Sonne kommt auch heute wieder raus. Wie schön ist das denn? Das Wochenende war auch schon so herrlich. Auch der Montag und die neue Woche starten schön hier bei uns in Schleswig-Holstein. Genießt das bloß. Regen ist ein bisschen dabei, vor allem nördlich des Kanals. Kann da was runterkommen. Auch heute Abend kommt da noch eine kleine Rutsche. Aber viel ist es nicht. Temperaturen bis 20 Grad heute nochmal. Der Morgen allerdings recht knackig schon. 8 Grad in Kaltenkirchen vor der Stadtverwaltung. 11 in Krummbeck bei Witz-Gersthof und 12 Grad in Struxdorf beim Bäcker. Der RSH-3-Tage-Trend sagt, genießt das noch ein paar Tage, denn ab Mitte der Woche wird es kühler, zum Ende der Woche dann nur noch so 15 Grad und Regen kommt ab Mitte der Woche auch zurück.
4: Meine Pullover warten schon. Ja, ja. Die sind alle schon frisch gestapelt. Ich habe schon
3: Zeit.
4: Umgeräumt im Schrank.
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4: Ehrlich mal wieder so einen Kapuzenpulli anziehen.
3: Ja,
4: so gemütlich.
3: Echt, ne?
4: So, Schleswig-Holsteins bester Verkehrsservice. Achtung Autofahrer, wir haben Reifenteile auf der A1 Lübeck Richtung Fehmarn zwischen Eutin und Neustadt-Mitte. Da liegen die auf der linken Spur. Fahrt da vorsichtig. Außerdem gab es einen Unfall auf der B202. Das ist Oldenburg-Kiel die Strecke. Vorsichtig hier in beiden Richtungen zwischen Selent und Rastorfer Kreuz. Da ist abwechselnd nur eine Spur frei, deswegen staut es sich hier auch schon leicht. Und wir haben auch noch einen dicken Stau auf der A7 Hannover Richtung Hamburg. Alles in Richtung Schleswig-Holstein. Steht mal wieder am Elbtunnel an. Zwischen Heimfeld und Elbtunnel 8 Kilometer. Halbe Stunde mehr solltet ihr da schon mindestens einplanen. Die meisten Blitzer, nur bei RSH, steht einer bei euch in Kaltenkirchen. Kistorfer Weg beidseitig in der 30er. Dann Klein-Rönnau, Chausseebaum. Klein-Wittensee, Dorfstraße Richtung Groß-Wittensee. Und wenn ihr in Eggebeck unterwegs seid, da stehen sie in der Hauptstraße, 30er-Zone, Höhe der Schule. Da sowieso immer vorsichtig. Passt auf euch und alle anderen auf und kommt heile und sicher an.
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3: Tja, letzte Woche kam es heraus, das Schwarzbuch der Steuerzahler, ihr habt es vielleicht mitbekommen. Die Schleifwehre mit so eine 3, die hat es auf jeden Fall reingeschafft, welche Überraschung. Auch die Lindau-Nitz-Brücke, das hat ja alles am Ende viel mehr gekostet, als eigentlich geplant war.
4: Ja, wobei, also ich meine, man hat sich da jetzt teilweise um ein paar Millionchen verrechnet.
3: Peanuts.
4: Ja, also bei der Lindau-Nitz-Brücke um ein paar hundert Millionchen. Aber hey, mehr als verständlich, dass sowas da drin landet. Aber es gibt jetzt noch einen neuen Fall bei uns in Schleswig-Holstein, der so ein bisschen ähnliches Aufsehen erregt. Es geht dieses Mal um eine Brücke im Kreis Nordfriesland, genauer gesagt in Ockholm.
3: Ja, was genau da los ist, was kann man bei einer Brücke falsch machen, denkt ihr euch jetzt wahrscheinlich auch. Ihr hört es gleich hier bei uns.

0: Guten Morgen am Montag. Hier ist die RSA Moin Show. 7:30 haben wir es. Habt ihr es gehört letzte Woche? Das Schwarzbuch der Steuerzahler ist herausgekommen. Ganz vorne dabei in diesem Buch wieder in puncto Steuerverschwendung. Die Schleifähre Miss Hunde. Eine wahre Steuerschleuder, wenn man so will. Aha. Die ja jetzt am Ende auch dann wieder abgeschafft wurde. Also total bekloppt. Aber es gibt noch mehr von solchen Fällen bei uns in Schleswig-Holstein.
1: Zum Beispiel eine Brücke in Ockholm im Kreis Nordfriesland. Die Gemeinde will die alte einspurige Brücke eigentlich nur erneuern. Aber genau dabei gibt es jetzt ein Problem. Und das hat sich unser RSH Schleswig-Holstein-Reporter Fabian Pede mal genauer angeschaut.
0: Fabi, wie können wir uns diese Brücke vorstellen und was genau ist denn da in Ockholm jetzt das Problem?
2: Ich bin sie gerade mal abgelaufen. Sie ist ein bisschen mehr als 4 Meter breit, hat so ein rostiges Geländer an den Seiten und die muss halt neu, weil die an die 60 Jahre alt ist. Die ist wirklich jetzt langsam auch durch. Und bei mir ist der Bürgermeister, das ist Matthias Feddersen. Und Matthias, so eine Brücke darf es aber nicht nochmal sein, ne?
3: Wir würden es gerne machen, aber wir dürfen es nicht mehr. Wir müssen jetzt die Brücke so bauen, dass sie die Anforderungen erfüllen, die an eine Brücke gestellt werden, wo man theoretisch Tempo 100 fahren darf. Jetzt ist sie 4,20 Meter breit, die neue wäre 8,60 Meter. Dann kommt das Anfahrgeländer, wird 100 Meter vor und hinter der Brücke entlang geführt. Dann kommt im Prinzip auf der Brücke selbst der Anfahrschutz und dann kommt gute 2 Meter so ein Aufprallschutz und dann kommt erst das Brückengeländer. Wir sagen scherzhaft immer, das wird eine Autobahnbrücke. Also das wird ein gewaltiges Bauwerk.
2: So, und vor allen Dingen sprengt das auch den Kostenrahmen. 800.000 habt ihr gedacht, es wird deutlich teurer.
3: Das wird deutlich teurer, ja. Die erste Schätzung waren 100.000 Euro mehr, aber wir schätzen mit 150 aufwärts.
2: So, und jetzt ist diese Brücke auf einer 100er-Zone. Seit Jahren. Und es hat funktioniert. Warum kann man nicht einfach so eine Brücke nochmal bauen?
3: Ja, weil wir in Deutschland leben und in Deutschland gibt es ja Gesetze und Verordnungen, die aus guten Gründen wahrscheinlich irgendwie mal entstanden sind und an vielen Orten und Stellen ist das ja auch richtig, aber an so einem Wirtschaftsweg ist das übertrieben.
0: Ja, irgendwie schon, ja. Oh Mann, vielen Dank euch beiden. Ja, die Kosten steigen dadurch auch wieder an. Statt 800.000 sind es jetzt 950.000 oder wird noch mehr.
1: Ja, wie das alles weitergeht im Kreis Nordfriesland, ihr hört es natürlich hier bei uns bei RSH. Jetzt haben wir erstmal neue Musik für euch von Glockenbach und Callum Scott. Collide ist neu bei RSH.

0: Ja, auch das gehört zu Schleswig-Holsteins bestem Musikmix. Dr. Alban und Sing Halleluja. Die RSH Moin Show hier. Moin am Montag um 8:45. Wir schnacken heute mit euch und auch die ganze Woche über die unsichtbare Belastung, die in vielen Familien zum Alltag geworden ist. Durch all die Dinge, an die man einfach immer denken muss. Stichwort ist Mental Load.
1: Sagt uns doch gerne auch mal, wie ihr das zu Hause erlebt und ob ihr das genauso kennt wie wir als Mama und Papa. Kiel 0431 986 98 und dreimal die Null. Vorher ist es vielleicht nochmal Zeit, einen Alltagsnobelpreis zu vergeben. Den haben nämlich viele von euch und uns garantiert auch verdient.
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3: Die Nobelpreise des Alltags. Wir verleihen welche. Der Preis für Selbstbeherrschung geht an alle Eltern, die ihrem Kind 10 Minuten beim Schuheanziehen zuschauen, ohne irgendwann zu sagen,
4: oh komm, dann mach ich das jetzt.
3: Der Preis für Völkerverständigung geht an Menschen, die es schaffen, mit ihren Schwiegereltern eine komplette Woche Urlaub zu machen und hinterher immer noch in derselben Familien-WhatsApp-Gruppe zu bleiben. Der Alltags-Nobelpreis für Literatur geht an Kevin für seine charmante und präzise formulierte Rückfrage bei Kleinanzeigen.
4: Was letzte Preis?
3: Und der Alltagsfriedensnobelpreis geht an das Paar, das gemeinsam ein Möbelstück aufbaut und es schafft, kein einziges Mal zu sagen,
5: boah, wie kann man nur so blöd sein?

0: Mental Load. Darüber sprechen wir diesen Morgen und die ganze Woche mit euch. Damit nochmal einen schönen guten Morgen in der RSH Moin Show. Und ich spreche das deshalb jetzt nochmal an, über diese mentale, seelische Überlastung im Alltag zu sprechen, weil wir da gerade am Wochenende etwas erfahren haben, und zwar von einem Handballprofi hier bei uns aus dem schönsten Bundesland der Welt, Johannes Goller. Jedem ein Begriff, der meldet sich jetzt zu Wort und begründet seinen Wechselwunsch von Melsungen zurück nach Flensburg, der für Aufsehen wirklich gesorgt hat, zurück zur SG mit seiner mentalen Gesundheit.
1: Genau, er schreibt auf Insta nämlich, der Abschied von Flensburg und all den geliebten Menschen dort habe Spuren hinterlassen. Er fühle sich so nicht in der Lage, seinen Vertrag in Melsungen zu erfüllen. Starke und ganz mutige Worte finden wir vom Handball-Nationalspieler.
0: Ja, was sonst noch wichtig ist in Schleswig-Holstein und der Welt, das hört ihr gleich in den RSH-Nachrichten um 5 vor 9 mit Imme Kasten.
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19: 5:09. Ich bin Imme Kasten. Guten Morgen. Bei der Digitalisierung der Kieler Verwaltung ist noch Luft nach oben. Im aktuellen Städteranking des Verbands Bitkom landet Kiel im Mittelfeld. Abzüge gibt es unter anderem, weil die Stadt keinen KI-Chatbot anbietet. Jonas Dageförde, der Digitalbeauftragte der Stadt, sagte uns zum Thema KI-Bot.
20: Den hatten wir. Den haben wir aber abgestellt, weil der nichts taugte. Wir fragen uns heute, ob wir als Verwaltung überhaupt ein Chatbot auf der Website anbieten müssen. Meistens findet man über Google ChatGPT.
19: Förde, der Digitalbeauftragte der Stadt, sagte uns zum Thema KI-Bot.
20: Den hatten wir. Den haben wir aber abgestellt, weil der nichts taugte. Wir fragen uns heute, ob wir als Verwaltung

0: Reformen der Sozialsysteme und bei der Rente. Er sagt im Ersten:
1: Wir müssen in der Regierung zusammenbleiben. Wir müssen das Land nach vorne bringen. Wir müssen die großen Chancen, die wir haben, auch gemeinsam nutzen. Und ich bin fest entschlossen, das zu tun. Noch einmal, weil es nicht nur für Deutschland wichtig ist, sondern weil es für die gesamte Europäische Union wichtig ist, dass wir eine stabile Bundesregierung in Berlin haben.
0: Bei Ahrensböck im Kreis Ostholstein ist ein Motorradfahrer bei einem Unfall lebensgefährlich verletzt worden. Nach Angaben der Polizei hatte der 58-Jährige gestern Nachmittag eine Kurve geschnitten und war dann frontal in das Auto eines 74-Jährigen gekracht. Der Autofahrer wurde leicht verletzt. Wieder kein Sieg gegen Griechenland für die deutsche Fußballnationalmannschaft. Im Rückspiel in der Nations League Gruppenphase gab es ein 0:0. Damit ist die XXL-Länderspielphase jetzt vorbei. Für die DFB-Auswahl geht's Mitte November weiter.
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3: Die Sonne lacht euch auch heute nochmal ins Gesicht hier bei uns in Schleswig-Holstein, wie auch schon das Wochenende über. Schön war das und es geht auch schön weiter. Es gibt ein bisschen mehr Regen als noch am Wochenende, vor allem bei euch im Norden kann was runterkommen. Auch heute Abend sieht das nochmal nach einer dicken Regenwolke aus, die da anrauscht. 20 Grad gibt es aber heute nochmal maximal, 13 jetzt in Kollerup am Kolleruber Dax, 9 Grad allerdings essen wird auch an der Apotheke und auch 9 Grad in Bergentin am Hexenhaus. Also der Süden hat auf jeden Fall mit einem frischen Morgen zu tun. Der RSA 3-Tage-Trend sagt, es bleibt erstmal noch alles stabil bis zur Mitte der Woche. Dann knickt das ganze Ding erstmal ein. Es gibt Regen und die Temperaturen sacken auf bis zu 15 Grad runter.
4: Stabil, hat sie gesagt. Stabil.
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4: Jetzt gucken wir auf die Straßen. Schleswig-Holsteins bester Verkehrsservice. Achtung Autofahrer, wir haben eine ungesicherte Unfallstelle. Auf der A1 Bremen Richtung Hamburg zwischen Maschener Kreuz und Harburg. Da liegen auch Fahrzeugteile auf der Straße. Fahrt da vorsichtig. Dann die A1 Lübeck Richtung Hamburg zwischen Billstedt und Norderelbbrücke. 4 Kilometer Stau, 25 Minuten mehr müsst ihr einplanen. Und in der Gegenrichtung steht auch alles vor der Norderelbbrücke. 7 Kilometer sind es hier in Richtung Lübeck auf der A1. Ab Stillhorn seht ihr da die Bremslichter und ihr braucht 20 Minuten länger raus. Dann gucken wir noch auf die A24. Hat sich das bisschen erholt? Naja, viele Pendler sind noch auf dem Weg nach Hamburg offensichtlich. Zwischen Rheinbeck und Horn 5 Kilometer, Viertelstunde obendrauf. Dann haben wir auch stockenden Verkehr auf der Kühlbrandbrücke. Das ist ja für viele auch nochmal eine Umleitung, wenn sie da irgendwie den Elbtunnel umgehen wollen. Zumindest viel Lkw-Verkehr da auch drüber. Also liebe Lkw-Fahrer, da stockt es auch gerade etwas. Ihr müsst mehr Zeit einplanen. Und die meisten Blitzer, nur bei RSH steht einer in Kaltenkirchen. Kirchdorfer Weg beidseitig 30. Kleinrönnau, Chausseebaum, innerorts 50. In Kleinwittensee bei euch in der Dorfstraße Richtung Große Wittensee, wohin auch sonst. Und Lübeck, Krummesser Landstraße stehen sie beidseitig. Danke Jörg fürs Bescheid sagen.
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4: Schönen guten Morgen und an dieser Stelle schöne Herbstferien.
3: Ja, also sagen, was? Jetzt schon?
4: Jetzt sagen alle, hä?
3: Nee.
4: Na, auf Föhr, auf Sylt, auf Amrum und auf Helgoland und auf dem Halligen. Mhm. Da sagen alle gerade, ich höre das gar nicht, weil ich schlafe noch.
3: Ja, die Inseln sind wie immer eine Woche früher dran. Wir gönnen es euch. Ihr wart ja auch früher aus den Sommerferien wieder raus. Alle anderen müssen noch eine Woche durchziehen. Schaffen wir auch. Aber euch schon mal schöne Ferien.

0: Habt ihr es schon gehört oder noch nicht? Hier ist die RSH heute um 9:12. 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
2: So, und ihr werdet da draußen jetzt zu kleinen Detektivmäuschen, ne, indem ihr das rausfindet. Wo ist es denn nun versteckt? Es kann den ganzen Tag bei uns auftauchen. 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
7: Dir die Sonnenbrillen auf die Nase. Da kann es auch losgehen hier bei uns in Schleswig-Holstein. Ein schöner Tag, der allerdings recht frisch gestartet ist. 13 Grad in Mittelangeln am Spielplatz, 11 in Wankendorf am Stolpersee und 10 Grad in Tankstedt in der Dorfstraße. Damit sind wir im Moment so überall zweistellig, aber teilweise ist es echt noch einstellig und kühl. Bis 20 Grad sind aber noch mal drin. Im Norden auch ein bisschen Regen, aber viel ist das nicht. Der RSH3-Tage-Trend sagt, es bleibt auch erstmal so, zumindest die nächsten Tage. Ab Mitte der Woche geht es dann regnerischer und kühler in die zweite Woche. Hälfte.
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9: Schleswig-Holsteins bester Verkehrsservice. Es geht auf die A1 Lübeck Richtung Hamburg zwischen Öhendorf und Norderelbbrücke. 6 Kilometer Stau, 25 Minuten mehr braucht ihr hier. Dann die Gegenrichtung A1 Hamburg Richtung Lübeck zwischen Stillhorn und Norderelbbrücke. 7 Kilometer, auch da hängt dort alles. 20 Minuten dauert es rauswärts. Dann die A7 Flensburg Richtung Hamburg zwischen Stellingen und dem Elbtunnel. 6 Kilometer, 20 Minuten plus. Und auch da in der Gegenrichtung könnt ihr euch vorstellen, es ist nicht die Norderelbbrücke, sondern wieder der Elbtunnel. Alles, was nach Schleswig-Holstein kommt, sieht Bremslichter und Warnblinker ab Heimfeld. 7 Kilometer und 25 Minuten plus. Die meisten Blitzer nur bei RSH. Jürgen hat einen gesehen in Stapel in der Schulstraße Höhe Pflegeheim. Da sind 30 erlaubt. Danke Jürgen und vorsichtig fahren. Dann Lübeck-Krummesser Landstraße bei euch beidseitig. In Eggeberg blitzt es Hauptstraße 30er Zone. Kaltenkirchen, Kirchdorfer Weg beidseitig auch 30. Und bei euch in Kleinrönnau steht auch einer und zwar Chausseebaum innerorts 50.
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0: Wir haben heute losgelegt mit einer Themenwoche hier bei uns bei RSH, die uns sehr am Herzen liegt, weil ihr uns am Herzen liegt, hier in Schleswig-Holstein. Die RSH Moin Show hier mit Sharon Hein und Matze Schmark.
1: Moin. Moin. Ja, Ende der Woche startet die Woche der seelischen Gesundheit. Ein Thema, das zum Glück immer wichtiger wird in unserer Gesellschaft, weil es unheimlich wichtig ist. Und deshalb rücken wir diese Woche einen Aspekt davon in den Mittelpunkt, der vor allem viele Familien bei uns im Land betrifft. Mental Load.
0: Habt ihr vielleicht schon mal gehört, ist aber auf jeden Fall etwas, was es schon immer gibt. Das ist die unsichtbare Belastung durch all die Aufgaben im Alltag oder im Familienalltag, ne? Die manchmal einfach nie zu enden scheinen. Da können wir uns auch an die eigene Nase fassen. Und die sich einfach auch nur noch anhäufen. Wir kennen das, ihr kennt das, das können wir euch versichern. Ihr seid damit nicht alleine vor allem. Und genau deshalb wird es ja auch Zeit, dass mal drüber gesprochen wird.
1: Ja, höchste Zeit. Mental Load ist nicht nur physisch belastend, es wirkt sich auch irgendwann auf den Körper aus. Wie genau? Darüber sprechen wir morgen hier in der RSH Moin Show, unter anderem mit Heilpraktiker René Lochmann aus Eckernförde. Der sagt, 90% meiner Patienten kommen aus genau diesem Grund.
0: Ja, das ist schon krass, oder? Also da merkt man mal, wie viele es wirklich betrifft. Seine Tipps hört ihr morgen bei uns und wir möchten natürlich auch gerne von euren Erfahrungen und Sorgen mit dem Thema Mental Load hören und sprechen. Also meldet euch gerne den ganzen Tag, klingelt durch oder schickt uns auch gerne eine WhatsApp-Sprachnachricht. Kiel 0431 98 6 98 und dreimal die Null. Wichtig ist und bleibt am Ende zu sagen, ihr seid nicht allein, zusammen sind wir Schleswig-Holstein.
1: Und wenn ihr jetzt sagt, mich interessiert das Thema auch total, aber ich habe auch nicht alles mitbekommen heute Morgen, dann klickt euch mal rein auf rsa.de. Da könnt ihr die ganzen Antworten von unserer Expertin Laura Fröhlich auch gerne nochmal nachhören.

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16: 5:10. Ich bin Imme Karsten. Guten Tag. Bei der Digitalisierung der Kieler Verwaltung ist noch Luft nach oben. Im aktuellen Städteranking des Verbands Bitkom landet Kiel im Mittelfeld. Abzüge gibt es unter anderem, weil die Stadt keinen KI-Chatbot anbietet. Jonas Dageförde, der Digitalbeauftragte der Stadt, sagte uns zum Thema KI-Bot.
17: Den hatten wir. Den haben wir aber abgestellt, weil der nichts taugte. Wir fragen uns heute, ob wir als Verwaltung überhaupt ein Chatbot auf der Website anbieten müssen. Meistens findet man über Google, ChatGPT, Claude, Perplexity, DuckAI, findet man das, was man braucht bei uns auf den Seiten. Was wir eher bräuchten, wäre eine neu gestaltete Website und besser auffindbare Informationen auf unserer doch sehr umfangreichen Website.
16: Bei der Absicherung von Großveranstaltungen wie zum Beispiel dem Weihnachtsmarkt will Lübeck künftig auf fest verbaute Poller setzen. Heute Abend beschäftigt sich der Bauausschuss damit. Die Stadt will so mittelfristig Millionenbeträge einsparen. Dänemark meldet einen riesigen Datenklau. Hacker haben bei einem Angriff auf das dänische Melderegister Namen, Adressen und Sozialversicherungsnummern von 8,8 Millionen Menschen erbeutet. Deutlich mehr sparen. Dänemark meldet einen riesigen Datenklau. Hacker haben bei einem Angriff auf das dänische Melderegister Namen

0: Europa hänge von der Stabilität in Deutschland ab. Streit gibt es weiter um die sogenannte Rente mit 63, also nach 45 Beitragsjahren. SPD-Generalsekretär Klüssendorf hat im Tagesspiegel klargemacht, dass er die beibehalten will. Er sagte, es mache einen Unterschied, ob jemand lange Jahre eingezahlt hat oder eben nicht.
1: In Grömitz ist die Feuerwehr gestern Abend im Einsatz gewesen. In der Oldenburger Straße standen eine Hecke und ein Carport in Flammen. Die Feuerwehr konnte verhindern, dass sich der Brand weiter ausbreitet. Das Feuer war beim Abflammen von Unkraut mit einem Gasbrenner entstanden.
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3: Ganz gut aus heute bei uns in Schleswig-Holstein. Sonne und Wolken und nur selten Schauer. Oben bei euch an der dänischen Grenze ganz vereinzelt nur 18 bis 20 Grad dazu. Wir sind jetzt bei 13 am Rosarium in Uetersen. In Scharbeutz auf der Seebrücke 13 und 14 beim Bäcker in Schuby. Der RSH 3-Tage-Trend sagt, morgen geht's ähnlich weiter. Erst am Mittwoch wird es dann grauer mit mehr Regen und auch der Donnerstag, der wird dann ziemlich nass, sehr windig und auch deutlich kühler. Wir haben dann höchstens noch 13 bis 15 Grad.
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3: Schleswig-Holsteins bester Verkehrsservice. Achtung, Autofahrer auf der A7 Hamburg-Flensburg in der Ausfahrt Bahrenfeld. Haben wir einen Liegenbleiber. Dann Stop and Go auf der A1 Lübeck-Hamburg zwischen Öjendorf und der Norderelbbrücke auf 6 Kilometern. Da braucht ihr 20 Minuten Geduld. Das gilt auch für die A7 Hannover-Hamburg zwischen Heimfeld und dem Elbtunnel. 6 Kilometer. Auch da dauert 20 Minuten länger. Und 10 Minuten auf der A24 Schwerin-Hamburg zwischen Jenfeld und Horn. 3 Kilometer Stop and Go hier. Die meisten Blitzer nur bei RSH in Wentorf. Im Kreis Herzogtum Lauenburg, in der Sparrbucht Richtung Sixfelde, 30 sind da erlaubt. Stapel, Schulstraße am Pflegeheim, ebenfalls eine 30er-Zone. Und Lübeck, Kromesser Landstraße, beidseitig. Jürgen, Jörg und Veronika, vielen Dank fürs Bescheid sagen. Staus und Blitzer meldet ihr uns ja immer kostenlos unter der 08000 774 774. Gute Fahrt euch.
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3: Einen schönen Montag, ihr Lieben. Es gibt ja ganz viele Schleswig-Holsteinerinnen und Schleswig-Holsteiner, die gerne tanzen. Aber ja, wenn dann ein Baby da ist, dann kommt man vielleicht nicht mehr dazu, zum Tanzkurs zu gehen. Dann nehmt euer Lüttes doch einfach mit und geht zu den Dancing Babies. Dieser Kurs wird jetzt angeboten beim MTV Barmstedt. Und was da genau passiert, das hören wir uns gleich hier an.
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0: Gleich der Fuß mit, oder? Da sind wir ja schon beim Thema. Viele Schleswig-Holsteinerinnen tanzen ja gerne, aber mit Baby ist das dann doch schwierig, zum Tanzkurs zu gehen mitunter. Es sei denn, ihr packt euer Lüttes ins Tragetuch und geht zum neuen Kurs des MTV Barmstedt. Der heißt Dancing Babies und bei mir ist Nadja Hartmann, die Trainerin und Kursleiterin. Nadja, wie kam dir denn diese Idee?
1: Genau, ich habe mir das überlegt, weil ich selber Mama geworden bin und die Zeit mit meiner Tochter auch ganz besonders genießen wollte und habe überlegt, oh, ich tanze auch selber so gerne und was kann man machen und habe dann gesehen, oh, ich kann ja eigentlich mit meinem Kind in der Trage auch tanzen. Mhm. Wenn ich sie dann sowieso schon trage beim Einkaufen oder so, dann können wir auch zusammen tanzen und so ist die Idee entstanden, die Dancing Babies zu gründen und einfach in der Sporthalle zu tanzen.
0: Genau. Ja, lustig. Und wie krass tanzt ihr da eigentlich?
1: Also wir machen jetzt kein Breakdance, keine Sorge. Es sind wirklich schwunghafte Bewegungen. Es ist alles kindgerecht und wir haben so verschiedene Songs. Es sind mal die 90er, es sind mal aktuelle Songs, worauf wir gerade Lust haben, was wir so fühlen. Wir haben auch manchmal einfach auch gefühlvolle Lieder und es ist wirklich ja, ganz sanft und gemütlich. Man braucht auch keine tänzerische Vorerfahrung. Wir machen keine krassen Moves und keine wilden Bewegungen. Das auf keinen Fall.
0: Ja, lustig. Und wie finden die Babys das?
1: Ja, genau. Also die meisten Babys schlafen und sind wirklich eingekuschelt oder relativ ruhig und genießen einfach diese schwingenden Bewegungen. Wir haben auch ein paar Babys dabei, die gucken dann ganz neugierig, was ist hier los? Und vor kurzem hat mir auch eine Mutter berichtet, die sind jetzt schon aus dem Kurs rausgewachsen, aber der Lütte ist jetzt auch so richtig mit Musik verbunden und tanzt ganz viel zu Hause. Und sie meinte, Nadja, ich glaube, du hast die Grundlage dafür gesetzt, weil das ist wirklich so schön zu sehen.
0: Das glaube ich sofort. Vielen Dank, Nadja. Sie ist Trainerin der Dancing Babies beim Barmstedter MTV. Also wenn ihr Lust habt, dann könnt ihr euch da gerne anmelden. Der neue Kurs startet jetzt nach den Herbstferien.

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10: Ganz gut aus bei uns in Schleswig-Holstein. Heute Sonne und Wolke, nur selten mal Schauer, wenn am ehesten oben an der dänischen Grenze 18 bis 20 Grad dazu. Wir haben 14 jetzt in Kappeln auf der Schleibrücke, am Meereszentrum auf Fehmarn 14 und 16 vorm Rathaus in Husum. Der RSH-3-Tage-Trend, morgen geht's ähnlich weiter. Der Mittwoch wird dann grauer mit mehr Regen und der Donnerstag dann doch ziemlich nass und sehr windig, höchstens noch 13 bis 15 Grad. Also es wird auch einen ganzen Tacken kühler.
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10: Schleswig-Holsteins bester Verkehrsservice. Wir gucken auf die A1 Lübeck-Hamburg zwischen Öjendorf und der Norderelbbrücke. 6 Kilometer Stop and Go. 20 Minuten steht ihr da mindestens länger. Das gilt auch für die A7 Hannover-Hamburg. Ab Heimfeld bis zum Elbtunnel 5 Kilometer Stop and Go. Die meisten Blitzer nur bei RSH. Hemme, Dorfstraße, wenn ihr aus Wesselburen kommt, am Ortseingang in Heiligenstetten im Sandweg. Dann hat Heidi einen.
11: In Oderade, wenn man Richtung Nordrastedt fährt, auf der rechten Seite.
10: Dankeschön. Und Thorsten hat einen in Flensburg.
12: In der Waldstraße, stadtauswärts, direkt an der Schule.
10: Dankeschön. Staus und Blitzer meldet ihr uns immer kostenlos unter der 08000 774 774. Ich wünsche euch gute Fahrt.
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0: Kurzer Blick auf die Straßen, der RSH-Verkehr. Achtung, Autofahrer. Lee, was gibt's denn?
1: Hier auf der A7 am Jalmer Rastplatz Richtung Hamburg.
0: Alles klar. Danke dir fürs Anrufen.

Und nochmal schnell der Blick auf die Straßen, der RSH-Verkehr. Achtung, Autofahrer auf der A1 Lübeck-Hamburg zwischen dem Dreieck Südost und dem Dreieck Norderelbe haben wir eine ungesicherte Unfallstelle. Vorsichtig fahren, da bitte A1 Lübeck Richtung Hamburg zwischen dem Dreieck Südost und dem Dreieck Norderelbe.

0: Die Straßen, Achtung Autofahrer, der RSH-Verkehr ist hier auf der A7 in Hannover Richtung Hamburg. Da gibt es eine ungesicherte Unfallstelle zwischen Hausbruch und Waltershof. Bitte da gut aufpassen. Ja, und damit geht's in diesen Montag mit frischer Power und RSH Schleswig-Holsteins bester Musikmix und ein neues 1.000-Euro-Wort haben wir natürlich auch für euch.
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15: 5:05. Ich bin Imme Karsten. Guten Tag. Bei der Absicherung von Großveranstaltungen wie zum Beispiel dem Weihnachtsmarkt will die Stadt Lübeck künftig auf fest verbaute Poller setzen. Heute Abend beschäftigt sich der Bauausschuss damit. Erst einmal geht es darum, ein Ingenieurbüro mit ins Boot zu holen, um zu planen, wo man welche Anlagen bauen kann. Lübecks Bürgermeister Jan Lindenau.
16: Wir sparen damit mittelfristig eine Menge Geld, denn alleine pro Jahr geben wir im Moment fast 500.000 Euro für den Schutz von Veranstaltungen aus, indem wir mobile Sperren an- und auf bauen und wieder abbauen. Und damit haben wir hier eine deutliche Entlastung in den Ressourcen und gleichzeitig eben auch einen soliden Zufahrtsschutz, damit Veranstaltungen auch sicher durchgeführt werden können.
15: BND-Chef Jäger sieht in Russland die größte Gefahr für Deutschland. Er sagte bei der Befragung der deutschen Geheimdienstchefs im Bundestag, von keinem anderen Land geht aktuell eine so direkte, umfassende und konkrete Bedrohung gegen Deutschland aus. Und weiter.
17: Die Konfrontation, in der wir mit Russland stehen, hat eine neue, gefährlichere Qualität. Deutschland ist in Gefahr, in einen gewaltsamen Konflikt mit Russland zu geraten. Der Anschlagsversuch von Leipzig ist nur ein Beispiel dafür.
15: Dänemark meldet einen riesigen Datenklau. Hacker haben bei einem Angriff auf das dänische Melderegister Namen, Adressen und Sozialversicherungsnummern von 8,8 Millionen Menschen erbeutet. Deutlich mehr, als überhaupt in Dänemark wohnen. Dort sind auch verstorbene Menschen registriert. Spaniens Regierungschef Sanchez hat vorgezogene Neuwahlen für Ende nächsten Monats angekündigt. Aktuell gibt es in Spanien eine Minderheitsregierung. Viele Reformen wurden zuletzt blockiert. Unter anderem sind letzte Maßnahmen gegen Wohnungsnot gescheitert. Das hatte in Spanien zu Massenprotesten geführt. Bei der Digitalisierung der Kieler Verwaltung ist noch Luft nach oben. Im aktuellen Städteranking des Verbands Bitkom landet Kiel im Mittelfeld, Wohnungsnot gescheitert. Das hatte in Spanien zu Massenprotesten geführt. Bei der Digitalisierung der Kieler Verwaltung ist noch Luft.

0: ist dann nichts zu sehen. 18 bis 20 Grad kriegen wir dazu. 15 haben wir jetzt am Feuerwehrhaus in Bönningstedt, 16 an der Fachhochschule in Heide und 14 vorm Kino in Preetz. Der RSA-3-Tage-Trend morgen ähnlich. Am Mittwoch wird es dann grauer mit mehr Regen und der Donnerstag dann ziemlich nass, sehr windig und auch deutlich kühler. 13 bis 15 Grad kriegen wir dann noch.
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0: Schleswig-Holsteins bester Verkehrsservice. Da starten wir einmal auf der A7 Hannover-Hamburg zwischen Hausbruch und Waltershof haben wir ja die ungesicherte Unfallstelle nach wie vor. Dann auf der A1 Lübeck-Hamburg zwischen Öjendorf und der Norderelbbrücke 5 Kilometer Stop and Go. Da braucht ihr mindestens 25 Minuten länger. Und gerade die A23 Heide-Hamburg, das Sorgenkind, zwischen Itzehoe-Nord und Itzehoe-Mitte. Da steht ein brennender LKW auf dem Standstreifen. Deshalb ist die A23 da bis auf Weiteres gesperrt. Und bitte da auch an die Rettungsgasse denken. Außerdem gibt es da natürlich Sichtbehinderungen durch den Rauch. Ne? Dann gucken wir auf die meisten Blitzer nur bei RSA. Klein-Rönnau, Chausseebaum. Auf der B206 kurz vorm Ortseingang Bad Segeberg. Martin hat noch einen.
2: Auf der B76 Richtung Plön, Höhe Müllverbrennungsanlage.
0: Dankeschön. Ralf hat auch noch einen gesehen.
3: In Schleswig auf der Höhe des Ruhekrugs. Beim Einkaufszentrum ist 60 Stundenkilometer und es werden Bilder gemacht.
0: Wunderbar. Und Heidi hat auch noch einen gesehen.
4: In Oderade, wenn man Richtung Nordhasstedt fährt, auf der rechten Seite.
0: Wunderbar. Vielen lieben Dank. Staus und Blitzer meldet ihr uns ja immer kostenlos unter der 08000 774774. Ich wünsche euch gute Fahrt.
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0: So, mal Hand aufs Herz. Wer kümmert sich bei euch um Dinge wie Essensplanung, Einkaufsliste schreiben, Arzttermine für die Kinder im Kopf behalten, an den Elternabend denken, das Geburtstagsgeschenk für Schwiegervater kaufen und? Meistens sind das tatsächlich immer noch die Frauen. Und dieses Grundrauschen im Hintergrund, diese tausend Sachen, an die gedacht werden müssen, die kosten echt Kraft und Energie. Das Ganze nennt man ja Mental Load. Und diese Woche machen wir mal darauf aufmerksam und gucken, wieso das überhaupt ein Problem ist, wie man das merkt und wie man das gerechter verteilen kann.
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0: Für euch hier ist RSH Schleswig-Holsteins bester Musikmix. Mental Load, das ist ein Wort, das ist euch sicher auch schon mal begegnet. Das ist ein Problem in vielen Partnerschaften und Familien. Die 1000 Dinge, die jeden Tag bedacht und abgearbeitet werden müssen. Was essen wir diese Woche? Wer muss wann zum Zahnarzt? Wie kommen wir dahin? Das Auto muss zum Service und ein Geburtstagsgeschenk für Opa muss auch noch her. Was soll das sein? Wer kauft das? Und so weiter und so fort. Dieser Mental Load ist oft ungleich verteilt. Meistens übernehmen den Großteil dieser Planungsarbeit immer noch die Frauen. Da gibt es wirklich beinharte Zahlen und Fakten zu. In Familien mit Kindern machen 74% aller Frauen mehr Planungs- und Organisationsarbeit als die Männer. Aber natürlich sind auch zum Beispiel Alleinerziehende sehr, sehr belastet. Laura Fröhlich ist Expertin für Mental Load. Darüber auch Bücher geschrieben. Laura, was macht denn dieser Mental Load mit uns?
1: Also vor allem macht es, dass wir gar nicht mehr richtig ausruhen können, weil wir sofort im Kopf, sobald wir uns mal hinsetzen und 5 Minuten Kaffee trinken wollen, im Kopf sofort wieder überlegen, welche To-Dos muss ich heute abarbeiten, an was muss ich denken. Bei manchen Menschen führt es zu Schlaflosigkeit, weil sie dann abends im Bett grübeln oder auch zu diesem Stressgefühl. Und wer ständig Stress hat, der kann dadurch auch wirklich krank werden.
0: Und warum sprechen wir so selten darüber?
1: Ja, weil das Scheitern immer noch irgendwie gleichbedeutend scheint mit, ich krieg's halt nicht hin. Und dann zu sagen, mein Haushalt ist chaotisch, ich habe gestern die Kinder angemeckert, bei uns gibt's halt kein Weihnachtself in der Adventszeit, das ist dann etwas, was sehr schambehaftet ist. Und es gibt schon Frauen, die auch sagen, ich spreche darüber, ich gebe das zu, ich erzähle darüber. Aber ganz viele haben da eben auch noch die Sorge, dass am Ende so ein Spruch kommt wie, ja, bei uns gibt's aber immer frisch gebackenen Kuchen oder meine Kinder lieben den Weihnachtself und deshalb machen wir dann lieber weiter im Hamsterrad, um uns nicht so beschämt zu fühlen, weil das ist ein Gefühl, das sich für uns Menschen ganz furchtbar anfühlt.
0: Wir kümmern uns diese Woche drum. Danke, Laura, das Thema Mental Load. Wie erkennt man das? Wie kann man das ein bisschen gleichmäßiger verteilen? Oder eben auch Dinge zum Beispiel mal liegen lassen. Ne? Einfach wenn das Badezimmer dreckig ist, dann ist es eben so. Ne? Oder der Garten nicht perfekt. Ganz wichtiges Thema und wir freuen uns natürlich auch über eure Rückmeldungen dazu. Wie geht's euch damit? Kennt ihr das Mental Load? Wie ist das bei euch? Meldet euch gern. Kiel 0431 98 6 98 und dreimal die 0 oder auch eine Sprachnachricht schicken über WhatsApp. Und mehr zum Thema findet ihr auch auf unseren sozialen Medien, auf Facebook und Instagram.

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17: Aus heute bei uns in Schleswig-Holstein. Die Sonne ist relativ fleißig. Ein bisschen Wolken sind immer noch mal dabei. Aber kaum Regen, ganz, ganz selten mal oben an der dänischen Grenze. Aber aktuell ist auch nichts zu sehen. 18 bis 20 Grad bekommen wir. Wir haben 15 jetzt am Kloster in Bordesholm. 15 auch in Hennstedt-Ulzburg an der Alsterquelle und 17 auf dem Südermarkt in Flensburg. Der RSH-3-Tage-Trend. Morgen geht es ähnlich weiter. Am Mittwoch wird es dann grauer mit mehr Regen. Auch der Donnerstag wird dann sehr nass, sehr windig und mit höchstens 13 bis 15 Grad auch kühler.
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17: Schleswig-Holsteins bester Verkehrsservice. 7 Kilometer Stop and Go haben wir auf der A1 Lübeck-Hamburg zwischen Oehlendorf und der Norderelbbrücke. Da steht ihr über eine halbe Stunde an. Dann schauen wir nochmal auf die meisten Blitzer. Nur bei RSH Klein-Rönnau, Chausseebaum beidseitig. B432 Scharbeutz Richtung Bad Segeberg in der Ortsdurchfahrt Gnissau. Martin hat noch einen.
18: Auf der B76 Richtung Plön, Höhe Müllverbrennungsanlage.
17: Okay, Ralf hat auch noch einen gesehen.
19: In Schleswig auf dem Höhe des Ruhekrugs beim Einkaufszentrum ist 60 Stundenkilometer und es werden Bilder gemacht.
17: Jawohl, und Thorsten hat noch einen in Flensburg.
20: In der Waldstraße stadtauswärts direkt an der Schule.
17: Dankeschön. Staus und Blitzer meldet ihr uns ja immer kostenlos unter der 08000 774 774. Ich wünsche euch gute Fahrt.
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0: Stimme, Adele Rolling in the Deep. RSH ist das Schleswig-Holsteins bester Musikmix und gleich kommt er hier. Auch eine tolle Stimme, Nico Santos. Und was viele gar nicht wussten, er hat ja einen ganz berühmten Papa, da müsstest du jetzt aber ein bisschen älter sein, um sich daran noch zu erinnern. Guck mal.
1: 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Um völlige Ruhe zu finden, gönne ich mir 100% kolumbianischen, naturmilden Kaffee. Melitta Harmonie.
0: Der Melitta-Mann, das ist nämlich wirklich der Papa von Nico Santos, Egon Wellenbrink. Ja, aber heute ist er natürlich längst aus dem Schatten seines Papas getreten und macht großartige Musik jetzt. Why Don't You Stay ist neu bei RSH.

0: Montag bei RSH ist das. Und alsbald stehen bei uns in Schleswig-Holstein ja auch die Weihnachtsmärkte wieder an. Viele Städte setzen beim Absichern der Zufahrten ja auf mobile Lösungen. Die Stadt Lübeck denkt aber über feste Poller nach. Mehr zum Thema hört ihr gleich in RSH 5 vor 12, das Nachrichtenmagazin am Mittag.
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1: Einen schönen guten Tag. Ja, nicht einmal mehr 2 Monate, dann starten in Schleswig-Holstein wieder die Weihnachtsmärkte. Und damit wir da alle sicher sind, geben die Städte ja jede Menge Geld für Zufahrtssperren aus, so auch in Lübeck. Und da überlegt man jetzt, feste Poller einzubauen. Wir sind beim Top-Thema. Heute beschäftigt sich das erste Mal der Bauausschuss mit der Idee der Verwaltung für diese festen Poller. Lübecks Bürgermeister Jan Lindenau sagt:
2: Gerade Veranstaltungen wie beispielsweise der Weihnachtsmarkt in Lübeck oder die Travemünder Woche in Travemünde sind Großveranstaltungen und bisher haben wir die mit mobilen Sperren gesichert. Und gerade an Orten, wo wir immer wieder Veranstaltungen durchführen wollen, ist es besser, hier feste Sperren zu etablieren, die wir dann anlassbezogen auch nutzen können und eben nicht immer wieder mobile Sperren an- und aufbauen müssen. Das macht erheblichen Aufwand.
1: Ja, und diesen erheblichen Aufwand, den kann man auch beziffern. In Lübeck werden übers Jahr verteilt mehrere Veranstaltungen mit den mobilen Sperren geschützt. Noch einmal Jan Lindenau.
2: Wir bringen im Moment pro Jahr fast 500.000 Euro auf, um Schutzmaßnahmen zu finanzieren. Das kann auf Dauer nicht allein die Aufgabe der Kommunen sein. Deswegen braucht es hier auf jeden Fall entweder Förderprogramme für feste Schutzeinrichtungen oder eben auch die Übernahme von Schutzerfordernissen durch andere Behörden. Das ist eine klare Forderung, die wir auch in den Kommunen immer wieder aufstellen, damit die Kommunen hier nicht auf Dauer überfordert sind.
1: Lindenau rechnet mit Kosten in Millionenhöhe für diese festen Poller. Wie hoch genau, ist aber noch unklar. Erstmal geht es jetzt darum, dass die Stadt gemeinsam mit einem Ingenieurbüro Pläne macht, wo welche Art von Pollern sinnvoll sind. Und wir machen jetzt erstmal weiter mit Silas Quiring aus unserem Nachrichtencenter.
3: 2 Deutsche werden dieses Jahr mit dem Medizin-Nobelpreis ausgezeichnet. Peter Hegemann und Georg
1: Pläne macht, wo welche Art von Pollern sinnvoll sind. Und wir machen jetzt erstmal weiter mit Silas Quiring aus unserem Nachrichtencenter.

0: konkrete Bedrohung gegen Deutschland aus. Weiter sagte er:
1: Die Konfrontation, in der wir mit Russland stehen, hat eine neue, gefährlichere Qualität. Deutschland ist in Gefahr, in einen gewaltsamen Konflikt mit Russland zu geraten. Der Anschlagsversuch von Leipzig ist nur ein Beispiel dafür.
0: In Dänemark haben Hacker fast die Daten des ganzen Landes erbeutet. Sie haben das Melderegister gehackt und damit unter anderem Namen, Adressen und Sozialversicherungsnummern erbeutet. Und zwar von 8,8 Millionen Menschen. Deutlich mehr als in Dänemark wohnen, weil auch die Daten von Verstorbenen dort drin stehen. Nach mehreren Einbrüchen in Hohenlockstedt und Umgebung sitzt ein 27-Jähriger in U-Haft. Laut Staatsanwaltschaft geht es um den Verdacht des Bandendiebstahls. Das Amtsgericht Itzehoe erließ den Haftbefehl wegen Wiederholungsgefahr.
2: Dankeschön, Silas. Und zum Schluss noch diese gute Nachricht aus Flensburg. Die Zukunft des ältesten noch bestehenden Rumhauses der Stadt ist offenbar gesichert. Für den fast 150 Jahre alten Familienbetrieb A.H. Johansen in der Marienstraße haben sich neue Eigentümer gefunden. Seit April hatten die bisherigen Besitzer Nachfolger gesucht. Jetzt mit Erfolg. Die neuen werden nun eingearbeitet.
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4: Freundlicher Mix aus Sonne und Wolken wird das heute bei uns in Schleswig-Holstein. Vereinzelte Regentropfen kann es geben, oben an der dänischen Grenze. Bisher ist da aber weit und breit nichts zu sehen. Temperaturen heute 18 bis 20 Grad. Wir haben 16 jetzt am Bahnhof in Rheinfeld, auch in Kiel am Eckmannspeicher 16 Grad und an den Kiesgruben in Groß-Pampau ebenfalls 16. Der RSH-3-Tage-Trend, morgen geht es ähnlich weiter. Der Mittwoch wird dann schon grauer mit mehr Regen und am Donnerstag dann wirklich ziemlich nass, sehr windig und auch deutlich kühler mit 13 bis 15 Grad.
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4: Schleswig-Holsteins bester Verkehrsservice. Achtung Autofahrer, auf der A23 Heide-Hamburg in der Ausfahrt Hohenfelde ist ein Auto liegen geblieben. Dann haben wir auf der A1 Lübeck-Hamburg zwischen Öjendorf und dem Dreieck Nordelbe 8 Kilometer Stau. Da braucht ihr mindestens 35 Minuten Geduld. Und die meisten Blitzer nur bei RSH. Stapel, Schulstraße am Pflegeheim, da sind 30 erlaubt. Lübeck, Krummesser Landstraße beidseitig. Eggeweg, Hauptstraße in Höhe der Schule, auch da sind 30. Dann hat Martin noch einen.
5: Auf der B76 Richtung Plön, Höhe Müllverbrennungsanlage.
4: Und Ralf hat auch noch einen gesehen.
6: In Schleswig auf dem Höhe des Ruhekrugs beim Einkaufszentrum ist 60 Stundenkilometer und es werden Bilder gemacht.
4: Ja, vielen Dank. Staus und Blitzer meldet ihr uns ja mal kostenlos unter der 08000 774 774. Ich wünsche euch gute Fahrt.
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4: Dann kommt mal gut Richtung Mittagspause. Man weiß nicht, ob man über diese Geschichte lachen oder weinen soll. In Ockholm muss eine neue Brücke gebaut werden. In einer einspurigen Straße, die führt über so einen kleinen Seilzug. Schnell gemachte Sache, dachte sich die Gemeinde. Aber weit gefehlt, denn wir sind ja in Deutschland und hier gibt es viele Vorschriften. Die ganze Geschichte hört ihr gleich hier.
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0: Funk und get the party started. Das machen wir jetzt auch, ne? Arasa ist das alle. Schleswig-Holsteins bester Musikmix. Letzte Woche, habt ihr ja mitbekommen, ist das Schwarzbuch des Steuerzahlerbundes wieder erschienen. Da werden ja mal so die größten Steuerverschwendungen angeprangert. Und damit es dann auch reichlich Nachschub gibt im nächsten Jahr, gibt es zum Beispiel den Fall aus Bockholm im Kreis Nordfriesland. Da muss eine Brücke gebaut werden. Neu. Das ist so ein Verbindungsweg, der wird meist landwirtschaftlich genutzt, einspurig. Und seit knapp 6 Jahren muss das gemacht werden. Jetzt gibt es da aber ein Problem. Und das hat sich unser RSH Schleswig-Holstein-Reporter Fabian Pede genauer angeschaut.
1: Ich bin sie gerade mal abgelaufen. Sie ist ein bisschen mehr als 4 Meter breit, hat so ein rostiges Geländer an den Seiten und die muss halt neu, weil die an die 60 Jahre alt ist. Die ist wirklich jetzt langsam auch durch. Und bei mir ist der Bürgermeister, das ist Matthias Feddersen. Und Matthias, so eine Brücke darf es aber nicht nochmal sein, ne?
2: Wir würden es gerne machen, aber wir dürfen es nicht mehr. Wir müssen jetzt die Brücke so bauen, dass sie die Anforderungen erfüllen, die an eine Brücke gestellt werden, wo man theoretisch Tempo 100 fahren darf. Jetzt ist sie 4,20 Meter breit, die neue wäre 8,60 Meter. Dann kommt das Anfahrgeländer, wird 100 Meter vor und hinter der Brücke entlang geführt. Dann kommt im Prinzip auf der Brücke selbst der Anfahrschutz und dann kommt gute 2 Meter so ein Aufprallschutz und dann kommt erst das Brückengeländer. Wir sagen scherzhaft immer, das wird eine Autobahnbrücke. Also das wird ein gewaltiges Bauwerk.
1: So, und vor allen Dingen sprengt das auch den Kostenrahmen. 800.000 habt ihr gedacht, es wird deutlich teurer.
2: Das wird deutlich teurer, ja. Die erste Schätzung waren 100.000 Euro mehr, aber wir schätzen mit 150 aufwärts.
1: So, und jetzt ist diese Brücke auf einer 100er-Zone seit Jahren und es hat funktioniert. Warum kann man nicht einfach so eine Brücke nochmal bauen?
2: Ja, weil wir in Deutschland leben und in Deutschland gibt es ja Gesetze und Verordnungen, die aus guten Gründen wahrscheinlich irgendwie mal entstanden sind und an vielen Orten und Stellen ist das ja auch richtig, aber an so einem Wirtschaftsweg ist das übertrieben.
0: Tja, Bürokratie ist eine seltsame Sache. Ne? Vielen Dank, Fabian. Die Gemeinde Ockholm muss eine riesige Monsterbrücke samt Radweg auf beiden Seiten bauen, auch wenn das an der Stelle eigentlich gar nicht notwendig wäre. Wenn ihr euch das mal angucken wollt, wie das aussieht vor Ort, wir haben ein Video davon auf der RSH Facebook und Instagram Seite.

Ganz schnell mal der Blick auf die Straßen der RSH-Verkehr. Achtung, Autofahrer auf der A7 Flensburg Richtung Hamburg zwischen Othmarschen und dem Elbtunnel haben wir eine ungesicherte Unfallstelle. Hier bitte aufpassen, A7 Richtung Süden zwischen Othmarschen und Elbtunnel, eine ungesicherte Unfallstelle. 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

0: Schön, dass ihr drüber sprecht. Es ist so wichtig.
1: Toll, dass es endlich mal einer laut sagt. Ich kenne das auch.
0: Das sind jetzt nur zwei eurer Rückmeldungen auf unsere Themenwoche, die heute hier bei RSH gestartet ist. Moin, Sharon Hein und Matze Schmark hier.
1: Moin. Ja, wir schnacken mit euch über Mental Load. Über die unsichtbare Belastung im Kopf, die in vielen Familien Alltag ist. 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
0: Ja, Mental Load entsteht im Kopf, das wissen wir schon, aber es macht sich auch körperlich irgendwann leider bemerkbar. 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Unter anderem mit Heilpraktiker René Lochmann aus Eckernförde, der 9 von 10 seiner Patienten mit genau diesem Problem behandelt.
1: Seid doch auch mit dabei. 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Wir freuen uns auf euch.
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1: Sonne-Wolken-Mix ist das heute bei uns in Schleswig-Holstein. Schauer aktuell überhaupt nicht zu sehen auf dem Regenradar. 18 bis 20 Grad kriegen wir dazu. Wir haben 17 jetzt am Wallmuseum in Oldenburg, auch in Friedrichstadt auf dem Marktplatz 17 und 18 am Freibad in Stadum. Der RSH-3-Tage-Trend. Morgen geht's ähnlich weiter. Dann kommt der Mittwoch, der wird grauer und mit mehr Regen. Und am Donnerstag dann sehr nass, sehr windig und mit höchstens 13 bis 15 Grad auch kühler.
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1: Schleswig-Holsteins bester Verkehrsservice. A1 Lübeck-Hamburg zwischen Öjendorf und dem Dreieck Norderelbe haben wir 8 Kilometer Stop and Go. Da braucht ihr eine gute halbe Stunde länger und die meisten Blitzer nur bei RSH. Schleswig-Flensburger Straße Richtung Idstedt, kurz vorm Gasthof. Dann haben wir einen in Kiel auf der B76 Richtung Plön, Höhe Müllverbrennungsanlage. Oderade Hauptstraße Richtung Nordhassstedt und Thorsten hat noch einen in Flensburg.
21: In der Waldstraße stadtauswärts direkt an der Schule.
1: Dankeschön. Staus und Blitzer meldet ihr uns ja immer kostenlos unter der 08000 774 774. Ich wünsche euch gute Fahrt.
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0: schon wieder den Montag am Wickeln, ne? Die neue Arbeitswoche. Ach, das heißt hier Schleswig-Holsteins bester Musikmix und eine neue spannende Folge von Blaulichterhelfer-Podcast haben wir auch für euch online. Da erzählt diesmal Jens Behrendt von der Feuerwehr Morege von einem Unfall eines E-Scooter-Fahrers direkt am Deich. Das klingt erstmal gar nicht so dramatisch, aber das entpuppte sich als echt komplizierter Fall für die Helfer.
1: Wir hatten ein riesiges Deichtor, was um die Uhrzeit klassisch geschlossen ist, noch ein Schafszaun, der auch teilweise noch rund um den Patienten sich verdreht hatte sozusagen. Es war ganz oben am Deich an der Elbe stockfinster, es war nichts zu sehen, also kein Mondschein, nichts. 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
15: 5:01. Ich bin Imme Karsten. Guten Tag. Zwei Deutsche werden dieses Jahr mit dem Medizin-Nobelpreis ausgezeichnet. Peter Hegemann und Georg Nagel teilen sich den Preis mit dem US-Forscher Kyle Diceroth. Anne Brauer dazu.
16: Peter Hegemann von der Berliner Humboldt-Uni und Georg Nagel von der Universität Würzburg haben in einer Alge ein ganz besonderes Protein entdeckt, das ihr US-Kollege dann in einen Schalter für Nervenzellen umgewandelt hat, den man quasi mit Licht an- und ausknipsen kann. Und damit haben sie den Grundstein für eine neue Ära in der Neurowissenschaft gelegt, sagt die Jury. Denn so kann man die Vorgänge in unserem Gehirn viel besser verstehen und Krankheiten heilen.
15: Um Großveranstaltungen wie zum Beispiel Weihnachtsmarkt zu sichern, setzt Lübeck bisher auf mobile Zufahrtssperren. Die auf- und abzubauen kostet für alle Veranstaltungen in der Stadt pro Jahr aber fast 500.000 Euro. Deshalb sollen jetzt fest verbaute Poller her. Was die kosten werden, ist noch unklar. Das sagte uns Lübecks Bürgermeister Jan Lindenau.
17: Ich gehe aber schon von Millioneninvestitionen aus. Die konkreten Dinge werden wir haben, wenn das Gesamtkonzept vorliegt und wenn vor allen Dingen auch die technischen Anlagen klar sind, die hier verbaut werden sollen. Das wird jetzt geprüft mit einem Ingenieurbüro und auch einer Projektgruppe der Stadtverwaltung. Und im Anschluss können wir dann Näheres sagen, wie konkret die baulichen Maßnahmen aussehen sollen und was sie dann in Gänze auch kosten werden.
15: Deutschland ist laut Bundesnachrichtendienst stärker denn je im Visier Russlands. Moskaus Ziel sei es, Europas politische Unterstützung für die Ukraine zu brechen, so Geheimdienstchef Jäger bei einer Befragung im Bundestag. Er spricht von einem Schattenkrieg, den Russland gegen uns führt. In Dänemark haben Hacker fast die Daten des ganzen Landes erbeutet. Sie haben das Melderegister gehackt und damit unter anderem Namen, Adressen und Sozialversicherungsnummern erbeutet. Und zwar von 8,8 Millionen Menschen. Deutlich mehr als in Dänemark wohnen, weil auch die Daten von Verstorbenen dort drin stehen. Andreas Breitner soll Präsident des Fußball-Zweitligisten Holstein Kiel werden. Breitner ist aktuell KSV-Aufsichtsratsvorsitzender und stellt sich bei der Mitgliederversammlung im Dezember zur Wahl. Der langjährige KSV-Präsident Steffen Schneekloth hatte auf eine erneute Kandidatur verzichtet.
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18: Freundlicher Mix aus Sonne und Wolken erwartet uns da heute in Schleswig-Holstein Regen. Ja, kann sein, dass da 3 Tropfen oben an der dänischen Grenze bei euch runterkommen, aber da ist auch aktuell noch gar nichts zu sehen. 18 bis 20 Grad kommen dazu auf dem Thermometer zusammen. Wir haben jetzt 18 am Buddenbrookhaus in Lübeck, in Wacken an der Grundschule 17 und in Karbü an der Kirche ebenfalls 17 Grad. Der RSH-3-Tage-Trend geht morgen ähnlich weiter. Am Mittwoch wird es dann grauer und nasser und am Donnerstag sehr nass, sehr stürmisch und höchstens 13 bis 15 Grad warm.
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18: Kirche ebenfalls 17 Grad. Der RSH-3-Tage-Trend geht morgen ähnlich weiter. Am Mittwoch wird es dann grauer und nasser und am Donnerstag sehr nass.

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0: Team Hashmode, enjoy the silence. Damit starten wir in die Mittagspause und gleich gibt es Mark Forster für euch.
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0: Cool ist neu bei RSH. Da freuen wir uns doch auf einen neuen Song von Mark Forster. Und apropos neu, ein neues 1.000-Euro-Wort haben wir auch für euch. Und das ist heute noch nicht gefallen.
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0: 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Das erfahrt ihr jeden Morgen um Punkt 7 Uhr in der RSH Moin Show. Und dann hört ihr am besten den ganzen Tag RSH, denn das 1.000-Euro-Wort kann jederzeit auftauchen. Das kann in einer Moderation sein, im Wetter oder sogar in den Nachrichten. Am Freitag hatte ja Katja Lauch aus Eckernförde gut aufgepasst bei Voller Mittmann. Der hat ja da das Wort Raumlufterfrischer gesucht.
3: Da weil ich was gehört habe.
4: Und zwar was?
3: Ja, dein Raumerfrischer.
4: Raumlufterfrischer? Wann das denn?
3: 2:55.
4: Kurz bevor es hier richtig losging mit der Musik, will ich das gesagt haben, sagst du?
3: Ja, hast du.
4: Katja, 1.000 Euro!
3: Ja, perfekt, danke dir!
4: Herzlichen Glückwunsch!
3: Ja, cool. Ja, danke schön, danke!
0: Tja, so geht es und heute ja mit einem neuen 1.000-Euro-Wort. Das schreibt euch mal gleich auf, das lautet nämlich Reetdachhaus. Also achtet auf das Reetdachhaus, bis 18 Uhr fällt es garantiert. 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
0: Und wir schauen noch einmal ganz schnell auf die Straßen der RSH-Verkehr. Achtung, Autofahrer auf der A7 Flensburg-Hamburg. Da haben wir zwischen Othmarschen und dem Elbtunnel eine ungesicherte Unfallstelle.

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0: Sonne und Wolken erwartet uns da heute beim Schleswig-Holstein-Wetter und 18 bis 20 Grad. Regen könnte an der dänischen Grenze mal auftauchen. Ich sehe da aber nichts auf dem Regenradar. Also alles gut. Wir haben jetzt 17 Grad in Gröbitz an der Tauchgondel, 18 am Wildpark Ekold und in Kuddewörde an der Kirche 18 Grad. Der RSH-3-Tage-Trend geht morgen ähnlich weiter. Mittwoch dann grauer mit ein bisschen Regen und am Donnerstag auch ein bisschen mehr. Der wird nämlich ziemlich nass. Auch sehr windig und kühler mit 13 bis 15 Grad maximal.
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0: Schleswig-Holsteins bester Verkehrsservice. Da ist auf der A1 Lübeck-Hamburg 9 Kilometer Stau angesagt zwischen dem Kreuz Ost und dem Dreieck Norderelbe. Das dauert fast eine Dreiviertelstunde länger und 25 Minuten Minimum auf der A23 Heide-Hamburg zwischen Elmshorn und Tornesch. 5 Kilometer Stau hier. Die meisten Blitzer nur bei RSH. Schleswig, Flensburger Straße Richtung Itz steht kurz vorm Gasthof. Auf der B76 in Kiel Richtung Plön, Höhe Müllverbrennungsanlage. Flensburg-Waldstraße stadtauswärts an der Schule. Da sind 30 erlaubt und Björn hat noch einen.
2: Ich wollte einen Blitzer auf der 20 Fahrt Richtung Rostock melden. Und zwar in der 100er Zone kurz hinter der Abfahrt Groß-Saarau.
0: Alles klar, vielen Dank Björn, Thorsten, Martin und Heidi fürs Bescheid sagen. Staus und Blitzer meldet ihr uns ja aber kostenlos unter der 08000 774 774. Gute Fahrt euch.
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Blick auf die Straßen der RSH-Verkehr. Achtung, Autofahrer, da sind Rehe auf der A7 Flensburg-Hamburg. In beiden Richtungen bitte aufpassen, zwischen Tarp und dem Rastplatz Jalmar Moor. Da laufen Rehe.

0: So, ganz schnell. Der Blick auf die Straßen. Da ist ein Falschfahrer unterwegs. Schleswig-Holsteins bester Verkehrsservice. Achtung, Autofahrer auf der A1 Fehmarn-Lübeck in beiden Richtungen zwischen Jahnshof und Oldenburg-Nord ist ein Falschfahrer unterwegs. Bitte ganz rechts fahren, auf keinen Fall überholen. Ein Falschfahrer auf der A1 Fehmarn-Lübeck zwischen Jahnshof und Oldenburg in Holstein-Nord. Ein Falschfahrer hier bitte dann nicht überholen und ganz rechts fahren. RSA ist das an diesem Montag. Schleswig-Holsteins bester Musikmix und Schleswig-Holsteins schönste Stimme kommt jetzt Gina Maria Koch.
1: Ach Gott, Tanja.
0: Ja, wie schön.
1: Danke.
0: Ja, oder? Frauenpower heute mal.
1: Ja, heute Frauenpower. Frau Lippmann ist im Urlaub und wir machen heute Nachmittag mal eine richtig schöne Lobhudelei, würde ich sagen, im positivsten Sinne. Und zwar ist heute, ja, jetzt gleich Schulschluss, Tag der Lehrer.
0: Ach, guck.
1: Genau, auf der ganzen Welt feiern wir heute unsere schönen Lehrkräfte, die für unsere Kids ja ganz schön viel tun. Und wir wollen uns mal bedanken, stellvertretend, bei so ein paar hier bei uns in Schleswig-Holstein. Also vielleicht, Tanja, hast du auch noch einen Lehrer im Kopf, der dir hängen geblieben ist von deiner Schulzeit damals?
0: Ja,
1: und du
0: bestimmt.
1: Sagst, der hat mich geprägt.
0: In mehrfacher Hinsicht, doch, durchaus.
1: Heute ist Zeit, Danke zu sagen.

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23: 2:05. Ich bin Jana Klonikowski. Guten Tag. In Kiel hat ein 83-Jähriger am Mittag die Kontrolle über seinen Wagen verloren und ist im kleinen Kiel gelandet. Dabei erfasste der Wagen einen anderen Mann, der kam schwer verletzt ins Krankenhaus. Polizeisprecherin Stefanie Lage sagte uns:
24: Das Fahrzeug kam aus der Willestraße und ist aus noch ungeklärter Ursache in die Freisitzanlage des Cafés am kleinen Kiel gefahren. Das Fahrzeug ist dann im Anschluss hier im kleinen Kiel gelandet. Wir schließen ein Bocktat oder sonstiges gänzlich aus. Ist hier sehr, sehr, sehr offensichtlich ein Unfall geschehen. Ob ursächlich vielleicht auch ein medizinischer Notfall sein könnte, ist noch Gegenstand der Ermittlungen und wird geklärt.
23: Riesenehre für zwei deutsche Forscher. Peter Hegemann und Georg Nagel werden mit dem Medizin-Nobelpreis ausgezeichnet, zusammen mit dem US-Forscher Carl Deisseroth. Ihre Forschung hilft, viel besser zu verstehen, wie unser Hirn funktioniert, und sie soll möglich machen, verschiedene Krankheiten zu heilen, von Parkinson bis Blindheit. Die E-Auto-Prämie kommt offenbar richtig gut an. Laut Bundesumweltminister Schneider haben seit Mai schon rund 100.000 Anträge grünes Licht bekommen. Die Hälfte davon kommt von Menschen, die ein Haushaltseinkommen von höchstens 45.000 Euro haben, so Schneider in der Bild. Dänemark meldet einen riesigen Datenklau. Hacker haben bei einem Angriff auf das dänische Melderegister Namen, Adressen und Sozialversicherungsnummern von 8,8 Millionen Menschen erbeutet, deutlich mehr als überhaupt in Dänemark wohnen. Dort sind auch schon verstorbene Menschen registriert. Beim Fußball-Zweitligisten Holstein Kiel wird das Ende der Ära Schneekloth eingeläutet. Der aktuelle Aufsichtsratsvorsitzende Andreas Breitner will die Nachfolge des langjährigen KSV-Präsidenten antreten. Aline Schallhorn.
2: Wie Holstein Kiel mitteilte, steht der Aufsichtsrat geschlossen hinter Breitners Kandidatur. Bei der Mitgliederversammlung am 9. Dezember wird gewählt. Breitner ist gebürtiger Kieler und war unter anderem Vizevorsitzender der Landes-SPD und zwei Jahre Innenminister im Kabinett Albig. Wird Breitner zum neuen KSV-Präsidenten gewählt, tritt er die Nachfolge von Steffen Schneekloth im kommenden Sommer an. Schneekloth hatte sich aus persönlichen Gründen dagegen entschieden, erneut zu kandidieren.
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3: Der goldene Herbst ist da hier bei uns in Schleswig-Holstein. Viel Sonne, ein paar harmlose Wolken, dazu bis 20 Grad heute Nachmittag. Und erst zum späteren Abend ziehen mal so ein paar Schauer von euch an der dänischen Grenze runter. 18 Grad haben wir jetzt gemessen in Leck beim Erlebnisbad. 18 Grad auch bei euch im Bostedt am Standesamt und 19 in Mustin an der Dorfkirche. Der RSA-3-Tage-Trend bleibt bis Mitte der Woche ähnlich wie heute. Ein bisschen nasser und zum Donnerstag wird es dann auch spürbar kühler bei 13 bis 15 Grad.
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3: Schleswig-Holsteins bester Verkehrsservice. Achtung Autofahrer, auf der A1 Fehmarn-Lübeck zwischen Jahnshof und Oldenburg ist keine Gefahr mehr durch einen Falschfahrer. Also könnt ihr hier wieder vernünftig normal fahren. Der Falschfahrer ist weg auf der A1 Fehmarn-Lübeck zwischen Jahnshof und Oldenburg. Wieder freie Fahrt. Es stockt auf der A1 Lübeck Richtung Hamburg zwischen dem Kreuz Ost und dem Dreieck Norderelbe. Sind es 9 Kilometer, dauert eine halbe Stunde länger. A23 Heide Richtung Hamburg zwischen Elmshorn und Hornisch 5 Kilometer, ist ein Plus von 25 Minuten für euch. Und die meisten Blitzer nur bei RSH. Kreis Herzogtum Lauenburg, das ist Wentorf-Sparbucht in Richtung Sierksfelde in der 30er. Schleswig-Flensburger Straße Richtung Idstedt kurz vorm Gasthof, 60 da erlaubt für euch. Dann auf der B76 in Kiel im Theodor-Heuss-Ring Richtung Plönhöhe Müllverbrennungsanlage und in Olderade in der Hauptstraße Richtung Nordhasstedt. Vielen Dank an unsere Stau- und Blitzermelder fürs Bescheid geben und jetzt eine gute Fahrt.
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3: Wenn ihr momentan so in den Himmel guckt, dann sind euch vielleicht auch schon die vielen Vögel da auf in Richtung Sierksfelde in der 30er. Schleswig-Flensburger Straße Richtung Idstedt kurz vorm Gasthof, 60 da erlaubt für euch. Dann auf der B76 in Kiel im Theodor-Heuss-Ring Richtung Plönhöhe Müllverbrennungsanlage und in Olderade in der Hauptstraße Richtung Nordhasstedt. Vielen Dank an unsere Stau- und Blitzermelder fürs Bescheid geben und jetzt eine gute

0: Schleswig-Holstein. Und wir gucken gleich mal auf die Reiseroute dieser Vögel, welche Arten da eigentlich gerade so über unseren Köpfen hinwegflattern und warum die gerade bei uns in Schleswig-Holstein so gerne Pause machen. Moin.
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0: schönen Montag euch. Das ist Schleswig-Holsteins bester Musikmix hier in der RSA-Nachmittagsshow. Und wenn ihr momentan mal so in den Himmel guckt nach oben, da ist ganz schön was los über Schleswig-Holstein. Man sieht immer öfter diese V-förmigen Formationen von Vögeln, ne? Also richtige Schwärme am Himmel. Und was das soll, das weiß meine Kollegin Maybrit Winkler aus dem RSA-Team. Maybrit, wir sind nämlich gerade mitten in der Reisezeit sozusagen der Zugvögel, ne?
1: Ja, und zwar ohne Koffer, Navi und die Frage, sind wir bald da? Gerade jetzt im Herbst herrscht über Schleswig-Holstein richtig Reiseverkehr. Millionen Zugvögel sind unterwegs und unser Land liegt ziemlich genau auf einer der großen Reiserouten der Vögel.
0: Und wer fliegt da jetzt gerade so über unsere Köpfe?
1: Also zum Beispiel Gänse, Kiebitze, Regenpfeifer oder auch Alpenstrandläufer. Einige kommen aus Skandinavien, andere aus Sibirien oder sogar aus der Arktis. Und viele machen bei uns erstmal Pause.
0: Ja, richtig schön. Ist ja auch einfach wunderschön hier in Schleswig-Holstein. Gibt es auch was zu futtern für die denn?
1: Genau, man kann relativ viel futtern. Im Wattenmeer ist es ein Paradies für Vögel. Das ist quasi die Raststätte an der A7. Nur mit Wattwurm statt Currywurst. Die tanken hier Energie auf. Und dann geht's weiter Richtung Südeuropa oder Afrika.
0: Also schön anzugucken, auf jeden Fall. Aber wenn wir jetzt mal an die Geflügelbauern oder auch an die Hobby-Hühnerhalter bei uns in Schleswig-Holstein denken, dann ist bei denen auch so ein ganz kleines bisschen Vorsicht geboten jetzt, ne?
1: Genau, da herrscht immer die Angst der Geflügelpest mit. Und die Wildvögel, die können tatsächlich dieses H5N1-Virus mitbringen. Bei so viel Reiseverkehr am Himmel werden die da ganz nervös, die Geflügelhalter. Aber man kann einige Vorsichtsmaßnahmen ergreifen. Man sollte darauf achten, dass der Stall schön sauber ist. Wildvögel und Nagetiere, auch wie Mäuse und Ratten, die sollten möglichst draußen bleiben, weil auch die können Überträger sein. Mhm. Futter und Wasser soll man sauber halten, schützen, kein Regenwasser verwenden, sondern ausschließlich Leitungswasser, denn da können auch Keime drin sein. Und ein Dach über dem Auslauf, das ist gerade eine sehr gute Idee.
0: Oh, damit da von oben nichts runterflatscht, ne?
1: Genau.
0: Okay, alles klar. Ja, vielen Dank dir, Maybrit. Ich würde sagen, wir gucken von unten und an alle Geflügel- oder Hühnerhalter in Schleswig-Holstein. Ihr wisst wahrscheinlich schon Bescheid, was jetzt für eine Zeit auf euch zukommt. Und für alle anderen ist es einfach schön anzuschauen.

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20: Kastanien, goldgelbe Ahornblätter, Bucheckern, an der Küste vielleicht sogar Bernstein. Es liegt gerade wirklich viel auf dem Boden in Schleswig-Holstein. Wahre Schätze, und die könnt ihr heute bei diesem schönen Wetter für den Dekoteller auch vielleicht mal aufsammeln. Viel Sonne und blauer Himmel, dazu ein paar Wolken und zum Abend erste Schauer heute hier bei uns in Schleswig-Holstein. 20 Grad sind maximal drin, 17 sind es jetzt in Marsbüll beim Tischler, 18 in den Wittenseer Liegewiesen und 18 Grad auch bei euch in Hemmingstedt am Sportzentrum. Der RSH 3-Tage-Trend. Morgen und Mittwoch nochmal so angenehme Temperaturen, aber ein paar mehr Schauer. Donnerstag leitet dann so langsam die ungemütliche Wochenhälfte ein. Dann deutlich regnerischer und kühler bei maximal 13 bis 15 Grad.
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20: Schleswig-Holsteins bester Verkehrsservice. Achtung Autofahrer, auf der A1 Lübeck Richtung Hamburg zwischen Billstedt und Mauflet ist ein PKW liegen geblieben. Er stockt auf der A1 Lübeck Richtung Hamburg zwischen dem Kreuz Ost und dem Dreieck Norderelbe auf 7 Kilometern. Kostet euch hier 25 Minuten. A23 Heide Richtung Hamburg zwischen Elmshorn und Tornisch 4 Kilometer Stau, 20 Minuten plus. Die meisten Blitzer nur bei RSH. Wentorf-Sparbucht Richtung Sierksfelde in der 30er-Zone. In Schleswig nicht zu schnell in der Flensburger Straße Richtung Idstedt, da sind 60, kurz vorm Gasthof. Kiel B76, Theodor-Heusring ist das Richtung Plönhöhe, Müllverbrennungsanlage. Flensburg-Waldstraße stadtauswärts vor der Schule in der 30er, da fahrt ihr sowieso nie schneller. Und Oderade noch Hauptstraße hier Richtung Nordhastedt, da sind 50. Dankeschön an Veronika, Ralf, Martin, Thorsten und Heidi fürs Bescheid geben. Wenn ihr noch was gesehen habt, Staus oder Blitzer, dann meldet ihr uns die immer kostenlos unter der 08000 774 774. Gute Fahrt.
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0: Schönen Wochenstart wünsche ich euch. Hier ist die RSH Nachmittagsshow mit Gina Maria Koch und gleich mit einer richtig coolen Katy Perry. Watch It Burn, neu bei RSA, finde ich richtig cool. Gleich bei euch in voller Länge hier in Schleswig-Holsteins bestem Musikmix. Und das muss echt ein Schock gewesen sein vorhin in der Kieler Innenstadt. Ihr habt es eben gerade schon bei uns in den RSA-Nachrichten gehört. Mitten in der Innenstadt ist ein Auto in den Außenbereich eines Cafés gefahren und danach im kleinen Kiel gelandet. Das ist der kleine See dahinter. Maybrit Winkler aus dem RSA-Team ist nochmal bei mir. Maybrit, du weißt mehr, was ist passiert und wie viele Leute waren da überhaupt auch beteiligt?
1: Ja, Gina, gegen 12 Uhr kam ein 83-jähriger Autofahrer mit seinem Auto aus der Willestraße und hat offenbar die Kontrolle über den Wagen verloren. Der ist dann geradeaus in den Außenbereich des Cafés nebenan gefahren und da saßen zu dem Zeitpunkt mehrere Gäste. Eine Person wurde von dem Auto erfasst und schwer verletzt.
0: Ja, das ist schon mal tragisch genug, aber damit war die Fahrt auch noch nicht zu Ende. Das Auto ist dann wirklich im Wasser gelandet.
1: Ja, der Wagen kam erst im kleinen Kiel zum Stehen. Der 83-Jährige und seine Beifahrerin konnten sich selbst aus dem Auto befreien und blieben körperlich unverletzt, stehen aber unter Schock. Mhm. Auch mehrere Cafégäste haben einen Schock erlitten und die schwer verletzte Person, die ist inzwischen ins Krankenhaus gebracht worden.
0: Ja, und bei so einem Vorfall mitten in der Innenstadt, da denkt man natürlich sofort automatisch inzwischen an schlimme Amoktaten, wie zum Beispiel Magdeburg, als da ein Auto in Menschengruppen gerast ist. Aber Maybrit, das ist hier nicht der Fall, ne?
1: Nee, danach sieht es nach aktuellem Stand ausdrücklich nicht aus. Die Polizei geht nicht von einer Amokfahrt aus. Mhm. Warum der Fahrer die Kontrolle über das Auto verloren hat, ist noch völlig offen. Es wird jetzt natürlich unter anderem geprüft, ob möglicherweise ein medizinisches Problem dahinter steckt.
0: Ja, denkt man direkt als nächstes dran, vor allem wenn es schon etwas betagtere Herrschaften sind. Ich danke dir, Maybrit, und die genaueren Ermittlungen, die laufen natürlich. Wenn es da Neues gibt, halten wir euch hier bei RSA auf dem Laufenden. Vielen Dank an alle Einsatzkräfte und Ersthelfer vor Ort auch, die mit den verletzten Personen direkt in Kontakt waren. Zusammen sind wir Schleswig-Holstein.

0: schön, dass ihr drüber sprecht. Es ist so wichtig.
1: Toll, dass es endlich mal einer laut sagt. Ich kenne das auch.
0: Das sind jetzt nur zwei eurer Rückmeldungen auf unsere Themenwoche, die heute hier bei RSH gestartet ist. Moin, Sharon Hein und Matze Schmark hier.
1: Moin. 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
14: 5:03. Ich bin Jana Klonikowski. Guten Tag. Schwerer Unfall am Mittag in der Kieler Innenstadt. Dort hat ein 83-Jähriger die Kontrolle über seinen Mercedes verloren und ist durch den Außenbereich eines Cafés gefahren. Sönke Röhling, und da saßen auch einige Besucher.
15: Ja, und ein Mann wurde auch von dem Wagen erfasst. Er kam schwer verletzt ins Krankenhaus. Der Wagen landete schließlich im kleinen Kiel. Der 83-jährige Fahrer und seine Beifahrerin blieben unverletzt. Die Polizei schließt eine vorsätzliche Tat aus und spricht von einem eindeutigen Unfallgeschehen. Unklar ist aber noch, warum es zu dem Unfall gekommen ist. Möglicherweise hatte der Fahrer einen medizinischen Notfall. Das muss noch geklärt werden.
14: Nachdem in Husum ein Sprengsatz explodiert ist, sucht das LKA nach Zeugen. Bei der Explosion wurden in der Nacht zu letztem Freitag eine Auffahrt, zwei Häuser und ein Auto beschädigt. Verletzt wurde niemand. Die Ermittlungen zu den Hintergründen laufen. Zwei Deutsche werden dieses Jahr mit dem Medizin-Nobelpreis ausgezeichnet. Peter Hegemann und Georg Nagel teilen sich den Preis mit dem US-Forscher Karl Deisseroth. Anne Brauer.
5: Peter Hegemann von der Berliner Humboldt-Uni und Georg Nagel von der Universität Würzburg haben in einer Alge ein ganz besonderes Protein entdeckt, das ihr US-Kollege dann in einen Schalter für Nervenzellen umgewandelt hat, den man quasi mit Licht an- und ausknipsen kann. Und damit haben sie den Grundstein für eine neue Ära in der Neurowissenschaft gelegt, sagt die Jury. Denn so kann man die Vorgänge in unserem Gehirn viel besser verstehen und Krankheiten heilen.
14: Deutschland will seine Marine und damit auch die NATO an der Nordsee besser aufstellen. Deshalb bekommt Emden einen neuen Marinehafen. Verteidigungsminister Pistorius hat dafür heute grünes Licht gegeben. Bis zu 2000 Menschen sollen dort künftig arbeiten. Andreas Breitner soll Präsident von Holstein Kiel werden. Aktuell ist Breitner Aufsichtsratsvorsitzender. Er stellt sich bei der Mitgliederversammlung im Dezember zur Wahl. Der langjährige KSV-Präsident Steffen Schneekloth hatte auf eine erneute Kandidatur verzichtet.
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16: Herbsttag, wie er im Buche steht heute hier bei uns in Schleswig-Holstein. Immer wieder blauer Himmel, dazu Sonne und Wolken, die richtig weich aussehen, finde ich heute irgendwie. Erst zum Abend hin wird es ein bisschen grauer nachher und erste Schauer ziehen dann von euch von der dänischen Grenze rein. 20 Grad maximal. 18 sind es jetzt in Großsold an der Grundschule, 19 Grad in Poyenberg am Spielplatz und 19 Grad auch in Molfsee am Freilichtmuseum. Da war ich gestern beim Herbstmarkt, einfach wunderschön. Wenn da die goldene Herbstsonne auf so ein altes Reetdachhaus scheint, herrlich. Der RSA 3-Tage-Trend. Die 20 Grad, die könnten wir morgen und übermorgen noch kriegen. Danach braucht ihr aber die gefütterte Regenjacke. Es wird deutlich nasser und kälter ab Donnerstag. Dann nur noch maximal 15 Grad.
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16: Schleswig-Holsteins bester Verkehrsservice. Auf der A1 Lübeck Richtung Hamburg zwischen Oegendorf und dem Dreieck Norderelbe. 6 Kilometer Stau, dauert eine Viertelstunde länger. A23 Heide Richtung Hamburg zwischen Elmshorn und Tornisch. 4 Kilometer, 20 Minuten plus müsst ihr hier einplanen. Dann die meisten Blitzer nur bei RSA. Kaltenkirchen im Kistorfer Weg stehen sie beidseitig. Höhe Schule, da sind 30. In Heiligenstädten nicht so schnell im Sandweg. 60. Hemme, Dorfstraße von Wesselburen kommt. Da steht ein Blitzer am Ortseingang. Und in Schleswig, in der Flensburger Straße, haben wir einen Richtung Idstedt. Kurz vorm Gasthof, da dürft ihr 60 fahren. Vielen Dank an unsere Stau- und Blitzermelder fürs Bescheid geben und euch eine gute Fahrt.
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16: Ja, ich wünsche euch an der Stelle mal einen schönen ersten Herbstferientag. Liebe Inselkinder in Nordfriesland, da gehen ja die Herbstferien immer eine Woche früher los als auf dem Festland. Genießt das schöne Wetter heute und die nächsten 3 Wochen auf Sylt sind jetzt zum Beispiel die Familienwochen in den Ferien mit Schmiedekursen oder Seifenbasteln oder auch in Wittjün auf Amrum, da könnt ihr Kürbisse schnitzen in den Ferien. Egal was ihr macht, habt ganz viel Spaß auf den Inseln.
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0: 11 Minuten nach 3, die RSA-Nachmittagsshow hier mit Gina Maria Kock. Und es macht so Spaß, mit euch zusammen auf die Suche zu gehen, denn ihr seid ja richtige Radiodetektive momentan. Und ich sag mal so, ihr findet wirklich jede Spur.
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0: Wir verstecken jeden Tag ein neues 1000-Euro-Wort bei uns im Programm, irgendwo in der Moderation. Und jeden Morgen um Punkt 7 verraten Sharon Hein und Matze Schmark euch das neue 1000-Euro-Wort des Tages in der RSH Moin Show. Hört ihr es dann irgendwann zwischen 7 und 18 Uhr bei uns im Programm, meldet euch schnell in der RSH-App an und zack, habt ihr die Chance auf die Kohle. Bei mir ist jetzt Christian Meng aus Flensburg. Du hast dich nämlich eben angemeldet in der RSH-App, Christian. Wo bist du gerade unterwegs?
2: Auf dem Weg von der Arbeit nach Hause.
0: Ach, Feierabend, wie schön. Was machst du denn?
2: Ich bin Busfahrer.
0: Okay, Christian, du weißt vielleicht, warum ich anrufe.
2: Na, ich hoffe. Ich hoffe, ich war schnell genug. Okay.
0: Du hast gut aufgepasst beim 1000-Euro-Wort bei RSH. Was war es denn heute?
2: Das war das Reddachhaus.
0: Das Reddachhaus. Und du meinst, du hast das gerade entdeckt und hast dich deswegen in der RSH-App angemeldet?
2: Jawohl.
0: Wo hast du es denn gehört?
2: Beim Wetter.
0: Beim Wetter, okay. Jetzt gerade eben um kurz vor 3 sozusagen. Christian, wir hören mal zusammen rein, ja?
2: Gerne.
0: 19 Grad auch in Molfsee am Freilichtmuseum. Da war ich gestern beim Herbstmarkt. Einfach wunderschön, wenn da die goldene Herbstsonne auf so ein altes Reddachhaus scheint. Herrlich. Gut aufgepasst, Christian. Da war das Reddachhaus. Du bist 1000 Euro reicher. Das 1000 Euro Wort. Du hast es entdeckt, lieber Christian.
2: Schön, danke. Darüber freue ich mich sehr.
0: Das freut mich sehr schön. Ja, zu Recht. Ich würde mich auch freuen. So 1000 Euro, die kann man mal gut vertragen auf dem Weg in Feierabend, wa?
2: Doch, auf jeden Fall.
0: Ja, sehr, sehr schön. Dann ganz, ganz viel Spaß mit der Kohle. Und ich hoffe, bei jedem Reddachhaus, das du jetzt als Busfahrer passierst, denkst du an uns.
2: Auf jeden Fall. Auf jeden Fall.
0: Ja, und ich hoffe, eure Ohren sind genauso gut wie die von Christian aus Flensburg. Ihr habt nämlich morgen früh die nächste Chance auf 1000 Euro. Um Punkt 7 verraten wir euch das neue 1000-Euro-Wort in der RSH Moin Show.
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15: Der goldene Herbst ist da. Hier bei uns in Schleswig-Holstein viel Sonne, paar harmlose Wolken, dazu bis zu 20 Grad. Heute Nachmittag wird jetzt aber langsam pustiger und zum späteren Abend ziehen auch mal ein, zwei Schauer mehr von der dänischen Grenze von euch runter. Aktuell sind es 18 Grad in Medelby beim Agrarservice. 18 Grad auch bei euch in Dodenbüttel an Malus Hofladen und 19 Grad in Hamberge an der Freiwilligen Feuerwehr. Der RSA-3-Tage-Trend. Es bleibt bis Mitte der Woche ähnlich wie heute. Dann wird es ein bisschen nasser und zum Donnerstag wird es auch spürbar kühler, weil dann nur noch 13 bis 15 Grad maximal.
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15: Schleswig-Holsteins bester Verkehrsservice. Achtung Autofahrer, auf der A25 Geesthacht Richtung Hamburg. Zwischen Nettelnburg und Neu-Alamö West laufen Personen auf der Straße, also seid ihr vorsichtig, auch in der Gegenrichtung A25 Geesthacht Hamburg. Zwischen Nettelnburg und Neu-Alamö West sind Personen auf der Straße. Es staut auf der A1 Lübeck Richtung Hamburg zwischen Öjendorf und dem Dreieck Norderelbe 6 Kilometer, 15 Minuten plus. A23 Hamburg Richtung Heide zwischen Halstenbek, Rellingen und Pinneberg Nord 7 Kilometer, dauert hier eine halbe Stunde länger bei euch. Und in der Gegenrichtung A23 Heide Richtung Hamburg zwischen Elmshorn und Tornisch 3 Kilometer, 15 Minuten länger. Die meisten Blitzer nur bei RSH. B432 Scharbeutz Richtung Bad Segeberg. In der Ortsdurchfahrt Gnissau blitzen sie in der 70er. Kaltenkirchen-Kistorfer Weg nicht zu schnell beidseitig. Höhe der Schule, da sind 30. Heiligenstetten im Sandweg 60er. Kreisherzogtum Lauenburg, es geht nach Wentorf, Sparbucht hier Richtung Sierksfelde. Blitzt es in der 30er-Zone und in Odderade in der Hauptstraße Richtung Nordhastedt 50 erlaubt. Dankeschön an unsere Stau- und Blitzermelder Heidi, Heike, Hilke, alle mit H, Michael, Jörg, Veronika und Ralf fürs Bescheid geben. Eine gute Fahrt euch.
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0: Luis Capaldi, Someone You Loved war das. So ein richtig schöner Song fürs Herz hier in Schleswig-Holsteins beste Musikmix bei RSA. Einen schönen Montagnachmittag wünsche ich euch. 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Da stecken nämlich echte Geschichten drin. 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Heute Morgen ging es in den Kreis Stormarn nach Kellinghusen und auch das ist eine richtig spannende Geschichte.
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3: 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Doch die kam später. 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Eine historische Deutung des Namens lautet die Häuser der Leute des Karl.
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5: 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Karls Häuser?
4: Also Karlhusen oder was?
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4: 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Ich muss noch bei Ritterzonen die Ortsschilder bestellen.
5: 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Wir haben noch kein Geschirr.
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6: 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Dieter? Ja? 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Ups.
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4: 5:05. Ich bin Jana Klonikowski. Guten Tag. Großeinsatz in der Kieler Innenstadt. Dort hat am Mittag ein 83-Jähriger die Kontrolle über sein Auto verloren, ist durch den Außenbereich eines Cafés gefahren und kam erst im Wasser des kleinen Kiels zum Stehen. Ein 16-Jähriger wurde dabei von dem Wagen erfasst. Nachdem es erst hieß, er sei schwer verletzt, ist jetzt klar, der Jugendliche kam glücklicherweise mit leichten Verletzungen davon. Stefanie Lage von der Kieler Polizei sagte uns:
5: Wir schließen ein Bocktat oder sonstiges gänzlich aus. Ist hier sehr, sehr, sehr offensichtlich ein Unfall geschehen. Ob ursächlich vielleicht auch ein medizinischer Notfall sein könnte, ist noch Gegenstand der Ermittlungen und wird geklärt.
4: Riesenehre für zwei deutsche Forscher. Peter Hegemann und Georg Nagel werden mit dem Medizin-Nobelpreis ausgezeichnet, zusammen mit dem US-Forscher Carl Deisseroth. Ihre Forschung hilft, viel besser zu verstehen, wie unser Hirn funktioniert, und sie soll möglich machen, verschiedene Krankheiten zu heilen, von Parkinson bis Blindheit. Emden wird neuer Marinestützpunkt. Das hat Verteidigungsminister Pistorius mitgeteilt. In dem Nordseehafen sollen in Zukunft unter anderem Fregatten und Minensucher stationiert werden. Auch Bremerhaven war dafür im Gespräch. In Dänemark haben Hacker das Melderegister geknackt. Betroffen sind die Daten von 8,8 Millionen lebender und schon verstorbener Menschen, darunter Namen, Adressen und Sozialversicherungsnummern. Wer hinter dem Hack steckt, ist noch unklar. Beim Fußball-Zweitligisten Holstein Kiel wird das Ende der Ära Schneekloth eingeläutet. Der aktuelle Aufsichtsratsvorsitzende Andreas Breitner will die Nachfolge des langjährigen KSV-Präsidenten antreten. Aline Schallhorn.
6: Wie Holstein Kiel mitteilte, steht der Aufsichtsrat geschlossen hinter Breitners Kandidatur. Bei der Mitgliederversammlung am 9. Dezember wird gewählt. Breitner ist gebürtiger Kieler und war unter anderem Vizevorsitzender der Landes-SPD und 2 Jahre Innenminister im Kabinett Albig. Wird Breitner zum neuen KSV-Präsidenten gewählt, tritt er die Nachfolge von Steffen Schneekloth im kommenden Sommer an. Schneekloth hatte sich aus persönlichen Gründen dagegen entschieden, erneut zu kandidieren.
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7: Ganz hübscher Start in die Herbstferien auf unseren nordfriesischen Inseln. Da gehen ja heute schon die Ferien los. Ich wünsche euch schöne freie Tage, ihr lieben nordfriesischen Inselkinder. Bei euch wird es aber langsam grauer. Südlich des Kanals ist aber noch viel Sonne dabei. Erst am späten Abend kommen überall Schauer mal dazu, möglicherweise. Dazu 18 Grad jetzt in Klicksbühl am Tierschutz, 18 Grad auch in Erfte bei euch in der Stapel-Holmhalle und 19 Grad in Rheinfeld am Herrenteich. Der RSH-3-Tage-Trend gibt es Mitte der Woche ähnlich weiter. Donnerstag dann deutlich ungemütlicher. Maximal 13 bis 15 Grad nur noch und auch einiges mehr an Regen.
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7: Schleswig-Holsteins bester Verkehrsservice. Es staut auf der A1 Lübeck Richtung Hamburg zwischen Öjendorf und dem Dreieck Norderelbe. 4 Kilometer, ein Plus von 15 Minuten hier für euch. Und auf der A23 Hamburg-Heide zwischen Halstenberg-Renningen und Pinneberg-Nord sind noch 7 Kilometer Stau, dauert 35 Minuten länger. 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B432 Scharbeutz Richtung Bad Segeberg. In der Ortsdurchfahrt Gnissau 70 sind da. Kaltenkirchen, Kistorfer Weg, beidseitig Höhe Schule, das 30. Heiligenstetten im Sandweg 60er. Denn in Hemme nicht zu schnell Dorfstraße von Wisselburn kommt am Ortseingang 50. Und wir haben noch einen in Flensburg in der Waldstraße. Stadtauswärts auch hier an der Schule. Da sind 30, fahrt da bitte nicht schneller. Dankeschön an unsere Stau- und Blitzermelder fürs Bescheid geben und eine gute Fahrt euch.
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7: Ja, die To-Do-Liste im Kopf vieler Menschen in Schleswig-Holstein ist endlos. Besonders Eltern können damit reden und vor allem Mütter kennen das. Wäsche rechtzeitig vor der nächsten Sportstunde waschen, Essensplanung, nicht vergessen, wann die Kids was mitbringen müssen in die Schule, daneben natürlich selber auch noch zur Arbeit gehen oder auch mal so nicht messbare Sachen, nämlich Familienmitglieder trösten und. Mental Load nennt sich diese Liste an schier endlosen Aufgaben. Und genau darüber schnacken wir diese Woche mit euch. Social Media sorgt nämlich unter anderem dafür, dass unser Drückbar diesem Thema Mental Load noch größer wird. Warum das so ist, gleich nochmal hier. Moin.
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0: Robert Miles schickt euch in den ersten Feierabend der Woche hier in Schleswig-Holsteins beste Musikmix. Und gleich haben wir was ganz Frisches, neu bei RSA. Nico Santos, Why Don't You Stay?
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0: Der Typ, bei dem man das breite Grinsen beim Singen einfach in jedem Satz hört, Nico Santos, heute gleich in voller Länge hier bei RSA. Ich bin Gina Maria Kock, schönen Montag euch. Und wir malen uns jetzt mal zusammen aus, was bei euch heute noch auf dem Zettel stehen könnte. Ne? Arbeit ist erledigt, Kinder sind aus der Kita und der Schule abgeholt. Gleich auf dem Weg nach Hause habt ihr schon das neue bestellte Arbeitsheft aus der Buchhandlung abgeholt, nebenbei einen Geschenkkorb für den Kindergeburtstag aufgestellt. Dann habt ihr im Kopf die Einkaufsliste geschrieben, nebenbei schon die Kids nach den Hausaufgaben gefragt und ich könnte ewig so weitermachen. Das, was ich gerade aufgelistet habe, das ist zusammengefasst Mental Load. Genau darüber schnacken wir mit euch diese Woche. Viele kennen das, vor allem natürlich Eltern und am allerhäufigsten Mütter. Caroline Blomer aus dem RSH-Team hat heute Morgen in der RSH-Moin-Show mal berichtet von ihren Eindrücken im Gespräch mit Schleswig-Holsteinern, die sie auf der Straße mal zu dem Thema befragt hat.
2: Bei vielen Menschen war auch die Antwort, dass es einfach zu intim ist. Und ich habe auch mit einer Frau gesprochen, die meinte, dass sie da sehr ungern darüber mit Freundinnen spricht oder so, weil es einfach, ja, so ein Eingeständnis ist, dass man irgendwie nicht perfekt ist. Vor allem, wenn man auf Social Media sieht, dass die Welt so perfekt ist und alle das irgendwie wuppen können, aber man selber irgendwie ja den Kopf voll hat.
0: Ja, und da sprichst du was an, liebe Caro. Mental Load Expertin Laura Fröhlich weiß nämlich auch, dass Social Media den Mental Load noch schlimmer macht, ne?
3: Auf jeden Fall. Also uns wird ja auf Social Media in kurzen, knackigen Videos suggeriert, man könnte alles schaffen, gerade auch bei Frauen. Gutes Aussehen, Top-Haushalt, berufliche Karriere, finanzielle Unabhängigkeit und nebenher noch der ganze Deko, Schnickschnack und selber kochen und backen. Und es setzt enorm unter Druck. Und wir denken nur, wie kriegen es zu Hause gar nicht hin und merken oft gar nicht mehr, das ist in der Realität auch einfach nicht normal.
0: Ja, trotzdem haben viele Menschen auch von uns hier in Schleswig-Holstein diesen Druck, diesen Mental Load. Rund 80% kennen das und deswegen schnacken wir diese Woche drüber mit euch. Morgen früh geht es unter anderem um die körperlichen Folgen von Mental Load und was ihr dagegen tun könnt. Das Ganze ab 5 bei Sharon Hein und Matze Schmark in der RSA Moin.

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15: Ich würde sagen, Herbsttag, wie er im Buche steht heute hier bei uns in Schleswig-Holstein. Es wird jetzt ein bisschen grauer, zumindest so nördlich des Kanals. Aber im Süden habt ihr immer noch blauen Himmel und Sonnenschein. Dazu bis zu 20 Grad heute in den Feierabend rein. Und erst später, ich sag mal, deutlich nach dem Abendbrot, wird es dann ein bisschen nasser. 18 Grad messen wir gerade in Holmarksee an der Freibadeanstalt, 20 Grad bei euch in Wittorf an der Apotheke und 19 Grad in Barmstedt im Seepark. Der RSH-3-Tage-Trend. Die 20 Grad, die gerade in Wittorf noch sind, die könnten wir morgen und übermorgen auch nochmal erreichen. Danach braucht ihr dann wahrscheinlich schon die gefütterte Regenjacke oder einen Pulli drunter, dann wird es deutlich nasser und kühler. Ab Donnerstag noch maximal 13 bis 15 Grad.
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15: Schleswig-Holsteins bester Verkehrsservice ist das. Und da ist gerade ordentlich was los auf der A23 Hamburg Richtung Heide. Zwischen Halstenbeck-Kropunda und dem Forst Ranzau sind 11 Kilometer Stau. Da scheint offenbar gerade auch ein bisschen Probleme mit der Rettungsgasse zu geben. Deswegen denkt gerne nochmal dran, linke Spur nach links, alle anderen Spuren nach rechts. Es stockt außerdem auf der A1 Lübeck-Hamburg zwischen Oehendorf und dem Dreieck Norderelbe noch auf 3 Kilometer, eine Viertelstunde länger. Gegenrichtung A1 Hamburg Richtung Lübeck zwischen Stillhorn und der Norderelbbrücke 3 Kilometer, auch hier 15 Minuten plus. Und Christian hat noch was gesehen, was denn?
16: Auf der B207 Richtung Lübeck, kurz hinter Ratzeburg, die Baustellenampel Richtung Lübeck funktioniert überhaupt nicht.
15: Oh, das
16: also
15: heißt?
16: Also Richtung Lübeck ist, keine Ahnung, hier funktioniert nichts. Die kommen dagegen, wir stehen schon seit 25 Minuten hier an.
15: Na, als wäre da irgendwie was falsch geschaltet oder so. Also vielleicht plant ihr da ein bisschen mehr Zeit ein. Danke dir, Christian. Und die meisten Blitzer noch nur hier bei RSH Schleswig. Flensburger Straße Richtung Idstedt, kurz vorm Gasthof 60. Dann Oderade Hauptstraße Richtung Nordhastedt 50. Flensburg in der Waldstraße statt auswärts Höhe Schule. Da ist eine 30er-Zone für euch eingerichtet. Und Kaltenkirchen, Kistorfer Weg, auch hier beidseitig Höhe Schule. Nicht schneller als 30. Danke an unsere Stau- und Blitzermelder fürs Bescheid geben. Und euch jetzt noch eine gute Fahrt.
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0: schönen Montag euch. Das ist Schleswig-Holsteins bester Musikmix hier bei der RSH-Nachmittagsshow mit mir, Gina Maria Kock. Und wir feiern ja jedes Jahr unsere verschiedenen lieben Mitmenschen. Zum Beispiel am Tag der Seenotretter, am 112-Tag oder auch am Tag des Handwerks. Zu Recht, denn das sind alles wichtige Jobs und Ehrenämter. Und heute ist auch so ein Tag. Heute ist Tag der Lehrer und deswegen rufen wir jetzt einfach mal stellvertretend für alle Lehrkräfte in Schleswig-Holstein bei einem Lehrer an, nämlich bei Tobias Dartsch von der Friedrich-Ebert-Grundschule in Elmshorn.
1: Dartsch?
0: Habe ich da den Tobias dran?
1: Das ist richtig, ja.
0: Der Tobias, hier ist Gina von RSH. Ich rufe an, um einfach mal Danke zu sagen. Denn vielleicht weißt du es gar nicht, heute ist Tag der Lehrer und du bist einer von vielen Lehrkräften hier bei uns in Schleswig-Holstein und ihr seid so unglaublich wichtig für uns, für unsere Kids, für unseren Nachwuchs, für die Schleswig-Holsteinerinnen und Schleswig-Holsteiner von morgen, dass wir finden, ihr verdient einfach mal ein Dankeschön.
1: Ach, da freue ich mich, das hört man gern mal. Auch einfach mal ein Dankeschön.
0: Das ist doch schön, du bist Lehrer an der Grundschule in Elmshorn. Erzähl mal ganz kurz, Tobias, was ist das Schöne an deinem Beruf?
2: Es ist die Vielfältigkeit. Es ist die Abwechslung, es ist einfach, dass man, obwohl es, finde ich, immer anstrengender wird und obwohl man echt häufig geschafft von der Schule nach Hause kommt und sich denkt, wow, das ist jetzt auch schon wieder doll, hat man ganz, ganz häufig natürlich auch die schönen Seiten. Und vor allem stelle ich das fest, wie schnell diese 4 Jahre umgehen, die man die Kinder da hat und wie viel man in dieser Zeit auch tatsächlich bewegen kann. Oder wenn die Kinder dann ein nettes, selbstgemachtes Bild mitbringen oder einen kleinen Brief oder mal irgendwie was richtig Cooles schaffen, die kleinen Sachen,
0: ja,
2: die coolen Antworten, die man so gar nicht erwartet. Das finde ich toll.
0: Ja, das, man hört ja auch richtig an, dass dich das selber bewegt, wenn du solche schönen Erlebnisse mit den Kids hast. Also du bist offenbar im richtigen Job gelandet.
2: Das denke ich auch, das hoffe ich doch.
0: Ja, wie toll. Tobias, also vielen Dank stellvertretend mal an dich, an alle Lehrkräfte bei uns in Schleswig-Holstein, dass ihr so einen tollen, wichtigen Job macht. Zusammen sind wir Schleswig-Holstein, sagen wir ja immer.
2: Ja Mensch, vielen Dank für den Anruf, das freut mich.

0: Da waren viele Schutzengel im Spiel, heute in der Kieler Innenstadt. Die RSA-Nachmittagsshow hier mit Gina Maria Koch. Und heute Mittag ist ein 83-jähriger Autofahrer am kleinen Kiel in den Außenbereich eines Cafés gefahren. Eine Person wurde dabei verletzt. Zum Glück ist nicht noch Schlimmeres passiert. Und was zu dem Unfallhergang bekannt ist, das hört ihr gleich in RSA 5.05 Uhr, das Nachrichtenmagazin am Abend mit Kollegin Jana Klonikowski.
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3: Einen schönen Start in den Feierabend wünsche ich. Ja, da kann man nur sagen, Gott sei Dank, dass da nichts Schlimmeres passiert ist. In Kiel ist heute Mittag ein Auto durch den Außenbereich eines Cafés gefahren. Ein Jugendlicher wurde leicht verletzt. Die Polizei geht von einem Unfall aus. Alles dazu jetzt hier bei mir im Top-Thema. Passiert ist das Ganze beim Rathausplatz. Ein 83-Jähriger wollte wohl auf die Straße am kleinen Kiel einbiegen und hat dann offenbar die Kontrolle über seinen Wagen verloren, Aline Schallhorn.
4: Ja, laut Polizei fuhr das Auto da quer über die Straße. Dabei wurden auch ein Poller und ein Straßenschild mitgerissen. Dann fuhr der Wagen durch den Außenbereich eines Cafés und kam schließlich im kleinen Kiel im flachen Wasser zum Stehen. An dem Café wurde auch ein 16-Jähriger von dem Auto erfasst. Nachdem es erst noch hieß, er wurde dabei schwer verletzt, ist jetzt klar, es waren Gott sei Dank doch nur leichte Verletzungen. Der 83-Jährige, seine Beifahrerin und andere Cafébesucher erlitten einen Schock.
3: Weiß man denn schon, wie es zu dem Unfall kommen konnte?
4: Nein, noch nicht so richtig. Geprüft wird jetzt auf jeden Fall, ob es da einen medizinischen Notfall bei dem 83-Jährigen gab. Die Polizei geht aber auf jeden Fall aktuell von einem Unfall aus. Hinweise auf eine Amokfahrt oder gar einen Anschlag gibt es bisher nicht.
3: Danke, Aileen. Und wir machen jetzt weiter mit Meldungen von Fabian Hoffmann aus unserem Nachrichtencenter.
5: 2 Deutsche werden dieses Jahr mit dem Medizin-Nobelpreis ausgezeichnet. Peter Hegemann und Georg Nagel teilen sich den Preis mit dem US-Forscher Karl Deisseroth. Anne Brauer mit mehr.
6: Peter Hegemann von der Berliner Humboldt-Uni und Georg Nagel von der Universität Würzburg haben in einer Alge ein ganz besonderes Protein entdeckt, das ihr US-Kollege dann in einen Schalter für Nervenzellen umgewandelt hat, den man quasi mit Licht an- und ausknipsen kann. Und damit haben sie den Grundstein für eine neue Ära in der Neurowissenschaft gelegt, sagt die Jury. Denn so kann man die Vorgänge in unserem Gehirn viel besser verstehen und Krankheiten heilen.
5: Die Spritpreise steigen wieder und lassen die Entlastung durch den Tankrabatt schmelzen. Laut ADAC kostete der Liter Super E10 gestern gut 2,13 Euro, gerade mal 10 Cent weniger als vor dem Tankrabatt. Der senkt die Steuern auf Benzin und Diesel ja um 17 Cent. Andreas Breitner soll Präsident von Holstein Kiel werden. Breitner ist aktuell Aufsichtsratsvorsitzender und stellt sich bei der Mitgliederversammlung im Dezember zur Wahl. Der langjährige KSV-Präsident Steffen Schneekloth hatte auf eine erneute Kandidatur verzichtet.
3: Danke, Fabian. Und zum Schluss noch diese gute Nachricht aus Flensburg. Die Zukunft des ältesten noch bestehenden Rumhauses der Stadt ist offenbar gesichert. Für den fast 150 Jahre alten Familienbetrieb A.H. Johansen in der Marienstraße haben sich neue Eigentümer gefunden. Seit April hatten die bisherigen Besitzer Nachfolger gesucht. Jetzt mit Erfolg. Die neuen werden nun eingearbeitet.
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7: Der goldene Herbst in Schleswig-Holstein bei uns bringt viel Sonne und ein paar harmlose Wolken, zumindest südlich des Kanals. Nördlich ist schon ein bisschen grauer und zugezogener und gegen Abend kommen dann von euch von der dänischen Grenze auch ein paar Schauerchen runter. Dazu kriegen wir jetzt gerade noch 18 Grad aufs Thermometer in Husum am Schifffahrtsmuseum, 17 Grad in Felde am Dorfsee und 19 Grad in Ahrensburg bei euch an der Schlossmühle. Der RSA 3-Tage-Trend bleibt bis Mitte der Woche ähnlich wie heute. Dann wird es ein bisschen nasser und zum Donnerstag wird spürbar kühler, bei dann nur noch 13 bis 15 Grad maximal.
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7: Schleswig-Holsteins bester Verkehrsservice. Es dauert länger auf der A23 Hamburg Richtung Heide. Zwischen Halstenbek, Ruppunda und Forst Ransau sind es gerade 11 Kilometer Stau. 50 Minuten plus und Wolfgang hat gerade noch gesagt, auch die Ausfahrt und Abfahrt Pinneberg Nord sind verkürzt. Da ist ordentlich Verkehr, aber der Liegenbleiber, der davor noch stand, der ist inzwischen weg. Es staut auch bei euch auf der A1 Lübeck Richtung Hamburg zwischen Öhendorf und dem Dreieck Norderelbe. 2 Kilometer, 10 Minuten plus. Und in der Gegenrichtung A1 Hamburg Richtung Lübeck zwischen Stillhorn und Norderelbbrücke 3 Kilometer. Eine Viertelstunde dauert es bei euch länger. 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Schleswig-Flensburger Straße Richtung Id steht kurz vorm Gasthof 60 erlaubt. Orderader Hauptstraße Richtung Nordhasch steht. Flensburg-Wallstraße statt Auswärtshöhe Schule, da sind 30 erlaubt für euch. Wie immer nicht zu schnell vor Schulen und Kindergärten. Und B432 Scharbeutz Richtung Bad Segeberg in der Ortsdurchfahrt Genissau, da sind 70. Dankeschön an unsere Stau- und Blitzermelder fürs Bescheid geben. Eine gute Fahrt euch.
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7: Justus Jonas und Peter Shaw, die können sich von unseren Gewinnern, von Roman Fröhlich aus Steinbergkirche, von Sandra Witt aus Langhorn oder auch von Christian aus Flensburg noch eine Scheibe abschneiden. Ihr habt nämlich alle schon mit Superohren das Schleswig-Holstein, das 1000-Euro-Wort hier in Schleswig-Holstein gefunden. Jeden Tag verstecken wir ein neues, besonderes Wort bei uns im Programm. Heute war es Reddachhaus und Christian aus Flensburg hat es vorhin gefunden. Wir hören gleich nochmal nach, wo genau, damit ihr fürs nächste 1000-Euro-Wort für morgen früh nochmal nachhören könnt, wo wir das dann so verstecken zum Beispiel.
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0: Hokuspokus, Tüdelkram, Frischhaltefolie, Franzbrötchen, Raum, Luft, Erfrischer und Reetdachhaus. Die waren alle schon dran und ich kann diese Worte jetzt einfach wieder sagen. Aber diese Woche waren sie alle schon 1000 Euro wert, wenn ihr sie hier bei uns gehört habt.
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0: Jeden Morgen um Punkt 7 in der RSH Moin Show denken sich Sharon Hein und Matze Schmack ein Wort aus, das ihr den ganzen Tag über mit gespitzten Ohren finden müsst. Unser 1000-Euro-Wort, das taucht dann irgendwann zwischen 7 und 18 Uhr garantiert bei uns im Programm auf, in der Moderation, im Verkehr oder wie heute um kurz vor 3 bei mir im Wetter. Und hört ihr das 1000-Euro-Wort, meldet ihr euch ganz schnell in der RSH-App an und sichert euch die Chance auf 1000 Euro, so wie vorhin Christian Meng aus Flensburg. Der hat sehr gut aufgepasst, was das 1000-Euro-Wort von heute war. Und wir hören nochmal rein.
3: Das war das Reetdachhaus.
0: Wo hast du es denn gehört?
3: Beim Wetter.
0: Beim Wetter, okay. Jetzt gerade eben um kurz vor 3 sozusagen. Christian, wir hören mal zusammen rein, ja?
3: Gerne.
0: 19 Grad auch in Molfsee am Freilichtmuseum. Da war ich gestern beim Herbstmarkt. Einfach wunderschön, wenn da die goldene Herbstsonne auf so ein altes Reetdachhaus scheint. Herrlich. Gut aufgepasst, Christian. Da war das Reetdachhaus. Du bist 1000 Euro reicher. Das 1000 Euro Wort. Du hast es entdeckt, lieber Christian.
3: Schön, danke. Darüber freue ich mich sehr.
0: Ja, das Reetdachhaus, das hat Christian aus Flensburg direkt einen Taui reicher gemacht und morgen habt ihr die nächste Chance. Also unbedingt einschalten, was das Wort ist, erfahrt ihr um Punkt 7. Dann verraten Sharon und Matze euch das 1000-Euro-Wort von morgen und dann heißt es einfach nur noch dranbleiben, Ohren auf und wenn ihr es hört, schnell anmelden in der RSH-App.

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0: finde, so kann man in die Herbstferien starten. Zumindest auf den nordfriesischen Inseln, da ist es ja heute schon losgegangen. Ich wünsche euch schöne Ferien. Viel Sonne und blauer Himmel war das zumindest in der ersten Tageshälfte. Jetzt ein bisschen grauer, paar Wolken. Aber die Schauer lassen noch bis zum späten Abend auf sich warten. Also so kann man doch leben. 20 Grad sind sogar heute maximal drin. Davon haben wir sogar noch 18 in Lindau am Landarzthaus. 18 auch bei euch in Felde, bei der Adventskapelle. Und 18 Grad in Hohenlock steht beim 1. FC Lola. Der RSH-3-Tage-Trend. Morgen und Mittwoch nochmal so angenehme Temperaturen mit paar mehr Schauern. Der Donnerstag wird dann ungemütlicher, dann deutlich regnerischer und kühler. 13 bis 15 Grad maximal.
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0: Schleswig-Holsteins bester Verkehrsservice ist noch hakelig auf der A23 Hamburg Richtung Heide. Zwischen Halstenberg-Ruppunder und Forst-Ranzau noch 8 Kilometer Stau. Dauert ungefähr 40 Minuten länger. Und Wolfgang hat eben Bescheid gesagt, auch die Aus- und Abfahrten Pinneberg-Nord, die sind ganz schön voll. Also plant da entsprechend mehr Zeit ein. Es stockt auch noch auf der A1 Lübeck-Hamburg zwischen Oehlendorf und dem Dreieck Norderelbe. 2 Kilometer, 10 Minuten plus. Und in der Gegenrichtung A1 bei euch Hamburg Richtung Lübeck zwischen Stillhorn und der Norderelbbrücke 3 Kilometer. Dauert eine Viertelstunde länger in Richtung Feierabend bei euch. Die meisten Blitzer nur hier bei RSA. Schleswig-Flensburger Straße Richtung Idstedt, kurz vorm Gasthofe 60 erlaubt. Dann Kiel B76, das ist der Theodor-Heuss-Ring Richtung Plön. Höhe Müllverbrennungsanlage 50. Oderrade Hauptstraße Richtung Nordhaschstedt. In Flensburg haben wir noch einen in der Waldstraße, stadtauswärts Höhe Schule. Da ist eine 30er-Zone, da fahrt ihr bestimmt sowieso immer schon vorsichtig. Und B432 Scharbeutz Richtung Bad Segeberg in der Ortsdurchfahrt Gnissen. Da sind 70. Danke an alle unsere Stau- und Blitzermelder fürs Bescheid geben. Ich wünsche euch noch einen schönen Abend und eine gute Fahrt.
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0: Ich hoffe, ihr seid gut in die neue Woche gestartet. KW41, wie man in Bürosprache sagt. Ihr hört die RSA Nachmittagsshow mit Gina Maria Koch und gleich neu bei RSA Take That und Michael Patrick Kelly. 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Feel my love ist das. Richtig coole Kombo, gleich in voller Länge hier für euch bei RSA in Schleswig-Holsteins bestem Musikmix. Ja, der Medizin-Nobelpreis ist in diesem Jahr an zwei Deutsche gegangen. Heute wurden die feierlich verkündet. Peter Hegemann und Georg Nagel teilen sich den Preis mit einem US-Forscher und sie haben einen großen Durchbruch in der Neurowissenschaft gemacht und helfen jetzt anderen Forschern, unser Gehirn besser zu verstehen. Eine richtig coole Sache. Aber neben Chemie, Physik, Medizin, Literatur und Friedensnobelpreisen könnte sich mein Kollege von der Welt in 30 Sekunden auch noch ein, zwei andere Kategorien vorstellen.
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2: Die Nobelpreise des Alltags, wir verleihen welche. Der Preis für Selbstbeherrschung geht an alle Eltern, die ihrem Kind 10 Minuten beim Schuheanziehen zuschauen, ohne irgendwann zu sagen,
3: oh komm, dann mach ich das jetzt.
2: Der Preis für Völkerverständigung geht an Menschen, die es schaffen, mit ihren Schwiegereltern eine komplette Woche Urlaub zu machen und hinterher immer noch in derselben Familien-WhatsApp-Gruppe zu bleiben. Der Alltags-Nobelpreis für Literatur geht an Kevin für seine charmante und präzise formulierte Rückfrage bei Kleinanzeigen.
3: Was letzte Preis?
2: Und der Alltagsfriedensnobelpreis geht an das Paar, das gemeinsam ein Möbelstück aufbaut und es schafft, kein einziges Mal zu sagen,
4: boah, wie kann man nur so blöd sein?
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0: Der RSA Verkehrsservice. Achtung Autofahrer auf der A7 Flensburg-Hamburg. Vorsichtig bitte in beiden Richtungen. Zwischen Flensburg und Tarb sind Rehe auf der Straße. Fahrt da schön vorsichtig. Hier ist Gina Maria Kock. Und bei mir im Studio steht jetzt schon meine liebe Kollegin Maybrit Winkler. Hallöchen.
1: Hallo.
0: Maybrit, du bringst Schleswig-Holstein durch den Montagabend. Worauf können wir uns jetzt freuen in den nächsten 3 Stunden?
1: Ja, also zum Beispiel können sich diejenigen freuen, die vielleicht gerade ein Baby bekommen haben, denn ich erzähle was von einem tollen Tanzkurs für Leute, die nicht nur Tanzschuhe mit im Gepäck haben wollen, sondern auch die Windel mit dabei haben.
0: Aha, okay, da bin ich auf jeden Fall gespannt, was das mit sich bringt. Du tanzt höchstens mit deiner Hündin Nova, ne? Die hast du auch dabei, die kleine Maus.
1: Ja, wobei, ehrlich gesagt, tanzen tut sie nicht so gerne, am liebsten liegt sie einfach da und schläft.
0: So wie jetzt.
1: Und so am Abend muss ich mal gucken, dass ich mich nicht daneben lege und einschlafe. Aber ich schaffe es bis 21 Uhr.
0: Das glaube ich auch. Die Musik in Schleswig-Holstein. Das beste Musikmix hält euch wach. Ganz viel Spaß mit Maybrit Winkler und einen schönen Montagabend.

0: Schön, dass ihr drüber sprecht. Es ist so wichtig.
1: Toll, dass es endlich mal einer laut sagt. Ich kenne das auch.
0: Das sind jetzt nur zwei eurer Rückmeldungen auf unsere Themenwoche, die heute hier bei RSH gestartet ist. Moin, Sharon, Heino, Matze, Schmark hier.
1: Moin. Ja, wir schnacken mit euch über Mental Load. 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
1: 5:05. Ich bin Jana Klonikowski. Guten Abend. In Kiel ist heute Mittag ein Auto durch den Außenbereich eines Cafés gefahren. Ein Jugendlicher wurde dabei leicht verletzt. Die Polizei geht von einem Unfall aus. Mehr dazu von Hanna Messerschmidt.
2: Laut Polizei ist der 83-Jährige statt abzubiegen mit seinem Wagen geradeaus weiter über die Straße und dann durch den Cafébereich gefahren. Das Auto kam erst im flachen Wasser des kleinen Kiels zum Stehen. Fahrer und Beifahrerin erlitten einen Schock. Die Polizei geht nicht von einer absichtlichen Tat aus. Unter anderem wird geprüft, ob es einen medizinischen Notfall bei dem 83-Jährigen gab.
1: Riesenehre für zwei deutsche Forscher. Peter Hegemann und Georg Nagel werden mit dem Medizin-Nobelpreis ausgezeichnet, zusammen mit dem US-Forscher Karl Deisseroth. Ihre Forschung hilft, viel besser zu verstehen, wie unser Hirn funktioniert, und sie soll möglich machen, verschiedene Krankheiten zu heilen, von Parkinson bis Blindheit. Die Spritpreise steigen wieder und lassen die Entlastung durch den Tankrabatt schmelzen. Laut ADAC kostete der Liter Super E10 gestern im Schnitt gut 2,13 Euro. Finn Riebesel-Freundlieb, das sind gerade mal 10 Cent weniger als am Tag vor dem Tankrabatt.
3: Genau, und der senkt die Steuern auf Benzin und Diesel ja um 17 Cent. Der Unterschied beim Diesel ist nicht so krass, aber auch da ziehen die Preise wieder an. Warum genau, ist laut ADAC nicht wirklich klar. Ölpreis und Euro-Dollar-Kurs haben sich demnach eigentlich kaum verändert. Aus Verbrauchersicht sei der Preisanstieg deshalb nur schwer nachvollziehbar, heißt es.
1: Knapp 2 Jahre nach einem tödlichen Unfall auf der A21 bei Tremsbüttel ist jetzt das Urteil gefallen. Der 21-jährige Angeklagte war gerast und hatte so den Unfall verursacht. Ein Mann starb. Der Unfallfahrer muss wegen fahrlässiger Tötung nach Jugendstrafrecht unter anderem 150 Sozialstunden leisten. Norwegen will Smart Glasses, also Brillen mit Kameras, an bestimmten Orten verbieten. Zum Beispiel in Parks, Schulen, Einkaufszentren oder Museen. Grund sind Datenschutzbedenken. Die Hauptstadt Oslo hat bereits ein Verbot der Brillen an Schulen beschlossen.
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4: Heute Abend ist noch die Ruhe vor dem Frösteln. Ab Donnerstag kommt dann nämlich das Wort Zwiebellook wieder ins Spiel. Aber noch ist es richtig mild. 16 Grad am Aussichtsturm am Wilden Moor bei Schwabstedt. 16 Grad an der Holländermühle bei Gethorf. Und 17 Grad am Mühlentor in Lübeck. Der RSH 3-Tage-Trend. Morgen bleibt es bei uns in Schleswig-Holstein ebenfalls noch mild. Mit roundabout 18 Grad. Allerdings gibt es mehr Wolken und stellenweise Regen. Mittwoch sieht es ähnlich aus, bis es dann am Donnerstag deutlich ungemütlicher wird. Viel Regen, kräftiger Wind und nur noch 13 Grad.
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4: Schleswig-Holsteins bester Verkehrsservice. Achtung, wenn ihr auf der A7 unterwegs seid, Flensburg-Hamburg. Vorsicht in beiden Richtungen, zwischen Flensburg und Tarp sind Rehe auf der Fahrbahn. Dann braucht ihr Geduld auf der A1 Hamburg Richtung Lübeck. Zwischen Stillhorn und der Norderelbbrücke gibt es 3 Kilometer Stau. Und richtig lange braucht ihr nämlich 40 Minuten länger auf der A23 Hamburg Richtung Heide zwischen Halstenbeck-Gruppunder und Forst-Ranzau. Da gibt es 8 Kilometer Stau. Auf der A23 Hamburg Richtung Heide in Höhe Pinneberg Nord ist die Spur auf eine Spur verengt. Außerdem sind Aus- und Abfahrt hier verkürzt. Und im Landkreis Herzogtun-Lauenburg zwischen Stubben und Großboden ist nach einem Unfall die Fahrbahn in beiden Richtungen gesperrt. Es kommt gerade noch mal was Neues rein. Auf der A7 Hamburg Richtung Flensburg in Höhe der Ausfahrt Othmarschen steht ein defekter LKW. Also da Vorsicht. Und dann haben wir natürlich die meisten Blitzer hier nur bei RSH. In Schleswig ist einer auf der Flensburger Straße Richtung Idstedt, kurz vor dem Gasthof. Da solltet ihr nicht schneller als 60 fahren. Nicht schneller als 30 fahren bitte in Flensburg. Auf der Waldstraße stadtauswärts wird an der Schule geblitzt. Und einen hat noch Remo für euch. Hört mal.
5: Aus Kleinwesenberg kommend Richtung Lübeck, Niendorfer Hauptstraße bei den Papiercontainern.
4: Okay, danke schön, Remo. Danke auch an die anderen Stau- und Blitzermelder, Thorsten, Heidi, Martin und Ralf. Und Achtung, jetzt kommt noch eine dringende Meldung rein. Auf der A7 Hamburg Richtung Flensburg, zwischen Bad Bramstedt und Großen Aspe, ist ein Reh mitten auf der Straße. Also da bitte ganz, ganz vorsichtig sein.
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4: 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Was? kann man nicht alles in 6 Jahren schaffen. Ein Doktorstudium absolvieren, mehr als 270 Mal zum Mond und zurückfliegen, sich ungefähr 70 Zentimeter Haare wachsen lassen oder, wenn es richtig kompliziert läuft, versuchen, eine kleine Brücke zu erneuern. Willkommen in Ockholm, denn dort soll seit fast 6 Jahren eine alte Brücke ersetzt werden. Eigentlich keine Mondmission, wäre da nicht die Bürokratie. Warum die aus einer kleinen Brücke einen Elefanten und ein inzwischen ziemlich großes und ziemlich teures Projekt gemacht hat, hört ihr gleich hier bei RSH. Schönen Abend.
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4: Die aus einer kleinen Brücke einen Elefanten und ein inzwischen ziemlich großes und ziemlich teures Projekt gemacht hat, hört ihr gleich

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0: Ihr hört RSH mit Schleswig-Holsteins beste Musikmix und falls ihr gerade irgendein Projekt zu Hause am Start habt, das seit Monaten nicht fertig wird, entspannt euch. In Ockholm im Kreis Nordfriesland versucht man seit knapp 6 Jahren eine alte einspurige Brücke zu erneuern. Dagegen seid ihr mit eurem halbfertigen Gäste-WC oder der seit 3 Jahren fehlenden Fußleiste im Flur geradezu top in der Zeit. Und nein, wir reden hier nicht über die Golden Gate Bridge, sondern von einer kleinen Brücke auf einem Verbindungsweg, der vor allem landwirtschaftlich genutzt wird. Trotzdem gibt es da offenbar ein Problem, das die Sache ziemlich kompliziert macht. Unser RSH Schleswig-Holstein-Reporter Fabian Peder hat sich das mal genauer angeschaut. Fabi, bevor wir jetzt klären, warum das so schwierig ist, wie müssen wir uns dieses Brücken-Mammut-Projekt überhaupt vorstellen?
1: Ich bin sie gerade mal abgelaufen. Sie ist ein bisschen mehr als 4 Meter breit, hat so ein rostiges Geländer an den Seiten und die muss halt neu, weil die an die 60 Jahre alt ist. Die ist wirklich jetzt langsam auch durch. Und bei mir ist der Bürgermeister, das ist Matthias Feddersen. Und Matthias, so eine Brücke darf es aber nicht nochmal sein, ne?
2: Wir würden es gerne machen, aber wir dürfen es nicht mehr. Wir müssen jetzt die Brücke so bauen, dass sie die Anforderungen erfüllen, die an eine Brücke gestellt werden, wo man theoretisch Tempo 100 fahren darf. Jetzt ist sie 4,20 Meter breit, die neue wäre 8,60 Meter. Dann kommt das Anfahrgeländer, wird 100 Meter vor und hinter der Brücke entlang geführt. Dann kommt im Prinzip auf der Brücke selbst der Anfahrschutz und dann kommt gute 2 Meter so ein Aufprallschutz und dann kommt erst das Brückengeländer. Wir sagen scherzhaft immer, das wird eine Autobahnbrücke. Also das wird ein gewaltiges Bauwerk.
1: So, und vor allen Dingen sprengt das auch den Kostenrahmen. 800.000 habt ihr gedacht, es wird deutlich teurer.
2: Das wird deutlich teurer, ja. Die erste Schätzung waren 100.000 Euro mehr, aber wir schätzen mit 150 aufwärts.
1: So, und jetzt ist diese Brücke auf einer 100er-Zone. Seit Jahren. Und es hat funktioniert. Warum kann man nicht einfach so eine Brücke nochmal bauen?
2: Ja, weil wir in Deutschland leben. Und in Deutschland gibt es ja Gesetze und Verordnungen, die aus guten Gründen wahrscheinlich irgendwie mal entstanden sind. Und an vielen Orten und Stellen ist das ja auch richtig. Aber an so einem Wirtschaftsweg ist das übertrieben.
0: Wow, 6 Jahre, 6-stellige Mehrkosten und das alles wegen eines kleinen Bauprojekts. Manchmal ist der längste Weg eben nicht über die Brücke, sondern durch die Bürokratie. Und vielleicht wäre ein Tunnel ja sogar schneller gegangen. Wie das Ganze vor Ort aussieht, das könnt ihr euch übrigens auch angucken auf unserer Instagram- und Facebook-Seite bei RSH.

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13: Heute Abend denkt, ach, geht doch noch vom Wetter her. Genau, merkt euch dieses Gefühl. Wir sprechen uns in ein paar Tagen wieder. Aber noch ist es einigermaßen mild. 15 Grad am historischen Packhaus in Tönning, 16 Grad am Bahnhof in Velde und 17 Grad am Ratzeburger Dom. Der RSH-3-Tage-Trend. Morgen und Mittwoch gibt es bei uns in Schleswig-Holstein viele Wolken, gelegentlich etwas Regen und bis zu 18 Grad. Donnerstag geht es mit den Temperaturen dann aber deutlich bergab, nur noch rund 13 Grad. Dazu Regen und ordentlich Wind.
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13: Schleswig-Holsteins bester Verkehrsservice. Achtung, wenn ihr auf der A7 unterwegs seid, Hamburg Richtung Flensburg, in Höhe der Ausfahrt Othmarschen steht ein defekter LKW. Und A7 Flensburg-Hamburg in beiden Richtungen aufgepasst. Zwischen Bad Bramstedt und Großen Aspe ist ein Reh oder mehrere Rehe auf der Fahrbahn. Die kommen ja immer nicht so ganz alleine. Dann braucht ihr Geduld auf der A7 Hannover Richtung Flensburg zwischen Waltershof und dem Elbtunnel. Da gibt es 3 Kilometer Stau und richtig lange steht ihr nämlich 40 Minuten mindestens länger auf der A23 Hamburg Richtung Heide zwischen Halzenbeck-Kropunda und Forst-Ranzau. Derzeit gibt es keine Blitzer, so Staus und Blitzer. Meldet ihr uns aber bitte immer gerne kostenlos, solltet ihr welche sehen, unter der 08000-774-774. Gute Fahrt.
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gute alte Cher. Und das hier ist ganz neu in Schleswig-Holsteins beste Musikmix, hat quasi noch den Atem von Mark Foster. Interessant.

0: Heißt cool dieser Song und Marc hört ihr gleich in voller Länge hier bei RSH. Ja, wie viele Menschen braucht man eigentlich, um beispielsweise eine Rolle Klopapier zu wechseln? Eigentlich einen, würde man meinen, bei Mental Load aber eher zwei. Einer wechselt zwar die Rolle, aber ein anderer muss vorher überhaupt erstmal merken, dass sie leer ist. Neues Klopapier auf die Einkaufsliste schreiben, es kaufen und dafür sorgen, dass es dann auch im Badezimmer landet. Und wenn das nicht passiert, kommt gern der Klassiker, du hättest doch einfach was sagen können. Klingt vielleicht erstmal lustig, ist es aber nicht wirklich. Und klar, Klopapier ist jetzt eher die harmlose Variante. Es kann genauso gut der Zahnarzt fürs Kind sein, die Rechnung, die bezahlt werden muss, der Geburtstag der Schwiegermutter, die Medikamente für die Eltern, der Kühlschrank, der leer wird oder im Job die Deadline, an die irgendwie immer derselbe Mensch denken muss. Und wenn davon nicht eine Sache, sondern 30 gleichzeitig im Kopf herumtouren, wird aus ein bisschen Alltagsorganisation irgendwann echte Belastung. Mental Load nämlich. Und damit beschäftigen wir uns hier bei RSH die ganze Woche über, denn laut einer aktuellen Studie fühlen sich rund 80% der Familien durch Mental Load belastet. Frauen häufiger, aber längst nicht nur sie. Viele sagen jetzt wahrscheinlich, ach ja, Papalapap, neumodische Bezeichnung, das gab's doch schon immer. Und das erzählte heute Morgen unsere Expertin und Autorin Laura Fröhlich zu diesem Thema in der RSH Moin Show. Hört mal rein.
1: Ich würde sagen, Mental Load ist jetzt nur ein neuer Name für ein Phänomen, das es schon immer gab. Und trotzdem ist heute der Stress noch extremer geworden. Auch wenn Frauen heute, Gott sei Dank, weitaus stärker erwerbstätig sind, haben sie trotzdem immer noch diese Erwartungshaltung von außen, dass sie sich um den Haushalt kümmern, dass sie sich, wenn sie Kinder haben, um Kinder kümmern. Und diese Erwartungshaltung, die haben wir an Frauen. Ja, wenn Frauen den Haushalt nicht in Anführungszeichen im Griff haben oder es mal chaotisch ist, wirkt es ganz anders, als wenn es ein Mann vergisst oder eben seinen Haushalt nicht so im Griff hat.
0: Und dieses ganze Vergleichen durch die sozialen Medien macht das natürlich alles noch viel schlimmer. Aber wir versuchen euch in dieser Woche ein paar Wege raus aus dem Mental Load zu zeigen. Und morgen früh zwischen 5 und 10 geht's in der RSH Moin Show mit Sharon Hein und Matze Schmark weiter. Bis dahin denkt dran, irgendwo hinter jedem perfekten Instagram-Familienfoto steht vermutlich auch ein Wäschekorb, den nur keiner mitfotografiert hat.

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4: 5:07. Ich bin Jana Klonikowski. Guten Abend. Schleswig-Holsteins Ministerpräsident Günther fordert von Kanzler Merz eine Kurskorrektur in der Energiepolitik. Konkret geht es um die von der Bundesregierung geplanten Änderungen bei den erneuerbaren Energien. In einem Brief an Merz schreibt Günther, die Pläne würden Schleswig-Holstein und auch ganz Deutschland schaden. Die Bundesregierung will bestimmte Förderungen bei den Erneuerbaren streichen. Das Gesetz dazu muss noch durch den Bundestag. In Kiel ist am Mittag ein 83-Jähriger mit seinem Auto erst durch den Außenbereich des Cafés am Kleinen Kiel und dann in den Teich gefahren. Dabei erfasste der Wagen einen Jugendlichen, er wurde leicht verletzt. Die Polizei geht von einem Unfall aus, möglicherweise hatte der 83-Jährige gesundheitliche Probleme. Riesenehre für zwei deutsche Forscher. Peter Hegemann und Georg Nagel werden mit dem Medizin-Nobelpreis ausgezeichnet, zusammen mit dem US-Forscher Karl Deisseroth. Anne Brauer.
5: Alles begann mit der Neugier von Peter Hegemann, schreibt die Jury. Kurzfassung, der Berliner hat zusammen mit dem Würzburger Georg Nagel ein ganz besonderes Protein auf einer Alge entdeckt, das Zellen lichtempfindlich macht. Ihr US-Kollege hat das dann quasi in einen Schalter umgewandelt, den man mit Licht an- und ausknipsen kann, so dass man ein Nervensignal auslöst. Das hilft, eins der größten Rätsel überhaupt zu lösen, nämlich wie unser Hirn funktioniert und soll es möglich machen, die verschiedensten Krankheiten zu heilen, von Parkinson bis zur Blindheit.
4: 150 Sozialstunden wegen fahrlässiger Tötung. So lautet das Urteil im Prozess um einen tödlichen Raserunfall auf der A21 bei Tremsbüttel vor knapp 2 Jahren. Mehr dazu von Aline Schallhorn.
6: Der Angeklagte war damals 19 Jahre alt. Laut Gutachten war er wohl mit mehr als 170 Sachen über die Autobahn gerast, bei erlaubten 120. Er hatte wohl die Kontrolle über seinen Wagen verloren und war gegen das Auto eines 70-Jährigen gekracht. Der ältere Mann starb. Der Angeklagte wurde nach Jugendstrafrecht verurteilt und muss neben den Sozialstunden unter anderem auch die Verfahrenskosten und Anwaltskosten der Tochter des Getöteten tragen.
4: In Dänemark haben Hacker das Melderegister geknackt. Betroffen sind die Daten von 8,8 Millionen lebender und schon verstorbener Menschen, darunter Namen, Adressen und Sozialversicherungsnummern. Wer hinter dem Hack steckt, ist noch unklar.
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7: Der Herbst hat gerade ein interessantes Geschäftsmodell. Nachts verkauft er uns Winter. Boah. Und tagsüber tut er so, als hätten wir noch ein bisschen Spätsommer. Schön war es heute wieder. Jetzt am Abend wird es zwar wolkiger, aber überwiegend bleibt es trocken und auch noch recht mild. 15 Grad am Holm in Schleswig, 16 Grad an der Schleuse in Holtenau und 17 Grad am Bahnhof in Timmendorfer Strand. Der RSH-3-Tage-Trend. Morgen und Mittwoch bleibt es bei uns in Schleswig-Holstein relativ mild mit ungefähr 18 Grad, viele Wolken und etwas Regen. Donnerstag wird es dann deutlich kühler, nasser und windiger.
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7: Schleswig-Holsteins bester Verkehrsservice. Achtung, wenn ihr auf der A23 unterwegs seid, Hamburg-Heide, Vorsicht in beiden Richtungen, in Höhe Halstenbeck-Grelling sind Personen auf der Fahrbahn. Und auch Vorsicht auf der A7 Hamburg Richtung Flensburg, in Höhe der Ausfahrt Othmarschen steht ein defekter LKW. Geduld braucht ihr auf der A7 Hannover Richtung Flensburg zwischen Waltershof und dem Elbtunnel, da gibt es 2 Kilometer Stau. Und in der Gegenrichtung ist ein bisschen mehr los, auf der A23 Hamburg Richtung Heide zwischen Halstenbeck-Gropunder und Forst-Ranzau. Da sind 7 Kilometer Stau, da steht ihr mindestens 35 Minuten länger. Derzeit gibt es keine Blitzer. Solltet ihr aber welche sehen, genau wie Staus, dann meldet sie uns gern immer kostenlos unter der 08000 774 774. Gute Fahrt!
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7: 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In Barmstedt gibt es jetzt einen Tanzkurs, bei dem Windeln ausdrücklich dazugehören. Und man wird dort auch den ein oder anderen Schnarcher hören. So viel ist sicher. Und nein, es ist kein Tanzkurs für Menschen mit Blasenschwäche. Obwohl, ja, streng genommen doch. Was nach einer etwas senilen Tanzgruppe klingt, ist aber vermutlich eher die süßeste Schleswig-Holsteins. Babys erobern nämlich neuerdings Schleswig-Holsteiner Tanzflächen. Mehr dazu hört ihr gleich hier bei RSH. Schönen Abend euch.
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0: Ihr hört Schleswig-Holsteins besten Verkehrsservice und ich habe eine dringende Verkehrsmeldung für euch. A23 Hamburg-Heide, Vorsicht in beiden Richtungen, Höhe Scharfstedt, sind Rehe auf der Fahrbahn. Ja, und das hier gibt's gleich für euch. In Schleswig-Holsteins bestem Musikmix. Katy Perry, nicht direkt für Slowdance geeignet, aber so richtig schön zum Tanzen, um in Stimmung zu kommen oder sich auszupowern. Ist neu bei RSH und hört ihr gleich. Wir bleiben aber noch mal ganz kurz beim Thema Tanzen. Ja, normalerweise sucht man sich zum Tanzen jemanden, der halbwegs sicher auf den Beinen ist. In Barmstedt, da sieht man das entspannter, dort gibt es jetzt neben Foxtrott, Walzer und Cha-Cha-Cha eine Tanzrichtung, bei der der Tanzpartner weder Taktgefühl noch Tanzschuhe braucht, dafür aber möglicherweise zwischendurch mal eine frische Windel. Beim Barmstedter MTV gibt es nämlich jetzt die Dancing Babies. Mama tanzt, sitzt Baby. Während Mama tanzt, sitzt das Baby gemütlich im Tragetuch. Kalorien werden natürlich überwiegend bei der Mama verbraucht. Und das Baby lässt sich quasi durch das komplette Workout chauffieren. Bei mir ist jetzt Nadja Hartmann, Trainerin und Kursleiterin der Dancing Babies. Nadja, wie bist denn du auf die Idee gekommen?
1: Genau, ich habe mir das überlegt, weil ich selber Mama geworden bin und die Zeit mit meiner Tochter auch ganz besonders genießen wollte und habe überlegt, oh, ich tanze auch selber so gerne und was kann man machen, und habe dann gesehen, oh, ich kann ja eigentlich mit meinem Kind in der Trage auch tanzen. Wenn ich sie dann sowieso schon trage beim Einkaufen oder so, dann können wir auch zusammen tanzen. Und so ist die Idee entstanden, die Dancing Babies zu gründen und einfach in der Sporthalle zu tanzen. Genau.
0: Ja, das klingt total toll. Und wie ist so die Stimmung bei den kleinen VIP-Tanzpartnern im Tragetuch, Nadja?
1: Ja, genau. Also die meisten Babys schlafen und sind wirklich eingekuschelt oder relativ ruhig und genießen einfach diese schwingenden Bewegungen. Wir haben auch ein paar Babys dabei, die gucken dann ganz neugierig, was ist hier los. Und vor kurzem hat mir auch eine Mutter berichtet, die sind jetzt schon aus dem Kurs rausgewachsen, aber der Lütte ist jetzt auch so richtig mit Musik verbunden und tanzt ganz viel zu Hause. Und sie meinte, Nadja, ich glaube, du hast die Grundlage dafür gesetzt, weil das ist wirklich so schön zu sehen.
0: Oh, danke dir, Nadja. Nadja ist Trainerin der Dancing Babies beim Barmstedter MTV. Der nächste Kurs startet übrigens nach den Herbstferien. Wenn ihr also Lust habt, einfach mal beim MTV melden. Und das Beste, wenn euer Tanzpartner dabei einschläft, habt ihr, anders als beim normalen Tanzen, alles richtig gemacht.

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3: Wieder die Zeit, in der man morgens und abends beim Einsteigen ins Auto denkt, Sitzheizung wäre jetzt schon schön, und sich gleichzeitig einredet, nein, dafür ist es noch viel zu früh. Aber man muss auch mal loben können, der Montag hat sich heute recht ordentlich benommen. Jetzt allerdings kühlt es ziemlich ab, nur noch 13 Grad an der Feldsteinkirche in Schwabstedt, 14 Grad am kleinen Hafen in Flemhude und 15 Grad am Dersauer Steg. Der RSH-3-Tage-Trend. Morgen und Mittwoch geht es bei uns in Schleswig-Holstein mit vielen Wolken und gelegentlich etwas Regen weiter. Dazu milde 18 Grad. Donnerstag wird der Herbst dann etwas energischer, kräftiger Windregen und nur noch 13 Grad.
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3: Schleswig-Holsteins bester Verkehrsservice. Achtung, wenn ihr auf der A23 unterwegs seid. Hamburg-Heide. Vorsicht in beiden Richtungen in Höhe Schafstedt sind Rehe auf der Fahrbahn. Und es kommt gerade noch was Wichtiges rein. A24 Hamburg-Schwerin. Vorsicht in beiden Richtungen zwischen Horn und Jenfeld sind Personen auf der Fahrbahn. Dann habt Geduld auf der A23 Hamburg Richtung Heide zwischen Hals-Mikropunde und Forst-Ranzau. Gibt es immer noch 7 Kilometer Stau. Das heißt, da steht ihr immer noch mindestens 35 Minuten länger. Derzeit gibt es aber keine Blitzer, das ist doch auch mal ganz schön. Und solltet ihr Staus oder Blitzer sehen, dann meldet ihr sie uns immer gern kostenlos unter der 08000 774 774. Gute Fahrt!
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0: Ihr hört RSH mit Schleswig-Holsteins beste Musikmix und mit einer äußerst schlecht gereimten Einleitung in das nächste Thema. Aber trotzdem aufgepasst. Reetdach, Haus und Wind im Haar, Schleswig-Holstein, wunderbar. Ja, das war jetzt übel, ich weiß. Das Reetdach-Haus, aber das war heute gesucht, das Wort, bei dem man dann automatisch an Nordsee und Schafe und Menschen denkt, die bei Windstärke 11 noch sagen, bisschen frisch heute. Das war unser 1000-Euro-Wort heute.
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0: Und Christian Meng aus Flensburg hatte die Ohren offenbar genau im richtigen Moment auf Empfang, hat das Wort gehört, sich in der App angemeldet und ist jetzt 1000 Euro reicher. So war das heute in der Nachmittagsshow mit Gina Maria Koch. Hört mal.
2: Das war das Reetdach-Haus.
3: Wo hast du es denn gehört?
2: Beim Wetter.
3: Gut aufgepasst, Christian. Da war das Reetdach-Haus. Du bist 1000 Euro reicher. Das 1000-Euro-Wort. Du hast es entdeckt, lieber Christian.
2: Schön, danke. Darüber freue ich mich sehr.
0: Ja, herzlichen Glückwunsch, Christian. Für ein Reetdach-Haus reichte Tausender vermutlich nicht ganz, aber ein paar Halme auf dem Dach dürften drin sein. Oder einfach was anderes Tolles. Da kann man ja schon einiges mit anstellen. Und morgen früh um 7 überlegen sich Sharon und Matze in der RSH-Moin-Show das nächste 1000-Euro-Wort. Also Ohren, Augen auch auf, aber vor allem die Ohren auf. Vielleicht wird's ja euer Tausender.
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9: 5:08. Ich bin Jana Klonikowski. Guten Abend. Verheerendes Signal, größtmögliche Sorge. Mit deutlichen Worten hat Schleswig-Holsteins Ministerpräsident Günther die Energiepolitik der Bundesregierung kritisiert. In einem Brief an seinen Parteikollegen Kanzler Merz fordert Günther eine Kurskorrektur. Mehr dazu von Fabian Hoffmann.
10: Hintergrund sind die geplanten Änderungen bei den erneuerbaren Energien. Da sollen ja gewisse Förderungen etwa für die Betreiber von Windkraftanlagen oder für Besitzer von kleinen Solaranlagen wegfallen. Günther sagt, er habe Sorge, dass energiepolitisch die falschen Weichen gestellt werden. Die gestiegenen Öl- und Spritpreise würden zeigen, dass erneuerbare Energien weiter ausgebaut werden müssen, um unabhängiger von fossilen Brennstoffen zu werden.
9: In Kiel ist heute Mittag ein Auto durch den Außenbereich eines Cafés gefahren. Ein Jugendlicher wurde dabei leicht verletzt. Die Polizei geht von einem Unfall aus. Mehr dazu von Hanna Messerschmidt.
11: Laut Polizei ist der 83-Jährige statt abzubiegen mit seinem Wagen geradeaus weiter über die Straße und dann durch den Cafébereich gefahren. Das Auto kam erst im flachen Wasser des kleinen Kiels zum Stehen. Fahrer und Beifahrerin erlitten einen Schock. Die Polizei geht nicht von einer absichtlichen Tat aus. Unter anderem wird geprüft, ob es einen medizinischen Notfall bei dem 83-Jährigen gab.
9: Deutsche Forschung ist Spitze. Das sind die Worte von Kanzler Merz nach dem Medizinnobelpreis für Peter Hegemann und Georg Nagel. Die beiden Deutschen wurden zusammen mit ihrem US-Kollegen Karl Deisseroth für ihre Forschung im Bereich Optogenetik ausgezeichnet. Die soll es möglich machen, besser zu verstehen, wie unser Gehirn funktioniert und wie Krankheiten wie Parkinson entstehen. Nobelpreisträger Peter Hegemann sagte im Ersten:
12: Ja, es war natürlich schon eine Überraschung. Ich war natürlich schon überwältigt. Man weiß am Anfang gar nicht so recht, wie man damit umgehen soll. Und der Hype um die Optogenetik, der ist ja schon weitgehend abgeklungen, würde ich mal sagen. Das heißt, die Optogenetik ist in den Neurowissenschaften schon eine, ja, fast Standardtechnik.
9: Die Deutsche Bahn testet jetzt Bodycams mit Ton. Die sollen helfen, Täter besser zu überführen. Hintergrund sind fast 1000 Übergriffe auf Bahnmitarbeiter im ersten Halbjahr. Zunächst werden Mitarbeiter in Baden-Württemberg, Hessen, Rheinland-Pfalz und dem Saarland ausgestattet, später auch bundesweit. Andreas Breitner soll Präsident von Holstein Kiel werden. Aktuell ist Breitner Aufsichtsratsvorsitzender. Er stellt sich bei der Mitgliederversammlung im Dezember zur Wahl. Der langjährige KSV-Präsident Steffen Schneekloth hatte auf eine erneute Kandidatur verzichtet.
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13: So ein Oktoberabend hat ja einen entscheidenden Vorteil gegenüber einem Juliabend. Man muss niemandem mehr erklären, warum man um 8 Uhr schon unter einer Decke liegt. Und es wird jetzt gerade auch ziemlich kühl. 13 Grad nur noch am Binnenhafen in Husum, 14 Grad am Marktplatz in Gettorf und 15 Grad am Bahnhof in Bad Segeberg. Der RSH-3-Tage-Trend. Morgen und Mittwoch bleibt es bei uns in Schleswig-Holstein mild, tagsüber, nachts dann wieder kühler. Aber mit Wolken und einzelnen Schauern dann schon Donnerstag wird es dann deutlich kühler, windiger und regnerischer. Nur noch so 13 Grad, also die Heizung bekommt bald ihren großen Auftritt.
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13: Schleswig-Holsteins bester Verkehrsservice. Achtung, wenn ihr auf der A23 unterwegs seid. Hamburg, Heide. Vorsicht in beiden Richtungen in Höhe Schafstedt sind Rehe auf der Fahrbahn. A24 Hamburg, Schwerin. Auch in beiden Richtungen Vorsicht zwischen Horn und Jenfeld sind immer noch Personen auf der Fahrbahn. Und ihr braucht Geduld auf der A23. Da wird es aber langsam auch ein bisschen besser. Nur noch 20 Minuten Wartezeit. Hamburg Richtung Heide zwischen Halstenbeck, Kruppunder und Forst-Ranzau. Die A7 Flensburg-Hamburg ist zwischen dem Dreieck Nordwest und Stelling aufgrund von Tunnelwartungsarbeiten in beiden Richtungen bis morgen früh um 5 Uhr verengt. Und das war's. Blitzer habe ich auch keine für euch. Staus und Blitzer meldet ihr uns immer kostenlos unter der 08000 774 774. Und ich wünsche euch eine gute Fahrt.
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13: Am Himmel über Schleswig-Holstein ist gerade Hauptreisezeit und das Erstaunliche, kein Stau, keine Streckensperrung, kein heute ca. 80 Minuten Verspätung und das alles komplett ohne Navi. Millionen gefiederte Reisende sind nämlich derzeit unterwegs in Richtung Süden und offenbar läuft der Verkehr da oben besser als hier unten. Wer da gerade über unsere Köpfe flattert und woran Geflügelbesitzer jetzt unbedingt denken sollten, das hört ihr gleich hier bei RSH. Ich wünsche euch einen schönen Abend.
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0: Ihr hört RSH mit Schleswig-Holsteins beste Musikmix. Es ist schon der 5. Oktober und verdammt wird das jetzt schon immer früh dämmerig, oder? Aber am Himmel ist deshalb ja trotzdem noch lange nicht Feierabend. Nachtflugverbot gilt für Zugvögel nämlich nicht. Manche sind sogar am liebsten nachts unterwegs. Und gerade jetzt im Herbst herrscht über uns ordentlich Reiseverkehr. Bei mir ist Leon Thomsen aus dem RSH-Team. Leon, was fliegt und flattert denn da gerade so über unsere Köpfe hinweg gen Süden?
1: Ja, da ist einiges unterwegs, Maybrit. Gänse, Kiebitze, Regenpfeifer, Alpenstrandläufer. Viele kommen aus Skandinavien, einige sogar aus der Arktis oder Sibirien. Und Schleswig-Holstein liegt für die ziemlich günstig auf der Strecke. Ja. Vor allem das Wattenmeer ist ein riesiger Rastplatz. Kurz landen und ordentlich futtern. Wattwürmer sind nämlich eine super Mahlzeit. Also einmal Energie auftanken und dann geht's für viele weiter Richtung Südeuropa oder Afrika.
0: Oh, Schleswig-Holstein ist quasi die große Raststätte auf dem Weg in den Süden. Nur mit Wattwurm, Seegras und Krebsen statt mit Currywurst und Pommes. Leider haben manche der gefiederten Reisenden unerwünschtes Gepäck dabei. Mit dem Vogelzug wird nämlich auch die Geflügelpest wieder zum Thema, gell Leon? Was müssen denn da Schleswig-Holsteiner, die sich als Hobby, Hühner und anderes Geflügel halten, jetzt beachten?
1: Na, vor allem versuchen Wildvögel möglichst vom eigenen Geflügel fernzuhalten. Futter und Wasser geschützt anbieten, Stall und Geräte sauber halten und auch ein überdachter Auslauf kann helfen. Und Mäuse und Ratten möglichst nicht ans Futter ranlassen. Die können Erreger über Schmutz mit in den Stall tragen. Und was viele vielleicht nicht wissen, für die Hühnertränke besser Leitungswasser nehmen und kein Teich- oder Regenwasser.
0: Ah, okay. Ja, das ist, glaube ich, das Schwierige bei Hühnern. Da kommen dann auch leicht mal die Ratten, weil natürlich da immer so ein paar Körner noch rumliegen. Vielen Dank, Leon. Also, und für Hühner gilt gerade, hier ist geschlossene Gesellschaft. Und für uns gilt, gucken ja, aber bitte nicht anfassen, sondern falls ihr kranke oder tote Vögel seht, dann einfach beim Veterinäramt melden. Das wäre das Beste.

0: schön, dass ihr drüber sprecht. Es ist so wichtig.
1: Toll, dass es endlich mal einer laut sagt. Ich kenne das auch.
0: Das sind jetzt nur zwei eurer Rückmeldungen auf unsere Themenwoche, die heute hier bei RSH gestartet ist. Moin, Sharon Hein und Matze Schmark hier.
1: Moin. Ja, wir schnacken mit euch über Mental Load. Über die unsichtbare Belastung im Kopf, die in vielen Familien Alltag ist. Denn wir alle wissen, alle Termine im Kopf zu haben, alle Bedürfnisse täglich neu zu balancieren und normale Haushaltsaufgaben und die Arbeit zu jonglieren, das ist nicht einfach.
0: Ja, Mental Load entsteht im Kopf, das wissen wir schon, aber es macht sich auch körperlich irgendwann leider bemerkbar. Wie genau und was wir dann tun können, darüber schnacken wir morgen. Unter anderem mit Heilpraktiker René Lochmann aus Eckernförde, der 9 von 10 seiner Patienten mit genau diesem Problem behandelt.
1: Seid doch auch mit dabei. Morgen früh wieder ab 5 bei uns in der RSH Moin Show. Wir freuen uns auf euch.
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4: Heute Abend ist so ein Abend, an dem man nach Hause kommt und plötzlich sehr große Sympathien für warme Socken entwickelt und einen Kuschelpulli und eine Decke und einen heißen Tee und. Es ist schon echt ziemlich kühl da draußen. In Bredstedt am Bahnhof, da sind es 15 Grad. 16 Grad sind es im Moment am Nordostseekanal in Schachtaudorf und 15 Grad am kleinen Plöner See in Wittmold. So, die Zunge ist entknotet. Und jetzt kommen wir noch zum RSH-3-Tage-Trend. Morgen und Mittwoch bleibt es bei uns in Schleswig-Holstein mit ungefähr 18 Grad einigermaßen mild. Allerdings gibt es ein bisschen Regen. Donnerstag, dann sinken die Temperaturen auf 13 Grad ab. Es wird richtig kühl und nass und windig.
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4: Schleswig-Holsteins bester Verkehrsservice, die A7 Flensburg-Hamburg, ist zwischen dem Dreieck Nordwest und Schellingen aufgrund von Tunnelwartungsarbeiten in beiden Richtungen bis morgen früh noch um 5 Uhr auf einen Fahrstreifen verengt. Das war's schon, Blitzer haben wir auch keine und alle Staus und Blitzer findet ihr sonst auch immer in der RSH-App. Gute Fahrt!
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0: langsamen Headbang, oder? Self-Aware von Tampa City. Ich finde, da muss man einfach mitgehen. Sehr toll und sehr neu hier bei RSH und ihr hört den Song in etwa einer Minute in voller Länge. E-Scooter sind ja eigentlich praktisch. Draufstellen, losfahren, schnell von A nach B. Blöd nur, wenn B irgendwo auf dem Deich liegt und der E-Scooter-Fahrer plötzlich dringend Hilfe benötigt. Genau das ist bei Moor Rege passiert. Ein E-Scooter-Fahrer verunglückt und aus einem zunächst kleinen Einsatz wird eine total aufwendige Rettungsaktion mit Hubschrauber. 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
2: 5:09. Ich bin Jana Klonikowski. Guten Abend. Schleswig-Holsteins Ministerpräsident Günther fordert von Kanzler Merz eine Kurskorrektur in der Energiepolitik. Konkret geht es um die von der Bundesregierung geplanten Änderungen bei den erneuerbaren Energien. In einem Brief an Merz schreibt Günther, die Pläne würden Schleswig-Holstein und auch ganz Deutschland schaden. Die Bundesregierung will bestimmte Förderungen bei den erneuerbaren Energien streichen. Das Gesetz dazu muss noch durch den Bundestag. In Kiel ist am Mittag ein 83-Jähriger mit seinem Auto erst durch den Außenbereich des Cafés am Kleinen Kiel und dann in den Teich gefahren. Dabei erfasste der Wagen einen Jugendlichen, er wurde leicht verletzt. Die Polizei geht von einem Unfall aus, möglicherweise hatte der 83-Jährige gesundheitliche Probleme. Riesenehre für zwei deutsche Forscher. Peter Hegemann und Georg Nagel werden mit dem Medizin-Nobelpreis ausgezeichnet, zusammen mit dem US-Forscher Karl Deisseroth. Anne Brauer.
3: Alles begann mit der Neugier von Peter Hegemann, schreibt die Jury. Kurzfassung, der Berliner hat zusammen mit dem Würzburger Georg Nagel ein ganz besonderes Protein auf einer Alge entdeckt, das Zellen lichtempfindlich macht. Ihr US-Kollege hat das dann quasi in einen Schalter umgewandelt, den man mit Licht an- und ausknipsen kann, so dass man ein Nervensignal auslöst. Das hilft, eins der größten Rätsel überhaupt zu lösen, nämlich wie unser Hirn funktioniert und soll es möglich machen, die verschiedensten Krankheiten zu heilen, von Parkinson bis zur Blindheit.
2: 150 Sozialstunden wegen fahrlässiger Tötung. So lautet das Urteil im Prozess um einen tödlichen Raserunfall auf der A21 bei Tremsbüttel vor knapp 2 Jahren. Mehr dazu von Aline Schallhorn.
4: Der Angeklagte war damals 19 Jahre alt. Laut Gutachten war er wohl mit mehr als 170 Sachen über die Autobahn gerast, bei erlaubten 120. Er hatte wohl die Kontrolle über seinen Wagen verloren und war gegen das Auto eines 70-Jährigen gekracht. Der ältere Mann starb. Der Angeklagte wurde nach Jugendstrafrecht verurteilt und muss neben den Sozialstunden unter anderem auch die Verfahrenskosten und Anwaltskosten der Tochter des Getöteten tragen.
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5: Montag macht Feierabend, aber wettertechnisch muss man leider sagen, die Schonfrist läuft. Jetzt schon ist es echt kühl. 13 Grad am Hafen von Nordstrand, 14 Grad am kleinen Bahnhof in Ascheberg und 14 Grad am Möllner Kurpark. Der RSH-3-Tage-Trend. Morgen und Mittwoch bleibt es bei uns in Schleswig-Holstein zwar mit 18 Grad noch recht mild, aber die Wolken sind ziemlich hartnäckig und gelegentlich fällt auch Regen. Donnerstag wird es dann richtig frisch mit Regen und kräftigerem Wind. Es sind da nur noch 13 Grad da draußen. Also das ist mal ein echt Herbst.
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5: Schleswig-Holsteins bester Verkehrsservice mit nur einer Meldung. Die A7 Flensburg-Hamburg ist zwischen dem Dreieck Nordwest und Stelling aufgrund von Tunnelwartungsarbeiten in beiden Richtungen bis morgen früh um 5 Uhr auf einen Fahrstreifen verengt. Also habt das im Blick. Derzeit haben wir keine Blitzer und alle Staus und Blitzer findet ihr, wenn welche da sind, auch immer in der RSH-App. Ich wünsche euch eine gute Fahrt.
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2: Viele Wolken gibt es jetzt bei uns in Schleswig-Holstein und ab und zu kann auch mal ein bisschen Regen runterkommen, besonders in Nordfriesland und in Angeln. Die Temperaturen sinken in der Nacht auf 16 bis 11 Grad. Der RSH-3-Tage-Trend. Morgen geht's mit Wolken weiter und vereinzelt sind Schauer dabei, maximal bis 20 Grad. Am Mittwoch und Donnerstag bleibt's wechselhaft und an der Küste wird's zeitweise richtig windig.
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2: Schleswig-Holsteins bester Verkehrsservice mit KI-Unterstützung. Die A7 Flensburg-Hamburg ist zwischen dem Dreieck Nordwest und Stellingen in beiden Richtungen wegen Tunnelwartungsarbeiten bis Dienstag früh um 5 Uhr auf einen Fahrstreifen verengt. Und auf der A1 Lübeck-Hamburg kommt es auf der Norderelbbrücke in beiden Richtungen wegen eines Schwertransportes zu mehrfach kurzfristigen Sperrungen. Staus und Blitzer meldet ihr uns kostenlos unter 08000 774 774.
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4: 5 vor 10.
5: Ich bin Dirk Jostes, guten Abend. Verheerendes Signal, größtmögliche Sorge. Mit deutlichen Worten hat Schleswig-Holsteins Ministerpräsident Günther die Energiepolitik der Bundesregierung kritisiert. In einem Brief an seinen CDU-Parteikollegen Kanzler Merz fordert Günther eine Kurskorrektur. Mehr von Fabian Hoffmann.
6: Hintergrund sind die geplanten Änderungen bei den erneuerbaren Energien. Da sollen ja gewisse Förderungen, etwa für die Betreiber von Windkraftanlagen oder für Besitzer von kleinen Solaranlagen, wegfallen. Günther sagt, er habe Sorge, dass energiepolitisch die falschen Weichen gestellt werden. Die gestiegenen Öl- und Spritpreise würden zeigen, dass erneuerbare Energien weiter ausgebaut werden müssen, um unabhängiger von fossilen Brennstoffen zu werden.
5: Zwei Deutsche werden dieses Jahr mit dem Medizin-Nobelpreis ausgezeichnet. Peter Hegemann und Georg Nagel teilen sich den Preis mit dem US-Forscher Carl Deiseroth. Anne Brauer.
7: Peter Hegemann von der Berliner Humboldt-Uni und Georg Nagel von der Universität Würzburg haben in einer Alge ein ganz besonderes Protein entdeckt, das ihr US-Kollege dann in einen Schalter für Nervenzellen umgewandelt hat, den man quasi mit Licht an- und ausknipsen kann. Und damit haben sie den Grundstein für eine neue Ära in der Neurowissenschaft gelegt, sagt die Jury. Denn so kann man die Vorgänge in unserem Gehirn viel besser verstehen und Krankheiten heilen.
5: Die Spritpreise steigen wieder und lassen die Entlastung durch den Tankrabatt schmelzen. Laut ADAC kostete der Liter Super E10 zuletzt im Schnitt gut 2,13 Euro. Finn Riebesel-Freundlieb, das sind gerade mal 10 Cent weniger als am Tag vor dem Tankrabatt.
8: Genau, und der senkt die Steuern auf Benzin und Diesel ja um 17 Cent. Der Unterschied beim Diesel ist nicht so krass, aber auch da ziehen die Preise wieder an. Warum genau, ist laut ADAC nicht wirklich klar. Ölpreis und Euro-Dollar-Kurs haben sich demnach eigentlich kaum verändert. Aus Verbrauchersicht sei der Preisanstieg deshalb nur schwer nachvollziehbar, heißt es.
5: BND-Chef Jäger sieht in Russland die größte Gefahr für Deutschland. Deutschland sei inzwischen Ziel eines russischen Schattenkriegs, etwa durch Spionage und Anschläge, so Jäger bei einer Befragung im Bundestag. Einen großen russischen Angriff auf NATO-Gebiet sieht der BND aktuell nicht.
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1: Viele Wolken gibt es jetzt bei uns in Schleswig-Holstein und ab und zu kann auch mal ein bisschen Regen runterkommen, besonders in Nordfriesland und in Angeln. Die Temperaturen sinken in der Nacht auf 16 bis 11 Grad. Der RSH-3-Tage-Trend, morgen geht's mit Wolken weiter und vereinzelt sind Schauer dabei, maximal bis 20 Grad. Am Mittwoch und Donnerstag bleibt's wechselhaft und an der Küste wird's zeitweise richtig windig.
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1: Schleswig-Holsteins bester Verkehrsservice mit KI-Unterstützung. Auf der A23 Hamburg Richtung Heide, Vorsicht, zwischen Schafstedt und Albersdorf liegen nach einem Wildunfall Fahrzeugteile auf der Autobahn. Auf der A1 Lübeck-Hamburg kommt es auf der Norderelbbrücke in beiden Richtungen wegen eines Schwertransportes zu mehrfach kurzfristigen Sperrungen. Und die A7 Flensburg-Hamburg ist zwischen dem Dreieck Nordwest und Stellingen in beiden Richtungen wegen Tunnelwartungsarbeiten bis morgen früh um 5 Uhr auf einen Fahrstreifen verengt. Staus und Blitzer meldet ihr uns kostenlos unter 08000 774 774.
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1: Moin. 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
3: 11:05. Ich bin Dirk Jostes. Guten Abend. Schleswig-Holsteins Ministerpräsident Günther fordert von Kanzler Merz eine Kurskorrektur in der Energiepolitik. Konkret geht es um die von der Bundesregierung geplanten Änderungen bei den erneuerbaren Energien. In einem Brief an Merz schreibt Günther, die Pläne würden Schleswig-Holstein und auch ganz Deutschland schaden. Die Bundesregierung will bestimmte Förderungen bei den Erneuerbaren streichen. Das Gesetz dazu muss noch durch den Bundestag. Deutsche Forschung ist Spitze. Das sind die Worte von Kanzler Merz nach dem Medizin-Nobelpreis für Peter Hegemann und Georg Nagel. Die beiden Deutschen wurden zusammen mit ihrem US-Kollegen Karl Dieseroth für ihre Forschung im Bereich Optogenetik ausgezeichnet. Sie soll es möglich machen, besser zu verstehen, wie unser Gehirn funktioniert und Krankheiten wie Parkinson entstehen. Nobelpreisträger Peter Hegemann sagt im Ersten.
4: Ja, es war natürlich schon eine Überraschung. Ich war natürlich schon überwältigt. Man weiß am Anfang gar nicht so recht, wie man damit umgehen soll. Und der Hype um die Optogenetik, der ist ja schon weitgehend abgeklungen, würde ich mal sagen. Das heißt, die Optogenetik ist in Neurowissenschaften schon eine, ja, fast Standardtechnik.
3: Das Förderprogramm für E-Autos hat die Erwartungen weit übertroffen. Das hat Umweltminister Schneider der Bild-Zeitung gesagt. Mehr von Tim Britztrup.
5: Seit Mai kann man rückwirkend bis Anfang des Jahres bis zu 6.000 Euro Zuschuss beantragen. Bislang haben das schon über 100.000 Menschen gemacht. Insgesamt reichen die Mittel für etwa 800.000 Autos. Zu 90% wurden bisher E-Autos gefördert, die restlichen 10% waren Plug-in-Hybride. Schneider sagte, jedes zusätzliche Elektroauto mache Deutschland unabhängiger von teuren Ölimporten und internationalen Konflikten.
3: Norwegen will Smart Glasses, also Brillen mit Kameras, an bestimmten Orten verbieten, zum Beispiel in Parks, Schulen, Einkaufszentren und Museen. Grund sind Datenschutzbedenken. Die Hauptstadt Oslo hat bereits ein Verbot der Brillen an Schulen beschlossen. In Dänemark haben Hacker das Melderegister geknackt. Betroffen sind die Daten von 8,8 Millionen Menschen, darunter Namen, Adressen und Sozialversicherungsnummern. Auch die Daten Verstorbener sind dort gespeichert.
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6: Wolken gibt es jetzt bei uns in Schleswig-Holstein und ab und zu kann auch mal ein bisschen Regen runterkommen, besonders in Nordfriesland und in Angeln. Die Temperaturen sinken in der Nacht auf 16 bis 11 Grad. Der RSH-3-Tage-Trend, morgen geht's mit Wolken weiter und vereinzelt sind Schauer dabei, maximal bis 20 Grad. Am Mittwoch und Donnerstag bleibt's wechselhaft und an der Küste wird's zeitweise richtig windig.
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6: Schleswig-Holsteins bester Verkehrsservice mit KI-Unterstützung. Auf der A7 Hamburg-Flensburg. Vorsicht, zwischen Flensburg und Flensburg-Harreslee sind in beiden Richtungen Hirsche auf der Autobahn. Auf der A1 Lübeck-Hamburg kommt es auf der Norderelbbrücke in beiden Richtungen wegen eines Schwertransportes zu mehrfach kurzfristigen Sperrungen. Und die A7 Flensburg-Hamburg ist zwischen dem Dreieck Nordwest und Stellingen aufgrund von Tunnelwartungsarbeiten in beiden Richtungen bis morgen früh um 5 Uhr auf einen Fahrstreifen verengt. Staus und Blitzer meldet ihr uns kostenlos unter 08000 774 774.
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2: Viele Wolken gibt es jetzt bei uns in Schleswig-Holstein und ab und zu kann auch mal ein bisschen Regen runterkommen, besonders in Nordfriesland und in Angeln. Die Temperaturen sinken in der Nacht auf 16 bis 11 Grad. Der RSH-3-Tage-Trend, morgen geht's mit Wolken weiter und vereinzelt sind Schauer dabei, maximal bis 20 Grad. Am Mittwoch und Donnerstag bleibt's wechselhaft und an der Küste wird's zeitweise richtig windig.
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2: Schleswig-Holsteins bester Verkehrsservice mit KI-Unterstützung. Auf der A7 Hamburg-Flensburg. Achtung, zwischen Flensburg und Flensburg-Harreslee sind in beiden Richtungen Hirsche auf der Autobahn. Die A7 Flensburg-Hamburg ist zwischen dem Dreieck Nordwest und Stellingen aufgrund von Tunnelwartungsarbeiten in beiden Richtungen bis morgen früh um 5 Uhr auf einen Fahrstreifen verengt. Und auf der A1 Lübeck-Hamburg kommt es auf der Norderelbbrücke in beiden Richtungen wegen eines Schwertransportes zu mehrfach kurzfristigen Sperrungen. Staus und Blitzer meldet ihr uns kostenlos unter 08000 774 774.
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2: 5:12. Ich bin Dirk Jostes. Guten Abend. Verheerendes Signal, größtmögliche Sorge. Mit deutlichen Worten hat Schleswig-Holsteins Ministerpräsident Günther die Energiepolitik der Bundesregierung kritisiert. In einem Brief an seinen CDU-Parteikollegen Kanzler Merz fordert Günther eine Kurskorrektur. Mehr von Fabian Hoffmann.
3: Hintergrund sind die geplanten Änderungen bei den erneuerbaren Energien. Da sollen ja gewisse Förderungen, etwa für die Betreiber von Windkraftanlagen oder für Besitzer von kleinen Solaranlagen, wegfallen. Günther sagt, er habe Sorge, dass energiepolitisch die falschen Weichen gestellt werden. Die gestiegenen Öl- und Spritpreise würden zeigen, dass erneuerbare Energien weiter ausgebaut werden müssen, um unabhängiger von fossilen Brennstoffen zu werden.
2: Der Medizinnobelpreis geht an zwei Deutsche. Peter Hegemann und Georg Nagel werden zusammen mit dem US-Forscher Carl Deiseroth ausgezeichnet. Sie haben eine Methode entwickelt, mit der sich Nervenzellen im Gehirn mit Hilfe von Licht gezielt an- und ausschalten lassen. Ihre Forschung soll zum Beispiel möglich machen, Krankheiten wie Blindheit zu heilen. Dazu der Mediziner Christoph Specht bei NTV.
4: Und hier ist es schon gelungen, eine Therapie einzuführen, gentechnisch die Zellen so zu verändern, dass zumindest schemenhaft dann wieder Objekte erkannt werden können. Aber das Ganze stammt ja aus der Neurologie und deswegen ist auch klar, dass in diesem Bereich stark geforscht wird, zum Beispiel Morbus Parkinson besser zu verstehen.
2: Die Spritpreise steigen wieder und lassen die Entlastung durch den Tankrabatt schmelzen. Laut ADAC kostete der Liter Super E10 zuletzt gut 2,13 Euro im Schnitt, gerade mal 10 Cent weniger als vor dem Tankrabatt. Der senkt die Steuern auf Benzin und Diesel ja um 17 Cent. BND-Chef Jäger sieht in Russland die größte Gefahr für Deutschland. Deutschland sei inzwischen Ziel eines russischen Schattenkriegs, etwa durch Spionage und Anschläge, so Jäger bei einer Befragung im Bundestag. Einen großen russischen Angriff auf NATO-Gebiet sieht der BND aktuell nicht. Dänemark meldet einen riesigen Datenklau. Hacker haben bei einem Angriff auf das dänische Melderegister Namen, Adressen und Sozialversicherungsnummern von 8,8 Millionen Menschen erbeutet. Deutlich mehr als überhaupt in Dänemark wohnen. Dort sind auch schon verstorbene Menschen registriert.
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5: Wolken gibt es jetzt bei uns in Schleswig-Holstein und ab und zu kann auch mal ein bisschen Regen runterkommen, besonders in Nordfriesland und in Angeln. Die Temperaturen sinken in der Nacht auf 16 bis 11 Grad. Der RSH-3-Tage-Trend, morgen geht's mit Wolken weiter und vereinzelt sind Schauer dabei, maximal bis 20 Grad. Am Mittwoch und Donnerstag bleibt's wechselhaft und an der Küste wird's zeitweise richtig windig.
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5: Schleswig-Holsteins bester Verkehrsservice mit KI-Unterstützung. Auf der A7 Hamburg-Flensburg. Vorsicht, zwischen Flensburg und Flensburg-Harreslee sind in beiden Richtungen Hirsche auf der Straße. Auf der A1 Lübeck-Hamburg kommt es auf der Norderelbbrücke in beiden Richtungen wegen eines Schwertransportes zu mehrfach kurzfristigen Sperrungen. Und die A7 Flensburg-Hamburg ist zwischen dem Dreieck Nordwest und Stellingen aufgrund von Tunnelwartungsarbeiten in beiden Richtungen bis morgen früh um 5 Uhr auf einen Fahrstreifen verengt. Staus und Blitzer meldet ihr uns kostenlos unter 08000 774 774.
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5: 5:01. Ich bin Dirk Jostes. Schleswig-Holsteins Ministerpräsident Günther fordert von Kanzler Merz eine Kurskorrektur in der Energiepolitik. Konkret geht es um die von der Bundesregierung geplanten Änderungen bei den erneuerbaren Energien. In einem Brief an Merz schreibt Günther, die Pläne würden Schleswig-Holstein und auch ganz Deutschland schaden. Die Bundesregierung will bestimmte Förderungen bei den Erneuerbaren streichen. Das Gesetz dazu muss noch durch den Bundestag. Riesenehre für zwei deutsche Forscher. Peter Hegemann und Georg Nagel werden mit dem Medizin-Nobelpreis ausgezeichnet. Zusammen mit dem US-Forscher Carl Dieseroth. Anne Brauer.
6: Alles begann mit der Neugier von Peter Hegemann, schreibt die Jury. Kurzfassung, der Berliner hat zusammen mit dem Würzburger Georg Nagel ein ganz besonderes Protein auf einer Alge entdeckt, das Zellen lichtempfindlich macht. Ihr US-Kollege hat das dann quasi in einen Schalter umgewandelt, den man mit Licht an- und ausknipsen kann, so dass man ein Nervensignal auslöst. Das hilft, eins der größten Rätsel überhaupt zu lösen, nämlich wie unser Hirn funktioniert und soll es möglich machen, die verschiedensten Krankheiten zu heilen, von Parkinson bis zur Blindheit.
5: Das Förderprogramm für E-Autos hat die Erwartungen weit übertroffen. Das hat Umweltminister Schneider der Bild-Zeitung gesagt. Mehr von Tim Britztrup.
7: Seit Mai kann man rückwirkend bis Anfang des Jahres bis zu 6.000 Euro Zuschuss beantragen. Bislang haben das schon über 100.000 Menschen gemacht. Insgesamt reichen die Mittel für etwa 800.000 Autos. Zu 90% wurden bisher E-Autos gefördert, die restlichen 10% waren Plug-in-Hybride. Schneider sagte, jedes zusätzliche Elektroauto mache Deutschland unabhängiger von teuren Ölimporten und internationalen Konflikten.
5: Emden wird neuer Marinestützpunkt, das hat Verteidigungsminister Pistorius mitgeteilt. In dem Nordseehafen sollen in Zukunft unter anderem Fregatten und Minensucher stationiert werden. Auch Bremerhaven war im Gespräch. Norwegen will Smart Glasses, also Brillen mit Kameras, an bestimmten Orten verbieten, zum Beispiel in Parks, Schulen, Einkaufszentren und Museen. Grund sind Datenschutzbedenken. Die Hauptstadt Oslo hat bereits ein Verbot der Brillen an Schulen beschlossen.
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8: Mal weniger Wolken ist es heute bei uns in Schleswig-Holstein und ab und zu kommt auch mal ein Schauer runter. Zwischendurch wird es freundlicher und später zeigt sich auch die Sonne. Die Höchstwerte liegen bei 18 bis 20 Grad. Der RSH-3-Tage-Trend. Morgen nach etwas Nebel am Morgen ein Mix aus Sonne und Wolken. An der Küste kann es auch mal regnen, maximal 21 Grad. Donnerstag und Freitag geht's wechselhaft weiter, immer wieder nass und windig.
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8: Schleswig-Holsteins bester Verkehrsservice mit KI-Unterstützung. Auf der A7 Hamburg-Flensburg. Achtung, zwischen Flensburg und Flensburg-Harreslee sind in beiden Richtungen Hirsche auf der Straße.

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6: 2:05. Ich bin Dirk Justus. Verheerendes Signal, größtmögliche Sorge. Mit deutlichen Worten hat Schleswig-Holsteins Ministerpräsident Günther die Energiepolitik der Bundesregierung kritisiert. In einem Brief an seinen CDU-Parteikollegen Kanzler Merz fordert Günther eine Kurskorrektur. Mehr von Fabian Hoffmann.
7: Hintergrund sind die geplanten Änderungen bei den erneuerbaren Energien. Da sollen ja gewisse Förderungen etwa für die Betreiber von Windkraftanlagen oder für Besitzer von kleinen Solaranlagen wegfallen. Günther sagt, er habe Sorge, dass energiepolitisch die falschen Weichen gestellt werden. Die gestiegenen Öl- und Spritpreise würden zeigen, dass erneuerbare Energien weiter ausgebaut werden müssen, um unabhängiger von fossilen Brennstoffen zu werden.
6: Der Medizinnobelpreis geht an zwei Deutsche. Peter Hegemann und Georg Nagel werden zusammen mit dem US-Forscher Carl Dieseroth ausgezeichnet. Sie haben eine Methode entwickelt, mit der sich Nervenzellen im Gehirn mit Hilfe von Licht gezielt an- und ausschalten lassen. Ihre Forschung soll zum Beispiel möglich machen, Krankheiten wie Blindheit zu heilen. Dazu der Mediziner Christoph Specht bei NTV.
8: Und hier ist es schon gelungen, eine Therapie einzuführen, gentechnisch die Zellen so zu verändern, dass zumindest schemenhaft dann wieder Objekte erkannt werden können. Aber das Ganze stammt ja aus der Neurologie und deswegen ist auch klar, dass in diesem Bereich stark geforscht wird, zum Beispiel Morbus Parkinson besser zu verstehen.
6: Die E-Auto-Prämie hat die Erwartungen von Umweltminister Schneider weit übertroffen. Seit Mai haben schon über 100.000 Antragsteller Geld bekommen. Schneider sagte der Bild-Zeitung, jedes zusätzliche Elektroauto mache Deutschland unabhängiger von teuren Ölimporten und internationalen Konflikten. BND-Chef Jäger sieht in Russland die größte Gefahr für Deutschland. Deutschland sei inzwischen Ziel eines russischen Schattenkriegs, etwa durch Spionage und Anschläge, so Jäger bei einer Befragung im Bundestag. Einen großen russischen Angriff auf NATO-Gebiet sieht der BND aktuell nicht. Dänemark meldet einen riesigen Datenklau. Hacker haben bei einem Angriff auf das dänische Melderegister Namen, Adressen und Sozialversicherungsnummern von 8,8 Millionen Menschen erbeutet. Deutlich mehr als überhaupt in Dänemark wohnen. Dort sind auch schon verstorbene Menschen registriert.
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9: Mehr mal weniger Wolken ist es heute bei uns in Schleswig-Holstein und ab und zu kommt auch mal ein Schauer runter. Zwischendurch wird es freundlicher und später zeigt sich auch die Sonne. Die Höchstwerte liegen bei 18 bis 20 Grad. Der RSH-3-Tage-Trend. Morgen nach etwas Nebel am Morgen ein Mix aus Sonne und Wolken. An der Küste kann es auch mal regnen, maximal 21 Grad. Donnerstag und Freitag geht's wechselhaft weiter. Immer wieder nass und windig.
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9: Schleswig-Holsteins bester Verkehrsservice mit KI-Unterstützung. Auf der A7 Hamburg-Flensburg. Achtung, zwischen Flensburg und Flensburg-Harreslee sind in beiden Richtungen Hirsche auf der Straße. Auf der A21 Kiel Richtung Bargteheide gibt es in der Auffahrt Trappenkamp eine Ölspur auf der Fahrbahn. Und die A7 Flensburg-Hamburg ist zwischen dem Dreieck Nordwest und Stellingen wegen Wartungsarbeiten in beiden Richtungen bis um 5 Uhr auf eine Spur verengt. Staus und Blitzer meldet ihr uns kostenlos unter 08000 774 774.
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